0: Kämpfen teilgenommen, also vor Beginn des Angriffskrieges gegen die Ukraine. Das waren die Nachrichten. Das Wetter in Deutschland. In der Nacht im Nordwesten zunehmend bewölkt, an der Nordsee Regen, sonst klar bei 13 bis 1 Grad. Tagsüber im Norden Regen, im Süden meist viel Sonne, bei 17 bis 23 Grad in der Nordhälfte, sonst 21 bis 29 Grad. Am Sonntag Sonne und Wolken im Wechsel, 18 bis 30 Grad und am Montag wechselhaft oder sonnig bis 31 Grad. Es ist 2.03 Uhr.
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2: A1 Lübeck-Hamburg. Auf der Norderelbbrücke kommt es in beiden Richtungen zu mehrfachen kurzfristigen Sperrungen wegen eines Schwertransports. Die A7 Flensburg-Hannover ist zwischen Hamburg-Stellingen und Heimfeld wegen Bauarbeiten bis Montag 5 Uhr in beiden Richtungen gesperrt. Die A7 Hannover Richtung Kassel ist zwischen Hedemünden und Lutherberg bis auf Weiteres wegen Löscharbeiten gesperrt. Die A7 Kassel Richtung Hannover ist zwischen Dreieck Salzgitter und Derneburg Salzgitter wegen einer Nachtbaustelle bis 6 Uhr gesperrt. Die Umleitung führt über die U23. A26 Hamburg Richtung Stade. Die Ausfahrt Stade Süd ist wegen Bauarbeiten bis 30. September gesperrt. Die A215 Neumünster Richtung Kiel ist zwischen Kreuz Kiel West und Kiel Mitte wegen Bauarbeiten bis Montag 5 Uhr gesperrt.
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3: Mit Simone Sarno. Hallo, gehört ihr eigentlich zu denen, die bei Songs auf Texte achten? Viele machen es nicht, ich definitiv, weil es lohnt sich ganz oft hinzuhören. Gleich gibt's einen Song in der Lyrics-Version, von dem wir befinden, da lohnt sich das Hinhören auf jeden Fall. Außerdem neue Musik von Topic und los geht's mit Nico Santos, Why Don't You Stay?
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Shaboozy und Miles Smith. Blink Twice in der Popnacht am Samstag. Es ist ja jetzt ganz offiziell Herbst in jeder Hinsicht. Wir dürften an Brennholz denken und besorgen. Im Supermarkt liegt schon längst irgendwo ganze Lebkuchenberge. Und was machen wir? Ha! Wir denken uns, wir verschieben den Herbst, wir tanken die letzten Sonnenstrahlen. Es ist in vielen Regionen super Spätsommerwetter. Und Lara und Mattes haben es noch ein bisschen besser erwischt. Die sind noch im Urlaub, hocken in Sardinien, auch zu dieser späten oder frühen Stunde noch am Meer und schicken Grüße in die Heimat. Danke, sind hoffentlich angekommen. Und den passenden Sound dazu, zu diesem Spätsommer-Feeling, gibt es von Topic zusammen mit Carte Blanche. Lucky Ones heißt der Song. Und im Text heißt es unter anderem übersetzt so viel wie: Wir sind die Könige und Königinnen. Und zwar von all dem, wo wir es sein wollen. Vielleicht sind wir einfach nur die Glücklichen. Lucky Ones, neu in der Popnacht.

0: sofort von Grace.
1: Amanda Marshall.
0: In der Popnacht. Und habt ihr gerade auf den Text gehört? Manchmal findet man selbst beim Lieblingssong, wo man einfach nur sagt, ey, der geht total ins Ohr, der versetzt mich in die richtige Stimmung, der pusht mich vielleicht und man hört eben trotzdem nicht immer zwingend hin. Beim Song von I lohnt sich das aber. Das erzählt und hat wirklich eine dramatische Geschichte von einem jungen Mann namens Timothy, der auf der Straße durch eine verirrte Kugel tödlich getroffen wird. Und von seiner Mutter Evelyn, die sie zu Hause instinktiv spürt, dass was Schreckliches passiert ist. Und so klingt Danger von I in der Lyrics-Version. 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
2: Adelaide to live at cold in his own blood. Man ließ Timothy einfach liegen, drüben auf der Adelaide. Sein Blut mittlerweile kalt geworden. Schatten fallen tiefer. Ein schmaler, nicht endender Durchgang. Teuflischer Schmerz da, wo die Kugel getroffen hat. Querschlägergesetz. Unschuld alleine kann deine Haut nicht retten, deine zerbrechlichen Knochen nicht beschützen. Eine einzelne Träne spürt er, als er in der Abenddämmerung aufschaut und ruft: Das fühlt sich gar nicht gut an. Herr, erhöre und rette mich. Ich habe Angst. Und die Nacht bricht herein. Lass mich nicht alleine sterben. Night is falling, don't let me die alone. Evelyn steht am Fenstersims. Es ist mehr als merkwürdig, dass er nicht rangeht. Ihr Erzengel, der einzige Mann, der so lange bei ihr blieb, bis sie zu lieben lernte. Ihr Magen dreht sich um. Sie rennt durch die Dunkelheit, das Abendessen auf dem Tisch mittlerweile kalt. Sie kämpft gegen die Tränen. Der Instinkt einer Mutter meldet sich und sie spürt die Gefahr. Herr, erhöre und rette mich. Ich habe Angst. Und die Nacht bricht herein. Lass mich nicht alleine sterben.

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1: Heute Nacht gibt es oft wenig Wolken. Es gibt frische 3 Grad in Soltau und bis zu 14 Grad auf den Inseln. Der Sonnabend wird meistens ein trockener Wechsel aus Sonne und dichten Wolken. Am Vormittag kann es hier und da noch leicht regnen. Die Temperaturen steigen auf 17 Grad auf Sylt und 23 Grad in Braunschweig.
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2: A1 Lübeck-Hamburg. Auf der Norderelbbrücke kommt es in beiden Richtungen zu mehrfachen kurzfristigen Sperrungen wegen eines Schwertransports. Die A7 Flensburg-Hannover ist zwischen Hamburg-Stellingen und Heimfeld wegen Bauarbeiten bis Montag 5 Uhr in beiden Richtungen gesperrt. Die A7 Hannover Richtung Kassel ist zwischen Hedemünden und Lutherberg bis auf Weiteres wegen Löscharbeiten gesperrt. Die A7 Kassel Richtung Hannover ist zwischen Dreieck-Salzgitter und Derneburg-Salzgitter wegen einer Nachtbaustelle bis 6 Uhr gesperrt. Die Umleitung führt über die U23. Die A215 Neumünster Richtung Kiel ist zwischen Kreuz Kiel West und Kiel Mitte wegen Bauarbeiten bis Montag 5 Uhr gesperrt.
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3: Die Popnacht am Samstag mit Simone Sarno und mit Martin Garrix und Ed Sheeran. Repeat it. 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

0: Update aus dem Verkehrszentrum. Vorsicht auf der A73, Frankenschnellweg, Nürnberg Richtung Bamberg, zwischen Erlangen-Eltersdorf und dem Kreuz Fürth-Erlangen. Da steht ein kaputtes Auto und hier sind Menschen auf der Fahrbahn. Fahrt vorsichtig. Kommt gut an diesem sehr frühen Samstag um kurz nach 14:30. Und da müssen dringend Grüße raus, sagt Christian. Und zwar gehen die an Leo und Chris. Die hocken wo?
1: Aus Waschstedt im Eichsfeld in Thüringen.
0: Warum müssen die gegrüßt werden?
1: Also wir sind dran und wir sind dort übrig geblieben. Wir machen Kirmesvorbereitung. Die anderen haben sich da schon hingelegt und wir sind so ein bisschen, die finalen Details machen wir gerade noch fertig hier deswegen.
0: Also das nächste Fleißkärtchen der Nacht geht an euch, die übrig gebliebenen und die Fertigaufbauer. Und Grüße sind hoffentlich angekommen. Hier sind Mumford & Sons in der Popnacht.

0: Von Tate McRae in der Popnacht zu einem Comedy-Newcomer, der da heißt Fabian Lampert. Der hat angefangen im Einzelhandel, genauer bei zwei Discountern. Und er sagt selbst, diese Zeit war sowas wie eine super Comedy-Schule, einfach weil er da mit ganz vielen Menschen und Alltagssituationen zu tun hatte, aus denen er später eben Comedy machen konnte. Später heißt in seinem Fall vor 5 Jahren, da ging es los mit Stand-up und er ist von Bayern nach Köln gezogen und momentan läuft's. Er ist auf Tour in ganz Deutschland und auch im Fernsehen zu sehen, zum Beispiel bei Mittermeiers Lucky Punch. Und so klingt er. Und was müssen wir sonst noch über dich wissen, Fabian Lampert?
1: Ich bin auch noch so ein Allergikerkind, aber ich habe nicht nur so Pollen und so, ich habe auch noch so Lebensmittel, so Milch, Ei, Nuss und Gluten. Bam, Alter. Dafür braucht man nicht klatschen, alles gut, beruhigt euch. Weil damit kannst du kein Rockstar-Leben führen. Weißt du, mit den Allergien, du bist eine vorsichtige Maus, ne? Also ich kann jetzt nicht anfangen, danach mit euch Schickeria-mäßig einen wegzukoksen. Weißt du, was ich meine? Irgendwie so eine Line ballern, so koksen. Weil ich wüsste ja nie, ah, ist das Zeug gestreckt. Mit Mehl oder so. Und stell dir vor, du ballerst dann so eine Line weg und denkst dir, Alter, habe ich gerade einen Trip oder ist das ein allergischer Schock? So, geht die Party los oder ist sie vorbei, Mann? Das ist ja wirklich... Also warnt dich ja auch kein Dealer, der sagt, ey, Vorsicht, Bruder, hier hat's einen Spuren von Gluten drin, mach mal Piano. Mach mal. Wirst du nicht gewarnt, Alter. So, und dann sind meine Freunde so, ja, Fabi, aber wie wär's mal mit Kiffen? Geil, oder? Kiffen, ja, aber ich habe auch noch Asthma. Jackpot, Leute, ich kann weder atmen noch essen, wirklich. Ich bin eine introvertierte Maus. So, auf der Bühne geht's, aber privat, Leute, wenn ich ein Paket bestelle und es wird beim Nachbarn abgegeben, ganz ehrlich, dann ist es seins. Viel Spaß mit dem Stabmixer, Herr Müller, alles gut. Ich nehme für einen Smoothie elektrische Zahnbürste, ich komme klar.

0: Dracula in der Popnacht als Dracula. Mädel könnte ich eigentlich auch gehen, aufgrund der Augenringe, weil irgendwie spontan in dieser Popnacht eingesprungen. Und für euch gibt es quasi heute zwei Frauen in einer Nacht. Weil wir machen hier gleich mal die kurze Halbzeitauswechslung, um auch noch ein bisschen Fußball hier ins Spiel zu bringen.
1: der komplette Spagat, ne? Heute Nacht.
0: Dani Hill gleich ab 3 für euch. Wir sind nämlich beide eingesprungen und haben gedacht, geteiltes Leid ist halbes Leid.
1: So sieht's aus. Und jetzt frisch wie der Morgentau, ne? Hol ich dich hier raus und bring mich quasi ins Spiel.
0: Also ich gehe als Dracula ins Bett und du guckst, dass du das hier noch
1: als, zu Ende bringst. Ja, sowas ähnliches rein. Sag mal so, ich versuche ein bisschen frisch zu werden die nächsten 3 Stunden, aber immerhin 4 Stunden Schlaf muss reichen.
0: Schaffst du. Kommt alle gut durch die Nacht.

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1: Um 3 Uhr mit Ronald Lessig. Die SPD droht damit, die geplante Pflegereform im Bundeskabinett zu blockieren. Generalsekretär Klüssendorf erklärte, seine Partei werde keine Leistungskürzungen hinnehmen. Aus der Nachrichtenredaktion Lukas Kram.
2: Bei der Pflege drohten vor allen Dingen Kürzungen für Pflegende, für Pflegebedürftige, aber auch ihren Angehörigen, so Klüssendorf. Das wolle die SPD nicht akzeptieren. Damit Menschen und ihre Familien von den Kosten nicht finanziell überfordert werden, wolle die SPD die Eigenanteile von Pflegebedürftigen begrenzen. Eigentlich sollte die Pflegereform am kommenden Mittwoch im Bundeskabinett beschlossen werden. Nach ARD-Informationen sind für Montag weitere Gespräche zwischen SPD und CDU geplant.
1: Bundesaußenminister Wadephul wird heute vor der UN-Vollversammlung in New York sprechen. Er vertritt Kanzler Merz, der seine Teilnahme abgesagt hatte wegen der politischen Lage in Deutschland nach den jüngsten Landtagswahlen. Martin Ganselmeier in New York zu der Frage, welchen Schwerpunkt Wadephul in seiner Rede vermutlich setzen wird.
3: Wir ahnen, es wird der Ukraine-Krieg sein. Iran-Krieg wird sicherlich ein Punkt sein, dass er da auch alles unterstützt, was dazu führt, dass die Straße von Hormuz nicht länger blockiert ist. Er wird sicherlich auch sagen, Deutschland wird ein wichtiger Unterstützer der Vereinten Nationen bleiben und dass der UN-Sicherheitsrat, der ja wirklich noch die Machtverhältnisse nach dem Zweiten Weltkrieg widerspiegelt, dass der auch reformiert wird. Und das ist natürlich ganz schwierig, weil ein einziges Nein einer Vetomacht zu den Reformvorschlägen macht das Ganze zu.
1: Der Deutsche Olympische Sportbund entscheidet heute über den Kandidaten für eine Olympiabewerbung. Bundespräsident Steinmeier wird am Mittag bekannt geben, ob die Wahl auf München oder die Region Köln-Rhein-Ruhr gefallen ist. Der Austragungskandidat geht dann ins Rennen um die Olympischen Spiele 2036, 2040 oder 2044. Berlin hatte seine Bewerbung in dieser Woche zurückgezogen. Der Deutsche Gewerkschaftsbund hat sich für heute zu bundesweiten Protesten gegen Sozialkürzungen ausgesprochen. Es solle ein deutliches Zeichen gesetzt werden für einen starken Sozialstaat und den Schutz von Arbeitnehmerrechten, so der Gewerkschaftsbund. Auch DGB-Chefin Fachimi ist dabei. Sie tritt in Essen auf. Veranstaltungen sind in 15 Großstädten geplant, unter anderem in Berlin, Hamburg, Leipzig und Nürnberg. Das waren die Nachrichten. Das Wetter in Deutschland. In der Nacht im Nordwesten bewölkt, an der Nordsee etwas Regen, sonst klar bei 13 bis 1 Grad. Tagsüber im Norden Regen, im Süden viel Sonne, bei 17 bis 23 Grad im Norden, sonst bis 29 Grad. Am Sonntag viel Sonne bis 30 Grad, am Montag bis 31 Grad. Es ist 3.03 Uhr.
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4: A1 Lübeck-Hamburg. Auf der Norderelbbrücke kommt es in beiden Richtungen zu mehrfachen kurzfristigen Sperrungen wegen eines Schwertransports. Die A7 Flensburg-Hannover ist zwischen Hamburg-Stellingen und Heimfeld wegen Bauarbeiten bis Montag 5 Uhr in beiden Richtungen gesperrt. Die A7 Hannover Richtung Kassel ist zwischen Hedemünden und Lutherberg bis auf weiteres wegen Löscharbeiten gesperrt. Die A7 Kassel Richtung Hannover ist zwischen Dreieck Salzgitter und Derneburg Salzgitter wegen einer Nachtbaustelle bis 6 Uhr gesperrt. Die Umleitung führt über die U23. A25 Hamburg Richtung Geesthacht. Die Einfahrt Neu-Allermöhe West ist wegen Bauarbeiten bis 30. September ca. 17 Uhr gesperrt. Die A215 Neumünster Richtung Kiel ist zwischen Kreuz Kiel West und Kiel Mitte wegen Bauarbeiten bis Montag 5 Uhr gesperrt.
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5: Mit Angela Hilb, schönen guten Morgen am 26.09.26, dem Spätsommersamstag mit nochmal gut und gerne 26 Grad. Falls ihr Sachen irgendwie mit kühlem Kopf erledigen müsst, ist jetzt eigentlich die beste Zeit dafür. So 8, 9, 10 Grad draußen. Und dabei begleiten euch gleich Lady Gaga und Bruno Mars mit ihrem Schmachtfetzen Die With A Smile und vorher noch Olivia Rodrigo.
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0: Lady Gaga mit ihrem Perfect Pop Match in der Popnacht. Bruno Mars, Die With A Smile für alle, die vielleicht ein bisschen groggy durch diese Nacht trudeln, in der Nachtschicht, in den Samstagmorgen rein. Um 2:45 mittlerweile. Hier ist die Popnacht. Es gibt zum Glück aber auch Menschen, die noch frisch sind, topfit um diese Uhrzeit. Und dazu gehört auch Leonard aus Thüringen. Wobei erwischen wir dich gerade, beziehungsweise wo steckst du?
1: Wir sitzen gerade im Hexenhaus, weil wir gerade Kirmesvorbereitungen machen, der liebe Chris und ich. Und wir sind Riesenfans von euch, deswegen rufen wir schon zum zweiten Mal.
0: Okay, das heißt, ihr habt vor, auch noch ein Weilchen mit uns durch die Nacht zu trudeln, ja?
1: Ja, wir sind schon seit um 22 Uhr dabei und wir sind auch noch eine Weile dabei.
0: Yay, okay. Und was würde euch denn jetzt richtig wach halten heute Nacht? So ein Hit, bei dem ihr aufdreht und vielleicht noch eine Runde abgeht?
1: Peter Schillings.
0: Mit Major Tom, ja?
1: Richtig. Könntest du nochmal den Chris und den Leo grüßen?
0: Natürlich, machen wir. Dann drehen wir jetzt mal Major Tom ein bisschen auf und bringen euch damit hoffentlich richtig frisch in den Morgen rein bei der Kirmesvorbereitung.
1: Vielen Dank, liebe Daniela, du bist die Beste.
0: Sehr gerne, danke dir. Bis dann, tschüss.
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0: Herzei für euren frühen Samstagmorgen. Und jetzt haben wir eine ganz tolle neue Stimme hier in der Popnacht. Geil ist es. Ein Singer-Songwriter aus Schottland, der mittlerweile in der Schweiz lebt und sich dort sehr, sehr wohl fühlt. Und wie er sonst noch so tickt, das haben wir im Quick and Dirty Entweder-Oder-Interview mal versucht rauszufinden.
1: Argyle, was magst du lieber? Sommer oder Winter? Summer or Winter?
2: Summer. Summer all day.
1: Hallenkonzerte oder Open Airs? Arena or Open Air?
2: Arena, if it's my favorite artist.
1: Tee oder Kaffee? Tea or coffee?
2: Coffee.
1: Jay-Z oder Beyoncé? Jay-Z oder Beyoncé?
2: Neither. Let's go, Kendrick.
1: Bier oder Wein? Beer or wine?
2: If I drink it every day, it has to be beer.
1: Der Morgen oder der Abend? Morning or evening?
2: Oh, it's the middle that I hate. That's a hard one. Let's say morning.
1: Das Meer oder die Berge? The sea or the mountains?
2: Ooh, sea. But that's close.
1: Schottland oder Schweiz? Scotland or Switzerland?
2: Oh, you can't do that to me. That's terrible. Why would you do that to me? Oh God, Germany.
1: Still oder laut? Quiet or loud?
2: Quiet.
1: Die Sonne oder der Regen? The sun or the rain?
2: Sun.
1: Taylor Swift oder Dua Lipa? Taylor Swift oder Dua Lipa?
2: Dua Lipa.
1: Das Auto oder das Fahrrad? Car or bicycle?
2: Car.
1: Liest du lieber ein Buch oder schaust du lieber eine Serie? Reading a book or watching telly?
2: Reading a book.
1: Gitarre oder Klavier? Gitarre or piano?
2: You know I'm gonna say piano, but the reason I'm gonna say piano is because I can't play it that well.
1: Beatles oder Stones? Beatles or Stones?
2: Beatles.
1: Die Bühne oder das Studio? Stage or studio?
2: Stage.
1: Pizza oder Pasta? Pizza or pasta?
2: Pizza.
1: Interview oder kein Interview? Interview or no interview?
2: I'm gonna say interview.
1: Oh, thank you.
0: Richtig charmanter Typ. Argyle aus der Schweiz mit schottischen Wurzeln. Jetzt hier neu in der Popnacht mit Blinded by the Sun. Die Sonne, die ihr ja sehr, sehr liebt, wie wir gerade gehört haben.

0: Guten Morgen zusammen, es ist kurz nach 3:30.
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2: Heute Nacht gibt es oft wenig Wolken. In Richtung Nordsee können die Wolken später dichter sein, sodass dort etwas Regen fällt. Ansonsten ist es trocken. Es gibt frische 3 Grad in Soltau und bis zu 14 Grad auf den Inseln. Der Sonnabend wird meistens ein trockener Wechsel aus Sonne und dichten Wolken. Die Temperaturen steigen auf 17 Grad auf Sylt und 23 Grad in Braunschweig.
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3: A1 Lübeck-Hamburg. Auf der Norderelbbrücke kommt es in beiden Richtungen zu mehrfachen kurzfristigen Sperrungen wegen eines Schwertransports. Die A7 Flensburg-Hannover ist zwischen Hamburg-Stellingen und Heimfeld wegen Bauarbeiten bis Montag 5 Uhr in beiden Richtungen gesperrt. Die A7 Hannover Richtung Kassel ist zwischen Hedemünden und Lutherberg bis auf weiteres wegen Löscharbeiten gesperrt. Die A7 Kassel Richtung Hannover ist zwischen Dreieck-Salzgitter und Derneburg-Salzgitter wegen einer Nachtbaustelle bis 6 Uhr gesperrt. Die Umleitung führt über die U23. Die A215 Neumünster Richtung Kiel ist zwischen Kreuz Kiel West und Kiel Mitte wegen Bauarbeiten bis Montag 5 Uhr gesperrt.
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0: Hallo, schönen guten Morgen, kommt gut in den Samstag rein. Mein Name ist Daniela Hilb und hier ist die Popnacht.

Austi ist zusammen mit Michael Schulte in der Popnacht. Und Vorsicht bitte auf der A10 südlicher Berliner Ring, Dreieck Potsdam Richtung Schönefelder Kreuz, zwischen Dreieck Nutetal und Ludwigsfelde West. Hier steht ein liegengebliebenes Fahrzeug.

0: Moin zusammen, hier ist die Popnacht am Samstag mit Imagine Dragons und mit einer sehr charmanten Wachbleib-Anekdote von Comedian Maxi Stettenbauer. Der ist mit seiner Frau und dem Kind in eine neue Stadt gezogen. Das Problem an dem Umzug, man kennt natürlich noch niemanden. Also haben sie beschlossen, am Neuwohnort eine Kennenlernparty zu feiern und die Nachbarschaft mal einzuladen. Und unter den Gästen da war auch Philipp.
1: Philipp kommt zu mir und sagt, Maxi, jetzt muss ich mal was fragen. Eure Anna, eure Tochter, wie alt ist die denn? Und ich so, Schatz, wie ja, 5. Die ist 5. Muss ich jetzt mal ein Kompliment machen. Wie weit die im Kopf schon ist, es ist ja der Hammer. Die weiß, welcher Wochentag ist. Die kann schon zählen. Habt ihr die nicht impfen lassen? Schatz! Haben wir Anna impfen? Ja! Haben wir impfen lassen. Und dann sagt er, aha, und wie läuft so eine Impfung ab? Erst wurde meine Frau fixiert und dann setzen wir den Schuss und mit so einem Bolzenschussgerät direkt so in die Schlagader, ne? Und dann schlachten wir eine Ziege und malen mit dem Blut um den Tisch so ein Pentagramm. Und dann singen wir gemeinsam das Microsoft-Startlied. Für unseren Gott Bill Gates, auf dass seine Herrschaft ewig währen wird. Und wenn Dienstag ist, zünden wir noch eine Rothaarige an. Also es ist eine ganz, ganz normale Impfung in Deutschland.
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Gracie Abrams. Hit the Wall, aktueller Hit hier in der Popnacht. Und vor sich bitte auf der A5 Karlsruhe-Frankfurt. Zwischen Karlsruhe-Mitte und Bruchsal liegt ein Tier. Und Schafe sind gerade unterwegs. In beiden Richtungen Vorsicht auf der A7 Ulm-Würzburg in Höhe von Gingen-Herbrechtingen.

0: Feel Good Classic von Lenny Kravitz hier in der Popnacht. It ain't over till it's over. Und Vorsicht bitte auf der A8 Stuttgart-München so rum, zwischen Kirche im Tech Ost und Eichelberg. Da sind momentan Menschen auf der Fahrbahn. Gleich noch hier Lloyd zusammen mit DJ-Kollege David Puentes und dem gemeinsamen Hit Golden Summer in der Popnacht. Ja, und diesen gerade doch sehr, sehr goldenen Sommer, den genießt Pünti gerade in Paris und grüßt von dort ganz herzlich in der Landessprache, so gut es eben geht.
1: Oui, oui, bonjour, je m'appelle Benjamin, Pünti, comment ça va? Ça va bien? Muy bien.
0: Ja, muy bien, kennt ihr das auch, wenn man mehrere Sprachen spricht, aber halt nicht regelmäßig und dann irgendwann alles durcheinander geht im Kopf. Grande Merde. Und irgendwann landet man dann halt doch immer wieder bei Denglisch.
1: I wish you happy day, good weekend, look beautiful. Ja, ich glaube, all over Germany is like this.
0: Ja, die schöne Pariser Morgenröte hat David Puentes da seiner Insta-Community gezeigt. Die erwartet uns auch heute, zwar ohne Paris, aber immerhin fast überall in Deutschland. Spätsommer hoch 26 ist nochmal angesagt an diesem Samstag.

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1: Um 4 Uhr mit Ronald Lessig. Die SPD pocht bei der Pflegereform offenbar darauf, dass nachverhandelt wird. Nach Informationen des ARD-Hauptstadtstudios drohen die Sozialdemokraten sogar damit, die Pläne vorerst scheitern zu lassen. Aus der Nachrichtenredaktion Jonas Valentin Weber.
2: Eigentlich sollte das Kabinett die Pflegereform Mitte kommender Woche durchwinken. Ob das jetzt was wird, völlig unklar. Am Montag soll es erstmal nochmal Gespräche zwischen SPD und Union geben. Im Kern geht es den Sozialdemokraten offensichtlich um das Vorgehen. So sei es falsch, wie von Gesundheitsminister Lindemann von der CDU vorgesehen, erst Einsparungen zu beschließen und dann in einem zweiten Schritt über strukturelle Verbesserungen nachzudenken. Diesen Fehler habe die Regierung schon bei der Gesundheitsreform gemacht. Das dürfe nicht wiederholt werden, hieß es aus SPD-Kreisen.
1: Bundesaußenminister Wadephul wird heute bei der Generaldebatte der Vereinten Nationen sprechen. Er vertritt Kanzler Merz, der seine Teilnahme abgesagt hatte. Aus New York Martin Ganselmeier.
3: Im Mittelpunkt seiner Rede stehen die Unterstützung für die Ukraine sowie Deutschlands weiteres Engagement für die Vereinten Nationen. Schon vor Wadephul spricht der russische Außenminister Sergei Lavrov. Mit Spannung wird erwartet, wie Lavrov auf die Einladung Putins zum G20-Gipfel in Miami reagiert. Wadephul begrüßte die von US-Präsident Trump ausgesprochene Einladung. Es sei richtig, dass die US-Regierung erneut versuche, Putin dazu zu bringen, endlich über ein Ende des Krieges gegen die Ukraine zu verhandeln.
1: Der Deutsche Olympische Sportbund entscheidet heute über den Kandidaten für eine Olympiabewerbung. Bundespräsident Steinmeier wird am Mittag bekannt geben, ob die Wahl auf München oder die Region Köln-Rhein-Ruhr gefallen ist. Der Austragungskandidat geht dann ins Rennen um die Olympischen Spiele 2036, 2040 oder 2044. Berlin hatte seine Bewerbung in dieser Woche zurückgezogen. Der Deutsche Gewerkschaftsbund hat für heute zu bundesweiten Protesten gegen Sozialkürzungen aufgerufen. Es solle ein deutliches Zeichen gesetzt werden für einen starken Sozialstaat und den Schutz von Arbeitnehmerrechten, so der Gewerkschaftsbund. Veranstaltungen sind in 15 Großstädten vorgesehen. Die deutschen Arbeitgeber kritisieren den Aktionstag. Der Hauptgeschäftsführer der Bundesvereinigung der Deutschen Arbeitgeberverbände, Kampeter, warf dem DGB rituelle Reformverweigerung vor. Demokratie, Fachkräftemangel und internationaler Wettbewerb ließen sich nicht wegdemonstrieren. Das waren die Nachrichten. Das Wetter in Deutschland. In der Nacht im Nordwesten zunehmend bewölkt, an der Nordsee etwas Regen bei 13 bis 1 Grad. Tagsüber im Norden Regen, im Süden sonnig bei 17 bis 23 Grad im Norden, sonst bis 29 Grad. Am Sonntag sonnig bis 30 Grad. Es ist 4.03 Uhr.
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4: A1 Richtung Fehmarn. Die Ausfahrt Serre Etz ist wegen Brückenarbeiten bis 10. Oktober gesperrt. Die A7 Flensburg-Hannover ist zwischen Hamburg-Stellingen und Heimfeld wegen Bauarbeiten bis Montag 5 Uhr in beiden Richtungen gesperrt. Die A7 Hannover Richtung Kassel ist zwischen Hedemünden und Lutherberg bis auf Weiteres wegen Löscharbeiten gesperrt. Die A7 Kassel Richtung Hannover ist zwischen Dreieck Salzgitter und Derneburg Salzgitter wegen einer Nachtbaustelle bis 6 Uhr gesperrt. Die Umleitung führt über die U23. Die A215 Neumünster Richtung Kiel ist zwischen Kreuz Kiel West und Kiel Mitte wegen Bauarbeiten bis Montag 5 Uhr gesperrt.
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5: Mit Angela Hilb. Hi an diesem noch sehr frühen Samstagmorgen. Wir machen mal ganz kurz die Arme lang für eine Frühmorgenumarmung. All around the world. Ganz egal, wo wir euch gerade erwischen. Habt einen guten Start ins Wochenende. Falls ihr noch irgendjemand zurückdrücken möchtet, der vielleicht mit euch gerade durch die Nacht trudelt, 07221 2011 ist die Hotline direkt ins Studio für eure WhatsApps, Signal oder Sprachnachrichten. Und jetzt zum Wachwerden oder Bleiben, der neue Hit von Tiffany Harris, Find Me.
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Love Me hier in der Popnacht. John Legend. Und der ist an diesem Samstag Teil, wenn jetzt nicht gerade ein Sturm dazwischen kommt, ist ein bisschen schlecht Wetter angekündigt, vom Global Citizen Festival 2026 in New York. Da sind jedes Jahr aufs Neue ziemlich große Namen dabei, um gemeinnützige Organisationen zu unterstützen bei diesem Festival, die sich für die Bekämpfung extremer Armut und auch die Förderung von sozialer Gerechtigkeit einsetzen. Neben John Legend gibt es Gigs unter anderem von Lenny Kravitz, den wir ja gerade auch schon gehört haben in der Popnacht letzte Stunde, Alicia Keys, Lauryn Hill, Wyclef Jean und Shaboozey sind unter anderem auf der Bühne und Hollywood-Star Hugh Jackman moderiert das Ganze. Und wenn ihr auch mal live reinspicken wollt, es gibt einen YouTube-Livestream zum Global Citizen Festival 2026 ab 22 Uhr heute Abend.

0: Hold Me Closer. Am frühen Samstag, gleich ist es 20 nach 4. Schönen guten Morgen. Na, wer trudelt noch mit uns durch die Nacht in den Morgen rein?
1: Hallo, Rüdiger aus Kamen hier. Ich möchte auf diesem Weg mal allen Nox Nachtexpressfahrern in ganz Deutschland sagen, ihr schafft die letzten 3-4 Stunden auch noch bis zum Wochenende. Ich glaube an euch, ihr seid die Besten.

0: Sheryl Crow in der Popnacht. Strong Enough. Und jetzt Jack Dean, cooler neuer Singer-Songwriter, der kommt vom Land aus Somerset in England und ist umgezogen für die Karriere in die große Stadt nach London, Musikmetropole. Klar, dass dieser Schritt, wenn man groß rauskommen will, irgendwann folgen muss als junger Mensch. Für ihn ist es aber schon eine Herausforderung, dieses Metropolenleben. Er liebt die Stadt natürlich, er liebt London für die Energie, die diese Stadt ihm gibt, aber er vermisst auch so ein bisschen die Ruhe auf dem Land, weil er aus beidem sehr, sehr viel ziehen kann. Und seine Single Mercy, die ist eine Art Eingeständnis der Überforderung. Das Leben, Stadt, Arbeit und der Druck nehmen so viel Raum in seinem Leben gerade ein, dass er ein bisschen Angst bekommt dabei die Menschen zu verlieren, die ihm schon sehr, sehr wichtig sind. Mercy von Jack Dean, jetzt in unserer Popnacht Lyrics-Übersetzung für euch. 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
1: where I'm going, ain't so typical. 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

Hallo, schönen guten Morgen. Hier ist die Popnacht und Vorsicht bitte auf der A8 Luxemburg Richtung Saarlouis zwischen Rehlingen und Dillingen-Mitte liegt ein Tier auf der Fahrbahn. Eine gute Fahrt jetzt mit Coldplay. Viva la vida!

0: Schönen guten Morgen und willkommen im Wochenende. Samstag, es ist ganz genau 16:30.
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2: Heute Nacht gibt es oft wenig Wolken. Es gibt frische 3 Grad in Soltau und bis zu 14 Grad auf den Inseln. Der Sonnabend wird meistens ein trockener Wechsel aus Sonne und dichten Wolken. Die Temperaturen steigen auf 17 Grad auf Sylt und 23 Grad in Braunschweig.
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3: Vorsicht bitte auf der A7 Hamburg Richtung Hannover. Zwischen Hamburg-Heimfeld und Dreieck Hamburg-Südwest liegen Glasscherben. A1 Richtung Fehmarn. Die Ausfahrt Sereetz ist wegen Brückenarbeiten bis 10. Oktober gesperrt. Die A7 Flensburg-Hannover ist zwischen Hamburg-Stellingen und Heimfeld wegen Bauarbeiten bis Montag 5 Uhr in beiden Richtungen gesperrt. Die A7 Kassel Richtung Hannover ist zwischen Dreieck-Salzgitter und Derneburg-Salzgitter wegen einer Nachtbaustelle bis 6 Uhr gesperrt. Die Umleitung führt über die U23. Die A24 Berlin Richtung Hamburg ist zwischen Mayenburg und Pottlitz nach einem Unfall gesperrt. Dadurch staut es sich. A25 Hamburg Richtung Geesthacht. Die Einfahrt Neu-Allermöhe West ist wegen Bauarbeiten bis 30. September ca. 17 Uhr gesperrt. Die A215 Neumünster Richtung Kiel ist zwischen Kreuz Kiel West und Kiel Mitte wegen Bauarbeiten bis Montag 5 Uhr gesperrt.
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0: Und hier ist die Popnacht mit Daniela Hilb. Guten Morgen.

0: The Monster, Eminem und Rihanna hier in der Popnacht um 20 vor 5 an diesem Samstagmorgen. Mit einer schönen Liebeserklärung ins neue vorübergehende Zuhause einziehen, das ist ziemlich optimal.
1: Deutschland, you were our first love.
0: Deutschland, du warst einfach unsere erste Liebe. Ja, so haben die Backstreet Boys das gemacht. Und das Ganze eröffnet in Düsseldorf. Da haben sie gestern Abend ihr erstes von 10 Konzerten insgesamt gespielt. Düsseldorf ist also ab jetzt sowas wie der Zweitwohnsitz der Backstreet Boys. Mehr als 450.000 Tickets für die Shows wurden schon verkauft. So viel Fanliebe ist da in Deutschland. Und diejenigen, die bei der ersten Konzertshow am Abend dabei waren, sind wirklich völlig 90s und BSB geflasht.
2: Ich bin völlig fertig. 30 Jahre gewartet, es war so toll, ich habe so geweint.
3: Stimmung war super, die Show war toll.
4: Ich bin mit meinen Töchtern hier, denen habe ich das zu Weihnachten geschenkt und die haben einfach gesagt, Mama, du gehst mit.
5: Es war richtig gut, also ich war wieder 25.
6: Das war jetzt quasi heute nochmal so ein totaler Flashback.
7: Mega, also ich gucke nochmal, dass ich nochmal hingehe.
0: Also ein generationsübergreifendes Glückshappening sozusagen. Reporterin Conny Wonigeid war auch dabei. Was ist denn dein Gefühl, Conny, nach diesem Comeback-Konzertauftakt der Backstreet Boys?
8: Für jeden, der mit den Backstreet Boys und ihren Songs groß geworden ist, war das gestern ein tolles Konzerterlebnis. Viele Fans sind auch dem Wunsch der Band nachgekommen und haben Weiß oder Silber getragen. Einige hatten extra noch so Glitzerkostüme gebastelt. Das sah im Publikum dann richtig schön aus. Es gab viel Special Effects wie eine riesen Disco-Kugel, schwebende Bühnenelemente, am Ende Konfettiregen, Laser und Feuerwerk. Kleiner Wermutstropfen, die Musik kam komplett vom Band. Sie hatten also keine Liveband dabei. Und nach dem letzten Song, da war einfach Schluss. Es gab keine Zugabe, kein Tschüss, einfach Saallicht an. Und da wurde man dann so ein bisschen abrupt aus der 90er-Nostalgie-Party wieder in die Realität geschubst. Aber im Großen und Ganzen ein wirklich schöner Konzertabend. Und ich habe danach nur in glückliche Gesichter geschaut.
0: Die Backstreet Boys haben ihre 10-Show-Residency in Düsseldorf gestartet. Falls ihr auch noch Tickets für die nächsten Shows habt von ihnen, wisst ihr jetzt so in etwa grob, was euch erwartet. Ganz viel Happiness.

0: ganzen Buhn. Beautiful Things hier in der Popnacht. Markus Krebs ist dabei, Kristall, Michael Mittermeier, Paul Panzer, Kaya Jana und auch Mirja Bös. Die alle stehen gemeinsam auf der Bühne bei Die besten Comedian Deutschlands, sind damit auch auf Tour mit dieser Show in Berlin, Hamburg, Köln oder Stuttgart zum Beispiel. Und da thematisiert Mirja Bös auch immer mal wieder ganz gerne die internen Familienkämpfe.
1: Irgendwann merkst du als Vater, wenn die Kinder in der Pubertät sind, dein Sohn kann schneller laufen als du. Dann bist du am Arsch. Ne? Das ist einfach so. Das war bei uns in der Familie auch so. Ich glaube, mein Bruder war 14 oder 15. Wir waren in Italien im Urlaub am Strand. Mein Vater und mein Bruder haben gegeneinander aus, weiß nicht warum, Weitsprung gemacht. Und mein Bruder ist weiter gesprungen als mein Vater. Ne? Das hat er nicht, das ging nicht. Die sind dann 2 Stunden lang, haben die bei 40 Grad im Schatten, sind die 285 Mal weit gesprungen. Ne? Und 200 fucking 85 Mal ist mein Bruder weiter gesprungen als mein Vater, weil der einfach weiter springen konnte. Und so einen Vater haben wir im Bekanntenkreis, der hat seinen kleinen Sohn, der war 3, der war ganz klein und er hat gesagt, der muss zum Fußball. Hat er mit dem im Garten trainiert, kickt den ganzen Tag, gekickt. Hat gesagt, wenn du es einmal schaffst, den Ball über den Zaun zum Nachbarn zu schießen, dann melde ich dich beim Fußballverein an. So, und die haben geschossen, den ganzen Tag geschossen. Irgendwann hat der Kacksohn den Ball halt über den Zaun geschossen zum Nachbarn. Und der Vater so, yeah, beim Fußballverein angemeldet. Hingefahren, zum Training hingefahren, ab. Und der Fußballvater hat alles gemacht, für alle Kinder die Trikots gewaschen, alles gemacht für den Fußballverein. Irgendwann sagte er, ihr müsst mal mitkommen, er schießt heute bestimmt sein erstes Tor im Verein. Wir so, ja, gehen wir halt zu dem Scheißspiel mit. Sind wir mitgegangen zum Spiel. Vater steht am Spielfeld dran, schreit rum wie so ein Hysterischer. Seine Frau daneben, ich daneben so, ah, ja, komm, schieß ein Tor. Auf jeden Fall, irgendwann schießt dieser Junge ein Tor. Der Vater so am Platz rein. So, der Sohn auf dem Platz. So, ne? Und der Vater und der Sohn, die rennen so, das war das Schönste, was ich jemals in meinem ganzen Leben gesehen habe. Die rennen so aufeinander zu und der Sohn, der Vater so, yeah, und der Sohn so an seinem Vater vorbei zu meiner Freundin und sagt, Mama, das Tor habe ich nur für dich geschossen.

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1: Um 5 Uhr mit Ronald Lessig. Die SPD pocht bei der Pflegereform offenbar darauf, dass nachverhandelt wird. Nach Informationen des ARD-Hauptstadtstudios drohen die Sozialdemokraten sogar damit, die Pläne vorerst scheitern zu lassen. Aus der Nachrichtenredaktion Jonas Valentin Weber.
2: Eigentlich sollte das Kabinett die Pflegereform Mitte kommender Woche durchwinken. Ob das jetzt was wird, völlig unklar. Am Montag soll es erstmal nochmal Gespräche zwischen SPD und Union geben. Im Kern geht es den Sozialdemokraten offensichtlich um das Vorgehen. So sei es falsch, wie von Gesundheitsminister Lindemann von der CDU vorgesehen, erst Einsparungen zu beschließen und dann in einem zweiten Schritt über strukturelle Verbesserungen nachzudenken. Diesen Fehler habe die Regierung schon bei der Gesundheitsreform gemacht. Das dürfe nicht wiederholt werden, hieß es aus SPD-Kreisen.
1: Bundesaußenminister Wadephul spricht heute bei der UN-Generaldebatte in New York. Es wird erwartet, dass er vor allem die Kriege im Nahost und zwischen Russland und der Ukraine thematisieren wird. Im Vorfeld seines UN-Auftritts hat der Außenminister sich bereits zur Einladung von Russlands Präsident Putin zum G20-Gipfel in Miami geäußert. Er lobte den Schritt der US-Regierung. So könne man feststellen, ob Putin wirklich bereit sei, ernsthaft über ein Ende des Ukraine-Krieges zu verhandeln. Bundesdigitalminister Wildberger setzt auf eine weltweite Zusammenarbeit, um künstliche Intelligenz stärker zu kontrollieren. Der CDU-Politiker sagte der Funke Mediengruppe, er sehe gute Chancen für eine internationale Vereinbarung. Eine Art Sicherheitskatalog müsse her, der KI-Programme nach dem neuesten Stand der Technik überprüfe. Wildberger betonte, dass die Menschheit der KI nicht hilflos ausgeliefert sei, sondern absolut in der Lage, das Problem zu lösen. Wer macht das Rennen um die olympische Olympiabewerbung? München oder die Region Köln-Rhein-Ruhr? Heute fällt der Deutsche Olympische Sportbund in Baden-Baden die Entscheidung. Marei Beermann zu der Frage, welcher Kandidat die besseren Chancen hat.
3: Das ist wirklich noch ziemlich offen. Eine Kommission des DOSB hatte beide Bewerbungen als sehr gut bewertet, mit einem kleinen Vorsprung für München. Aus norddeutscher Sicht auf jeden Fall noch wichtig. Bekommt München den Zuschlag, dann sollen die Segelwettbewerbe in Kiel stattfinden. Wenn die Region Köln-Rhein-Ruhr das Rennen macht, dann ist Rostock-Warnemünde als Segelstandort vorgesehen.
1: Das waren die Nachrichten. Das Wetter in Deutschland. Tagsüber im Norden teilweise Regen, im Süden meist viel Sonne, bei 17 bis 23 Grad in der Nordhälfte, sonst 21 bis 29 Grad. Am Sonntag Sonne und Wolken im Wechsel bei 18 bis 30 Grad und am Montag wechselhaft bis sonnig 18 bis 31 Grad. Es ist 5.03 Uhr.
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4: A1 Richtung Fehmarn. Die Ausfahrt Sereetz ist wegen Brückenarbeiten bis 10. Oktober gesperrt. Die A7 Flensburg-Hannover ist zwischen Hamburg-Stellingen und Heimfeld wegen Bauarbeiten bis Montag 5 Uhr in beiden Richtungen gesperrt. Die A7 Kassel Richtung Hannover ist zwischen Dreieck-Salzgitter und Derneburg-Salzgitter wegen einer Nachtbaustelle bis 6 Uhr gesperrt. Die Umleitung führt über die U23. A24 Berlin-Hamburg zwischen Mayenburg und Pottlitz in beiden Richtungen nach einem Unfall gesperrt. A25 Hamburg Richtung Geesthacht. Die Einfahrt Neu-Allermöhe West ist wegen Bauarbeiten bis 30. September ca. 17 Uhr gesperrt. Die A215 Neumünster Richtung Kiel ist zwischen Kreuz Kiel West und Kiel Mitte wegen Bauarbeiten bis Montag 5 Uhr gesperrt.
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5: Mit Daniela Hilb morgen am Samstag. Schön, dass ihr mit uns überall auf dieser großen Welt ins Wochenende reintrudelt.
6: Hier ist Martin gerade aus dem Gym. Gleich gibt's lecker Brekki. Grüße in die Heimat aus der Ferne vom Tropical Island Singapur. Und wenn ihr Harry Styles für meine Tochter spielen könntet, das wäre super.
5: American Girls, jetzt für alle zum Start in den Samstag.
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Hi und schönen guten Morgen zusammen. Es kommt noch ein Nachtzügler aus unserem Verkehrszentrum in der Popnacht. Vorsicht bitte, A8 München, Stuttgart, zwischen Kirchheim-Tech-West und Wendling. Hier eine neue, ungesicherte Unfallstelle. Kommt gut durch. Jetzt mit Oasis.

0: 25. September 26. Wir schauen mal, was so geht heute und können jetzt schon sagen, es steckt auf jeden Fall viel Spannung in diesem Tag, Andreas Hein aus unserem Popnacht-Team.
1: Denn am frühen Nachmittag wird die Entscheidung bekannt gegeben, mit welcher Region Deutschland ins Bewerberrennen um die Olympischen Spiele geht. Der Deutsche Olympische Sportbund, der tagt ja gerade in Baden-Baden und im Laufe des Tages wird entweder München oder die Region Köln-Rhein-Ruhr gekürt. Das ist dann der erste Schritt in Richtung Olympia 2036 in Deutschland. Oder wenn nicht 2036, dann möglichst 4 oder 8 Jahre später. Die Entscheidung, welche deutsche Bewerberregion ins Rennen geht, wird als kleine Fernsehshow live übertragen ab 13.45 Uhr im Ersten.
0: Es wird außerdem heute eine Premiere geben, und zwar für alle, die richtig was können.
1: Zum ersten Mal wird in Berlin die Junghandwerkerin und der Junghandwerker des Jahres ausgezeichnet. Also jemand, der sichtbar macht, wie cool Handwerk ist oder sich besonders engagiert oder Handwerkstalent besonders sympathisch rüberbringt. Die Junioren des Handwerks richten das Ganze aus mit einem kleinen Festakt in Berlin.
0: Und alle, die Science Fiction lieben, heute unbedingt mal in Speyer vorbeihoppen.
1: Es wird auf jeden Fall eine große Ansammlung von Sternekriegern, Superhelden, Außerirdischen geben heute in Speyer auf dem Gelände des Technikmuseums. Heute wird das Ganze zu einer Fantasy-Welt mit ganz vielen anderen Cosplayern. Das sind nicht nur Menschen in Kostümen, nein, die sind dann eins mit ihrer Figur. Also wer immer dann im Ordnungsamt die Blitzerfotos von Speyer auswerten muss, ich bin mir sicher, ja, da wird der ein oder andere Jedi-Ritter oder Superman hinterm Lenkrad sitzen auf dem Weg nach Speyer zum großen Science-Fiction-Treffen.

Hallo, hallo und schönen guten Morgen. An diesem Samstag hier ist die Popnacht. Vorsicht bitte auf der A3 Frankfurt Richtung Köln. Zwischen Mönchhofdreieck und Rauenheim liegen Gegenstände rum. Es ist 20 nach 5 und eine Ode an den Spätsommer schickt Joy Denalani gerade auf den Weg. Percussions, Gitarre und ihre samtig schöne Soul-Stimme lassen den September so richtig, richtig schön ausklingen. Und dieser Sound, der passt perfekt zu diesen letzten richtig warmen, um die 30 Grad Spätsommertagen, die jetzt unter anderem heute teilweise schon anstehen. I miss the summer already. Neu hier auf unserer Popnacht-Playlist, Joy Denalani.

0: Neighborhood mit dem, was wir Ende September noch nicht so wirklich haben. Sweater, weather. Es ist kurz nach 5:30.
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7: Heute Nacht gibt es oft wenig Wolken. Es gibt frische 3 Grad in Soltau und bis zu 14 Grad auf den Inseln. Der Sonnabend wird meistens ein trockener Wechsel aus Sonne und dichten Wolken. Am Vormittag kann es hier und da noch leicht regnen. Die Temperaturen steigen auf 17 Grad auf Sylt und 23 Grad in Braunschweig. Und es wird noch wärmer. Am Sonntag steigen die Temperaturen bis auf 25 Grad. Am Montag und Dienstag ist es zwar leicht wechselhaft, dafür steigen die Temperaturen dann sogar auf bis zu 27 Grad.
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8: A1 Richtung Fehmarn. Die Ausfahrt Serre-Etz ist wegen Brückenarbeiten bis 10. Oktober gesperrt. Die A7 Flensburg-Hannover ist zwischen Hamburg-Stellingen und Heimfeld wegen Bauarbeiten bis Montag 5 Uhr in beiden Richtungen gesperrt. Die A7 Kassel Richtung Hannover ist zwischen Dreieck-Salzgitter und Derneburg-Salzgitter wegen einer Nachtbaustelle bis 6 Uhr gesperrt. Die Umleitung führt über die U23. A26 Hamburg Richtung Stade. Die Ausfahrt Stade Süd ist wegen Bauarbeiten bis 30. September gesperrt.
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0: Hallo und einen schönen Samstag zusammen. Kurz nach 5:30, hier ist die Popnacht mit Daniela Hilb und Robbie Williams, Forbidden Road.
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0: heftiger Sommerohrwurm von Teddy Swims für euren frühen Samstag hier in der Popnacht. Mr. Know It All. Welche deutsche Stadt bzw. Region geht ins Rennen um die Olympischen Sommerspiele? Wer wird sich bewerben? München oder doch Köln-Rhein-Ruhr? Das entscheidet sich heute am frühen Nachmittag in Baden-Baden. Beide Optionen, finden wir, hätten ja so ihre Vorzüge.
1: Für Köln spricht kleine Biergläser.
2: So bleibt das Bier nämlich frisch, ne? Immer kommt das nächste lecker Kölsch. Da steht nicht so eine 1-Liter Blumenvase auf dem Tisch, wo nachher tote Wespen drin schwimmen.
1: Für München spricht große Biergläser.
3: Ansetzen, zügig trinken, laufen lassen. Ein Kölschglas, das wird im Klinikum rechts der Isar zur Abgabe einer Urinprobe verwendet.
1: Für Köln spricht kein Oktoberfest.
2: Oktoberfest, das ist doch furchtbar. So ein Massenbesäufnis von singenden, gröhlenden und sich komplett daneben benehmenden Vollpfosten.
1: Für München spricht kein Karneval.
3: Karneval, das ist doch furchtbar. So ein Massenbesäufnis von singenden, gröhlenden und sich komplett daneben benehmenden Vollpfosten.
1: Für Köln spricht keine dauergrantelnden Urbayern.
2: In der Wirtschaft schweigen die sich stundenlang an, das ist doch kein Leben. Und wenn dann nach einer halben Stunde einer Prost sagt, dann sagt der andere Halsmaul.
1: Für München spricht keine zwanghaft dauerfröhlichen Rheinländer.
3: Im Brauhaus dieses dauernde Gesappel und Geschwafel, das ist doch kein Leben. Und wenn dann doch einmal einer still ist, ruft direkt einer den Krankenwagen. Furchtbar.

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1: Um 6 Uhr mit Claudia Drews. Die SPD tritt bei der geplanten Pflegereform auf die Bremse. Nach Informationen der ARD droht sie der Union damit, die Reform doch noch zu stoppen. Aus der Nachrichtenredaktion Stefan Schiebelhut.
2: Eigentlich sollte das Bundeskabinett die Pläne von Gesundheitsminister Linnemann in der kommenden Woche bestätigen. Doch die SPD will der Reform so offenbar nicht zustimmen. Grund sind die vorgesehenen Kürzungen auch für Pflegebedürftige und deren Angehörige. Die Sozialdemokraten sprechen sich dagegen für eine Art Pflegedeckel aus, mit dem die Eigenanteile begrenzt werden. Am Montag soll es zwischen beiden Seiten nochmal Gespräche geben.
1: Bundesaußenminister Wadephul wird heute bei der Generaldebatte der Vereinten Nationen sprechen. Er vertritt Kanzler Merz, der seine Teilnahme abgesagt hatte. Aus New York, Martin Ganselmeier.
3: Im Mittelpunkt seiner Rede stehen die Unterstützung für die Ukraine sowie Deutschlands weiteres Engagement für die Vereinten Nationen. Nach der im Juni gescheiterten Bewerbung für einen nichtständigen Sitz im UN-Sicherheitsrat hatte es Forderungen gegeben, dass Deutschland als einer der größten Beitragszahler der UN seine Zuschüsse kürzt. Schon vor Wadephul spricht der russische Außenminister Sergei Lavrov. Mit Spannung wird erwartet, wie Lavrov auf die Einladung Putins zum G20-Gipfel in Miami reagiert. Wadephul begrüßte die von US-Präsident Trump ausgesprochene Einladung. Es sei richtig, dass die US-Regierung erneut versuche, Putin dazu zu bringen, endlich über ein Ende des Krieges gegen die Ukraine zu verhandeln.
1: Der Deutsche Gewerkschaftsbund hat für heute zu bundesweiten Protesten gegen Sozialkürzungen aufgerufen. Es solle ein deutliches Zeichen gesetzt werden für einen starken Sozialstaat, sichere Arbeitsplätze und den Schutz von Arbeitnehmerrechten, so der Gewerkschaftsbund. Auch DGB-Chefin Fahimi ist dabei. Sie tritt im Anschluss an einem Demonstrationszug in Essen auf. Veranstaltungen sind in 15 Großstädten geplant, unter anderem in Bremen, Hamburg, Leipzig und Nürnberg. Deutschlands Arbeitgeber kritisierten den Aktionstag. Der Hauptgeschäftsführer der Bundesvereinigung der Deutschen Arbeitgeberverbände, Kampeter, warf dem DGB rituelle Reformverweigerung vor. Demografie, Fachkräftemangel und internationaler Wettbewerb ließen sich nicht mehr wegdemonstrieren. In CDU und CSU wächst der Widerstand gegen den früheren Fraktionsvorsitzenden Spahn. Seit seinem Rücktritt als Unionsfraktionschef sitzt Spahn im Bundestagshaushaltsausschuss. Zu den ersten beiden Sitzungsterminen war er aber nicht da. Aus Berlin, Philipp Kunschner.
4: Nach Angaben von Ausschussmitgliedern hatte Spahn erklärt, sein Kind sei krank. Gleichzeitig wurde ein Foto öffentlich, das Spahn mit seiner Familie auf Sardinien zeigt. Nach Informationen des ARD-Hauptstadtstudios sollen die Mitglieder von CDU und CSU im Haushaltsausschuss den Rauswurf von Spahn gefordert haben. Darüber wurde in einer weiteren Sitzung gesprochen. Das Ergebnis: Jens Spahn darf zwar im Ausschuss bleiben, bis Dezember gilt aber eine Bewährung.
1: Der Deutsche Olympische Sportbund entscheidet heute über den Kandidaten für eine Olympia-Bewerbung. Bundespräsident Steinmeier wird am Mittag bekannt geben, ob die Wahl auf München oder die Region Köln-Rhein-Ruhr gefallen ist. Der Austragungskandidat soll ins Rennen um die Olympischen Spiele 2036, 2040 oder 2044 gehen. Berlin hatte seine Bewerbung in dieser Woche zurückgezogen. In Hamburg stimmten die Bürger gegen Spiele in der Stadt. Stimmberechtigt sind 42 olympische Spitzenverbände, 8 persönliche Mitglieder sowie die 10 Präsidiumsmitglieder des DOSB.
5: Guten Morgen, 6:03. Ich würde mal sagen, so eine 2- gibt es heute für das NDR 2 Wetter. Heute gibt es Wolken, dazu etwas Sonne, Schauer auch mal möglich. Bei 17 Grad maximal auf Sylt, 19 Grad in Hamburg und in Emden und bis zu 23 Grad in Schöningen. Der NDR2-Verkehrsservice für den ganzen Norden. Die A7 Flensburg-Hannover ist zwischen Hamburg-Stellingen und Heimfeld wegen Bauarbeiten bis Montag früh 5 Uhr gesperrt.
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5: So, da ist es. Das erste Herbstwochenende in diesem Jahr kommt gut rein, gleich mit den Beats von Purple Disco Machine. Und davor geht's ans Herz mit Unheilig. Geboren, um zu leben. Ich bin Christopher. Moin zusammen.

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0: Guten Morgen. Schön, dass ihr schon wach seid. Ihr hört NDR 2 um 17 Minuten nach 6 und das frühe Aufstehen, das könnte sich auszahlen. 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

0: eine Minute nach 6:30. NDR 2 ist hier mit dem Verkehrsservice für den ganzen Norden. Da haben wir nur ein Problem. Die A7 Flensburg-Hannover, die ist zwischen Hamburg-Stellingen und Heimfeld gesperrt wegen Bauarbeiten. Bis Montag früh 5 Uhr ist da alles dicht. Das war's. Euch eine gute Fahrt.
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0: Mit Christopher Scheffelmeier und jetzt der ganz entspannte Sound hier für euch von Triggerfinger. I Follow Rivers.

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1: Jetzt Ray Garvey und Weiß. The One.
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0: Schönen Start ins Wochenende euch. Hier ist NDR 2 um 6.42 Uhr und es gibt News von dieser Girlgroup hier.
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0: Die Band aus Großbritannien hat angekündigt, dass sie im nächsten Jahr ein neues Album veröffentlichen will. Erscheinen soll es schon im Februar. Das schreiben die Frauen auf ihrem Social Media Account. Auf dem Album sollen insgesamt 12 neue Songs drauf sein. Das Ganze unter dem schlichten Titel Sugababes. Kann man sich merken. Bekannt wurden sie ja vor allem in den 2000ern, unter anderem auch mit dem Song, den ihr jetzt hört. Das sind die Sugababes bei NDR 2. Für euren Start ins Wochenende, About You Now.

0: wunderschönen Samstagmorgen euch. Hier ist der NDR 2 um gleich 7:05.
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1: Um 7 Uhr mit Claudia Drews. Die SPD pocht bei der Pflegereform offenbar darauf, dass nachverhandelt wird. Nach Informationen des ARD-Hauptstadtstudios drohen die Sozialdemokraten sogar damit, die Pläne vorerst scheitern zu lassen. Aus der NDR Nachrichtenredaktion Jonas Valentin Weber.
2: Eigentlich sollte das Kabinett die Pflegereform Mitte kommender Woche durchwinken. Ob das jetzt was wird, völlig unklar. Am Montag soll es erstmal nochmal Gespräche zwischen SPD und Union geben. Im Kern geht es den Sozialdemokraten offensichtlich um das Vorgehen. So sei es falsch, wie von Gesundheitsminister Linnemann von der CDU vorgesehen, erst Einsparungen zu beschließen und dann in einem zweiten Schritt über strukturelle Verbesserungen nachzudenken. Diesen Fehler habe die Regierung schon bei der Gesundheitsreform gemacht. Das dürfe nicht wiederholt werden. Konkret fordern die Sozialdemokraten demnach unter anderem, dass eine Art Pflegedeckel eingeführt wird, sodass die Eigenanteile für Bewohner von Pflegeheimen begrenzt werden.
1: Bundesaußenminister Wadephohl wird heute vor der UN-Vollversammlung in New York erwartet. Er vertritt Kanzler Merz, der seine Teilnahme abgesagt hatte, wegen der politischen Lage in Deutschland nach den jüngsten Landtagswahlen. Martin Ganselmeier in New York zu der Frage, welchen Schwerpunkt Wadephohl in seiner Rede wohl setzen wird.
3: Wir ahnen, es wird der Ukraine-Krieg sein. Iran-Krieg wird sicherlich ein Punkt sein, dass er da auch alles unterstützt, was dazu führt, dass die Straße von Hormuz nicht länger blockiert ist. Er wird sicherlich auch sagen, Deutschland wird ein wichtiger Unterstützer der Vereinten Nationen bleiben und dass der UN-Sicherheitsrat, der ja wirklich noch die Machtverhältnisse nach dem Zweiten Weltkrieg widerspiegelt, dass der auch reformiert wird. Und das ist natürlich ganz schwierig, weil ein einziges Nein einer Vetomacht zu den Reformvorschlägen macht das Ganze zu.
1: Der Deutsche Gewerkschaftsbund hat für heute zu bundesweiten Protesten gegen Sozialkürzungen aufgerufen. Es solle ein deutliches Zeichen gesetzt werden für einen starken Sozialstaat, sichere Arbeitsplätze und den Schutz von Arbeitnehmerrechten, so der Gewerkschaftsbund. Auch DGB-Chefin Fahimi ist dabei. Sie tritt im Anschluss an einen Demonstrationszug in Essen auf. Veranstaltungen sind in 15 Großstädten geplant, unter anderem in Bremen, Hamburg, Leipzig und Nürnberg. Deutschlands Arbeitgeber kritisierten den Aktionstag. Der Hauptgeschäftsführer der Bundesvereinigung der Deutschen Arbeitgeberverbände, Kampeter, warf dem DGB rituelle Reformverweigerung vor. Demografie, Fachkräftemangel und internationaler Wettbewerb ließen sich nicht wegdemonstrieren. Papst Leo XIV. Hat am Abend eine Messe mit 80.000 jungen Menschen im Pariser Stade de France gefeiert. Am heutigen zweiten Tag seines Frankreich-Besuchs plant der Papst viele persönliche Begegnungen. Aus Paris, Anna Giordano.
4: Am Vormittag besucht er die Maison Baquita, ein Zentrum für Migranten und Geflüchtete im Norden von Paris. Anschließend fährt der Papst zum Institut Catholique, zur traditionsreichsten katholischen Universität von Paris. Dort trifft er unter anderem erwachsene Taufbewerber oder Neugetaufte. Am Nachmittag findet dann die größte Messe seines Frankreich-Besuches statt. Auf der Place de la Concorde werden rund 600.000 Gläubige erwartet. Am Abend reist Leo XIV. Weiter in den französischen Marienwallfahrtsort Lourdes.
5: Guten Morgen, 6:03. Das NDR 2 Wochenendwetter. Heute sind die Wolken wieder am Start. Es kann auch mal nass werden. Sonne guckt auch vorbei bei 18 Grad maximal in Teterow und in Eckernförde. 20 Grad in Penkun und in Diepholz und 23 Grad heute in Rossdorf. Der NDR 2 Verkehrsservice für den ganzen Norden. Guten Morgen auf die Straßen. Da war ein Problem, die A7 Flensburg-Hannover, die ist zwischen Hamburg-Stellingen und Heimfeld wegen Bauarbeiten bis Montag früh gesperrt.
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5: Mit Christopher Scheffelmeier. Heute bis zu 23 Grad, habt ihr gehört. So herbstlich ist es gar nicht, oder? Wir können ja einfach mal so tun, als hätten wir noch Spätsommer. Habe ich für euch zum Start in den Samstag. Seed und davor Baby Rexha.

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1: Und wie sind Sie heute da, Herr Sprenzel?
2: Ja, ich bebe noch. Oh. Wir haben ja diesen neuen Barkeeper unten in den Parkstuben.
1: Ja, Tyrion ist norddeutscher Cocktailmeister und ja. Influencer.
3: Oh, Influencer ist er auch noch. Ein echter Mann.
1: Ja.
4: Also Cocktailmeister, da gibt es ja mehr Cocktailverbände in Deutschland als beim Boxen.
1: Das
4: 14 Tage Abendschule, eine Bowles University.
1: Herr Deinhardt, Herr Sprenzel, ich spüre bei Ihnen beiden eine.
2: Nee.
4: Er ist ein Arschloch.
2: Wir sitzen da, Pocke und ich.
1: Schön.
2: Fragt er.
4: Ja.
2: Na, was wollt ihr, meine Lieben?
4: Mäp.
2: Ja, sagen wir Gin Tonic, sagt er, nee, das lassen wir, das wollt ihr nicht, da hab ich was Besseres.
1: Ja.
4: Und dann meint er, bringt uns mal irgendein Jim Basil,
3: ja,
4: sonst was, Smash.
2: Gin, Mann.
4: Ja, und ich fand es übergriffig.
2: Mhm. Ja, und dann saßen wir da wie die Schuljungfrau und Direktor und sind schwach geworden.
4: Ja, und das schmeckte denn so lala, irgendwie nach Basilikum.
2: Ja.
4: Warum auch immer.
3: Das.
2: Ja, dann fragt er hinterher, na, wie war das? Ich so, ja, nee, ich hätte denn doch lieber einen Gin Tonic gehabt. Dann war er beleidigt.
3: Also.
4: Ja, nächste Runde kommt er denn. Bitte, Gin Tonic, die Herren.
1: Zugegeben, der Barkeeper, Tyrion,
2: ja,
1: handelt in dem Augenblick paternalistisch bevormundend,
4: ja,
1: und meint in übergriffiger Art und Weise, besser zu wissen, was gut für sie beide ist.
2: Basilikum, scheiße, ey.
1: Ja, sie beide empfinden seine Bevormundung als Autonomiebedrohung und antworten mit Reaktanz, trotzige Ablehnung. Herr Deinhardt?
4: Wir wollten ja nur einen Gin Tonic.
3: Du, ich hasse sowas auch. Das ist wie mit so Plattenverkäufern von früher.
1: Ja?
3: Die neue von Sandra verkaufe ich dir nicht.
1: Oh.
3: Probier mal Purple Schulz.
4: Ja.
3: Zum Scheiß.
4: Du, seit Jahren will ich beim Friseur so Haare haben wie Riccardo Simonetti.
1: Hm?
4: Und dann sagt er, nee, Marcel, ich fange erst mal an, hab schon eine Idee.
3: Ja, und dann sitzt man da wieder und
1: ja, Dienstleistende werten sich selbst auch auf durch Vorschläge, die einer Expertise entspringen und
2: ja, heißt das, wir haben keinen Geschmack und sind zu doof, selbst zu entscheiden?
1: Sie hätten selbst entscheiden können, haben sich dann aber doch für den Basil entschieden.
4: Ja, er schmeißt ja auch was in eine Waagschale.
1: Hm.
4: Und man will ihn ja nicht enttäuschen.
2: Ah, toll.
1: Herr Sprenzel?
2: Ja, wir haben denn nach dem Gin doch noch wieder jener zwei von diesen Gin Basil genommen.
3: Ihr seid auch nur Menschen.
4: Ja, schmeckt ihr denn immer noch nach?
2: Ja.
4: Also das war nix.
1: Wir sind auch nur Menschen.
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0: Guten Morgen, eine Minute nach 7:30. NDR 2 ist hier mit dem Verkehrsservice für den ganzen Norden. Die A7 Flensburg-Hannover ist zwischen Hamburg-Stellingen und Heimfeld wegen Bauarbeiten in beiden Richtungen bis Montag früh gesperrt. Ansonsten keine Meldung hier bei uns. Euch eine gute Fahrt.
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0: Mit Christopher und mit Purple Disco Machine in the Dark.

0: Kräftige Sound von Sia hier bei NDR 2 am Samstagmorgen. Ich liebe diesen Song. Unstoppable. Seit dieser Woche neu im Kino. Brad Pitt in Eiserne Wildnis. Da kämpft er als Ex-Soldat mit seinem Schäferhund Odin. Allein in der Wildnis ums Überleben.
1: Quote, Kumpel. Bist ein Guter. Ich bring dich nach Hause. Wir müssen es wohl auf die harte Tour machen.
0: Ja, das klingt dramatisch, ist es wohl auch. Und wenn ihr jetzt sagt, ich kann solche Filme nicht gucken, weil ich immer Schiss habe, dass dem Hund was passiert. Ja, was machen wir dann? Marcel Immel aus dem NDR2-Team, da muss es doch einen Trick geben.
2: Den gibt es online auf dasthedogdie.com, also frei übersetzt, stirbt der Hund. Das ist eine Seite, die auflistet, was in so Hundefilmen mit den Tieren passiert. Also wenn im Trailer Brad Pitt zum Beispiel sagt,
1: meine letzte Mission, ich werde dich hier nicht sterben lassen.
2: Dann kann man also schon mal checken, stirbt dieser Hund? Erlebt er irgendwelche Traumata? Wird er verletzt? Da besteht natürlich Spoilergefahr. Aber danach hast halt ein viel besseres Bild, kriege ich diesen Film emotional verpackt. Und da werden halt wirklich ganz viele verschiedene Triggerpunkte so abgeklappert.
0: Und das geht nur für Hunde?
2: Nein, das gibt es auch für Katzen, für Pferde, für Haustiere allgemein. Auch für so Fragen, sind Spinnen im Film? Für menschliche Themen wie, gibt es häusliche Gewalt? Gibt es Entführungen? Welche sexuellen Inhalte sind da zu sehen? Passiert Kindern im Film XY was? Und. Das ist halt wirklich einfach fürs eigene Gefühl, falls man mit manchen Themen Probleme hat. Ich finde das wirklich top. Das gibt es für die allermeisten Filme und Serien, egal ob alt oder aktuell, egal ob Kino oder Streaming.
0: Okay, also ab jetzt gucken wir Filme nur noch mit einem guten Gefühl, auch wenn wir vorher schon so ungefähr wissen, wie es ausgeht.

0: Einen schönen Samstagmorgen mit NDR 2, gleich 8:05.
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1: Um 8 Uhr mit Claudia Drews. Die SPD droht offenbar damit, die Pflegereform zu blockieren. Eigentlich sollten die Pläne in der kommenden Woche durch das Bundeskabinett gebracht werden. Die Sozialdemokraten dringen aber darauf, dass nachverhandelt wird, wie unser Korrespondent im ARD-Hauptstadtstudio Moritz Rödle berichtet.
2: Man will damit wohl deutlich machen, dass es bei Reformen nicht nur ums Sparen gehen könne, sondern eben auch um strukturelle Verbesserungen. Und der Plan von Gesundheitsminister Lindemann war bisher, dass man zunächst die Einsparungen beschließt, um die akute Finanzlücke zu schließen und später dann die Strukturreform macht. So war das auch bei der Gesundheitsreform. Und diesen Ablauf sieht die SPD inzwischen als Fehler an, den man nicht wiederholen wolle. Am Montag soll es dann aber offenbar noch mal einen Einigungsversuch mit der Union geben. In der SPD geht man aber Stand jetzt nicht davon aus, dass das in so kurzer Zeit noch möglich ist.
1: Bundesaußenminister Wadephul wird heute bei der Generaldebatte der Vereinten Nationen sprechen. Er vertritt Kanzler Merz, der seine Teilnahme abgesagt hatte. Aus New York, Martin Ganselmeier.
3: Im Mittelpunkt seiner Rede stehen die Unterstützung für die Ukraine sowie Deutschlands weiteres Engagement für die Vereinten Nationen. Schon vor Wadephul spricht der russische Außenminister Sergei Lavrov. Mit Spannung wird erwartet, wie Lavrov auf die Einladung Putins zum G20-Gipfel in Miami reagiert. Wadephul begrüßte die von US-Präsident Trump ausgesprochene Einladung. Es sei richtig, dass die US-Regierung erneut versuche, Putin dazu zu bringen, endlich über ein Ende des Krieges gegen die Ukraine zu verhandeln.
1: Der Deutsche Gewerkschaftsbund DGB ruft heute zu einem bundesweiten Aktionstag für den Sozialstaat auf. In 15 Städten sind Veranstaltungen geplant, darunter auch im Norden. Am Vormittag und Mittag finden Kundgebungen auf zentralen Plätzen in Rostock, Kiel, Bremen und Hamburg statt. In Hannover wird zum Abschluss der Demonstration unter anderem die VW-Betriebsratschefin Cavallo reden. Mit den Aktionen wollen die Gewerkschaften ein Zeichen für sichere Arbeitsplätze und gute Arbeitsbedingungen setzen. Kritik kommt von den Arbeitgebern. Sie werfen dem DGB rituelle Reformverweigerung vor. Wer macht das Rennen um die deutsche Olympia-Bewerbung, München oder die Region Köln-Rhein-Ruhr? Am Nachmittag fällt der Deutsche Olympische Sportbund in Baden-Baden die Entscheidung. Marei Beermann aus der Nachrichtenredaktion zur Frage, welcher Kandidat bessere Chancen hat, sich durchzusetzen.
4: Das ist wirklich noch ziemlich offen. Eine Kommission des DOSB hatte beide Bewerbungen als sehr gut bewertet, mit einem kleinen Vorsprung für München. Aus norddeutscher Sicht auf jeden Fall noch wichtig. Bekommt München den Zuschlag, dann sollen die Segelwettbewerbe in Kiel stattfinden. Wenn die Region Köln-Rhein-Ruhr das Rennen macht, dann ist Rostock-Warnemünde als Segelstandort vorgesehen.
1: Unter den Abgeordneten von CDU und CSU im Bundestag wächst der Widerstand gegen den früheren Fraktionschef Spahn. Nach seinem Rücktritt hatte Spahn einen Posten im Haushaltsausschuss erhalten. Bei seinen ersten beiden Sitzungsterminen fehlte er. Laut Ausschussmitgliedern entschuldigte er dies damit, dass sein Kind krank sei. Gleichzeitig wurde ein Familienfoto Spahns auf Sardinien öffentlich. Nach ARD-Informationen forderten die Unionsabgeordneten im Ausschuss daraufhin seinen Rauswurf. Jetzt habe man sich aber darauf verständigt, dass Spahn zunächst einmal bleiben dürfe.
5: Guten Morgen, 8:03. Ich würde mal sagen, so eine 2 minus gibt es heute für das NDR 2 Wetter. Heute gibt es Wolken, dazu aber auch Sonne. Schauer sind auch mal möglich. Bei 17 Grad maximal auf Sylt, 19 in Hamburg und in Emden und sogar bis zu 23 Grad in Schöningen. Der NDR2-Verkehrsservice für den ganzen Norden. Die A1 aus Osnabrück in Richtung Bremen, die ist zwischen Bramsche und Neunkirchenförden wegen Bauarbeiten bis Montag früh 5 Uhr gesperrt. Genauso wie die A7 Flensburg-Hannover, Sperrung da zwischen Hamburg-Stellingen und Heimfeld.
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5: Welche deutsche Stadt wird sich für die Olympischen Spiele bewerben? München oder Köln-Rhein-Ruhr? Ihr habt's gehört, heute fällt die Entscheidung. Warum? Jürgen Klopp, der Bundestrainer der Fußballnationalmannschaft, sagt, wir brauchen endlich mal wieder Olympia hier in Deutschland. Das hört ihr gleich hier bei uns. Ich bin Christopher, wünsche euch einen schönen Start ins Wochenende. Jetzt ganz entspannt mit Kelly Clarkson, Because of You.

0: kommt gut ins Wochenende. NDR 2 hier vor euch um 15 Minuten nach 8. Der eine oder andere hat vielleicht noch Augenringe. Bei uns geht es jetzt um die 5 Olympischen Ringe. Heute entscheidet sich, mit wem sich Deutschland für die Ausstrahlung der Olympischen Spiele bewerben wird. Entweder die Region Rhein-Ruhr in Nordrhein-Westfalen oder die Stadt München in Bayern. So oder so, Fußball-Bundestrainer Jürgen Klopp sagt, die Spiele, die müssen mal wieder zu uns nach Deutschland kommen. An die letzten Sommerspiele in München, da kann er sich noch sehr gut erinnern.
1: Ganz, ganz einprägendes Erlebnis war 72 Olympia in München, weil mein Vater ist damals mit dem Opel Caravan mit mir nach München gefahren. Wir haben das Auto im Parkhaus abgestellt, haben da auch geschlafen, haben irgendwoher da Tickets besorgt, da war ich 5. Und ich habe Olympia gesehen und es war prägend für mein ganzes Leben.
0: Ja, sagt Jürgen Klopp. Aber es gibt ja auch Kritik an einer Olympia-Bewerbung, unter anderem wegen der hohen Kosten, die mit Olympia verbunden wären. Das will Kloppi so aber nicht stehen lassen.
1: Man kann darüber reden, was das alles kostet und so weiter. Es geht in diesem Moment geht es nicht um Geld. Es geht um den emotionalen Ertrag, der da drin steckt. Die Stimmung, die wir erzeugen, dadurch, dass wir gemeinsam auf so ein Ziel

0: arbeiten, wird dabei helfen, die anderen Probleme auch gemeinsam anzugehen.
1: Also Jürgen Klopp ist auf jeden Fall schon mal Olympia-Fan und ob sich jetzt München oder Köln-Rhein-Ruhr bewerben wird, das gibt der Deutsche Olympische Sportbund heute Nachmittag bekannt. Wir haben das natürlich im Blick. Der Samstagmorgen bei NDR 2, jetzt mit Alex Warren.

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0: Guten Morgen. NDR 2 ist hier am Samstag um kurz nach 8:30. Der Verkehrsservice für den ganzen Norden. Es wird gebaut, die A1 Osnabrück in Richtung Bremen gesperrt, deswegen zwischen Bramsch und Neunkirchen-Förden bis Montag früh 5 Uhr. Genauso wie die A7 Flensburg-Hannover, Sperrung da zwischen Hamburg-Stellingen und Heimfeld in beiden Richtungen.
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0: Mit Christopher Scheffelmeier und jetzt für euch mit Tickets für die Fantastischen Vier. 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Wir

0: Sie werden uns fehlen. Aber immerhin verabschieden Sie sich anständig. Ihr hört NDR 2 um 8.46 Uhr. Wir schenken euch Tickets für die Abschiedstour der Fantastischen Vier. Und damit guten Morgen zu Katharina aus Wankedorf. Du sitzt gerade im Auto. Wohin geht's?
1: Wir wollen frühstücken gehen.
0: Was gibt's denn Leckeres?
1: Ehrlicherweise fahren wir, glaube ich, einfach zu einer Bäckerei und setzen uns dann erzählen und gucken mal, was das Angebot so hergibt.
0: Eher so die zünftige Variante oder darf es auch schon süß sein um diese Zeit?
1: Wir sind eher die zünftige Variante.
0: Okay, also über so Rührei, Bacon, Lachs.
1: Sowas.
0: Was genau. Man so gerne hat zum Start des Wochenende. Ja. Und von mir obendrauf vielleicht noch Tickets für die Fantastischen Vier. 13. Januar sind sie in Hamburg. Wir spielen wieder NDR 2 Stopp-Karaoke. Das heißt, es läuft ein Song von den Fantas, der stoppt dann irgendwann und du singst einfach weiter, rappst weiter oder sagst mir einfach, wie es weitergeht, okay?
1: So tun wir's.
0: Dann ist das hier dein Fanta 4-Hit.
2: Herzlichen Glückwunsch, Jude, toi, toi, toi. Du kannst dir sicher sein, dass ich mich für dich freue. Ich selber bin auch froh. Und falls es dich interessiert.
3: Ist mir am Wochenende was ganz Ähnliches passiert.
0: Wen haben wir da gerade kennengelernt? Dein Mann.
1: Mein Ehemann.
0: Alles klar, dann hören wir mal.
2: Genau. Und falls es dich interessiert, mir ist am Wochenende was ganz Ähnliches passiert.
0: Jawohl! Wie heißt dein Mann?
1: Janko.
0: Hallo, grüß dich. Dann bist du der große Fanta-Fan?
3: Ja, natürlich.
0: Dann geht ihr einfach zusammen hin und dann singt ihr zusammen. Textsicher seid ihr ja.
1: Das ist unser Plan, genau.
0: Sehr gut. Dann viel Spaß im Januar bei den Fantastischen Vier in Hamburg und jetzt guten Hunger.
1: Danke, danke.

0: Einen schönen Start euch rein. Ins Wochenende, hier ist NDR 2 um 7:07 und vor den Nachrichten hier noch für euch ein bisschen was Handgemachtes. Gleich für euch Green Day und Boulevard of Broken Dreams geht los in knapp 2 Minuten ab jetzt.
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1: Um 9 Uhr mit Claudia Drews. Die SPD pocht bei der Pflegereform offenbar darauf, dass nachverhandelt wird. Nach Informationen des ARD-Hauptstadtstudios drohen die Sozialdemokraten sogar damit, die Pläne vorerst scheitern zu lassen. Aus der NDR Nachrichtenredaktion Jonas Valentin Weber.
2: Eigentlich sollte das Kabinett die Pflegereform Mitte kommender Woche durchwinken. Ob das jetzt was wird, völlig unklar. Am Montag soll es erstmal nochmal Gespräche zwischen SPD und Union geben. Im Kern geht es den Sozialdemokraten offensichtlich um das Vorgehen. So sei es falsch, wie von Gesundheitsminister Lindemann von der CDU vorgesehen, erst Einsparungen zu beschließen und dann in einem zweiten Schritt über strukturelle Verbesserungen nachzudenken. Diesen Fehler habe die Regierung schon bei der Gesundheitsreform gemacht. Das dürfe nicht wiederholt werden, hieß es aus SPD-Kreisen.
1: Bundesaußenminister Wadephohl wird heute vor der UN-Vollversammlung in New York erwartet. Er vertritt Kanzler Merz, der seine Teilnahme abgesagt hatte, wegen der politischen Lage in Deutschland nach den jüngsten Landtagswahlen. Martin Ganselmeier in New York zu der Frage, welchen Schwerpunkt Wadephohl in seiner Rede setzen wird.
3: Wir ahnen, es wird der Ukraine-Krieg sein. Iran-Krieg wird sicherlich ein Punkt sein, dass er da auch alles unterstützt, was dazu führt, dass die Straße von Hormuz nicht länger blockiert ist. Er wird sicherlich auch sagen, Deutschland wird ein wichtiger Unterstützer der Vereinten Nationen bleiben und dass der UN-Sicherheitsrat, der ja wirklich noch die Machtverhältnisse nach dem Zweiten Weltkrieg widerspiegelt, dass der auch reformiert wird. Und das ist natürlich ganz schwierig, weil ein einziges Nein einer Vetomacht zu den Reformvorschlägen macht das Ganze zunichte.
1: Der Deutsche Gewerkschaftsbund hat für heute in 15 Großstädten zu Protesten gegen Sozialkürzungen aufgerufen. Es solle ein deutliches Zeichen gesetzt werden für einen starken Sozialstaat und den Schutz von Arbeitnehmerrechten, so der Gewerkschaftsbund. Die deutschen Arbeitgeber kritisierten den Aktionstag. Der Hauptgeschäftsführer der Bundesvereinigung der deutschen Arbeitgeberverbände, Kampeter, warf dem DGB rituelle Reformverweigerung vor. Demografie, Fachkräftemangel und internationaler Wettbewerb ließen sich nicht wegdemonstrieren. Bundesinnenminister Dobrindt hat europäische Kollegen zu Gesprächen über die Migrationspolitik nach München eingeladen. Mit dabei sind am Nachmittag unter anderem die Innenminister aus Frankreich, Italien und Polen sowie EU-Migrationskommissar Brunner. Aus München Johannes Leininger.
4: Erst seit Juni dieses Jahres gelten in der EU die neuen Regeln des gemeinsamen europäischen Asylsystems, kurz GEAS. Nun beraten die Innenminister über weitere gemeinsame Maßnahmen. Ziel des Treffens sei es, so das Bundesinnenministerium, wichtige Impulse zur Umsetzung der Migrationswende in Europa zu geben. Im Mittelpunkt der Gespräche stehen dabei die weitere Schärfung des europäischen Migrationspaktes und, so wörtlich, die konsequente Härtung der Außengrenzen der Europäischen Union. Außerdem geht es um die Beschleunigung von Rückführungen aus Europa.
1: Bundesdigitalminister Wildberger setzt auf eine weltweite Zusammenarbeit, um künstliche Intelligenz stärker zu kontrollieren. Der CDU-Politiker sagte der Funke Mediengruppe, er sehe gute Chancen für eine internationale Vereinbarung. Eine Art Sicherheitskatalog müsse her, der KI-Programme nach dem neuesten Stand der Technik überprüfe. KI-Firmen sollten außerdem für Straftaten wie Hackerangriffe haftbar gemacht werden. Wildberger betonte, dass die Menschheit der KI nicht hilflos ausgeliefert sei, sondern absolut in der Lage, das Problem zu lösen.
5: Guten Morgen, 9:03. Hier ist das NDR 2 Wochenendwetter. Heute sind die Wolken wieder am Start. Es kann auch mal nass werden. Sonne guckt auch vorbei bei 18 Grad maximal in Teterow und in Eckernförde. 20 Grad in Diepholz und 23 Grad heute in Roßdorf. Der NDR2-Verkehrsservice für den ganzen Norden. Die A1 Osnabrück in Richtung Bremen ist zwischen Bramsche und Neunkirchenförden wegen Bauarbeiten in beiden Richtungen bis Montag früh 5 Uhr gesperrt. Das gilt auch für die A7 Flensburg-Hannover, Sperrung da zwischen Hamburg-Stellingen und Heimfeld.
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5: Mit Christoph Arndt, das ist euer Start rein ins erste Herbstwochenende. Wetter ist ja zum Glück noch gar nicht so richtig im Herbst angekommen. Heute auf jeden Fall nicht. Gleich für euch hier die großartige, beziehungsweise der großartige Herbert Grönemeyer mit seiner Ballade Flieg. Und davor, jetzt haben wir es, die fantastische Ellie Goulding. Hier ist

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0: Schön, dass ihr mit uns ins Wochenende startet. Hier ist NDR 2.
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2: Mit einem Beitrag von Inga von Thomsen aus Hamburg für die Evangelische Kirche.
3: Auf kleinen Mauern balancieren, über Bänke krabbeln oder sich über und unter Fahrradständern durchhangeln, was nach einem Spaß für Kindergartenkinder klingt, ist tatsächlich ernst gemeinte Freizeitbeschäftigung mittelalter Frauen in Schweden. Die habe ich auf Instagram entdeckt. Tantenparcours nennen sie es selber. Angelehnt an den inzwischen weit verbreiteten Sportparcours, in denen vornehmlich junge Leute artistisch über Mauern springen, Geländer hinabrutschen oder Wände hochlaufen. Der Tantenparcours wird von vielen belächelt. Doch die Frauen aus Malmö, Stockholm oder Göteborg stört das wenig. Eine schwedische Universität bestätigt, die bewusstere und bessere Körperwahrnehmung stärkt ihr Selbstvertrauen und hilft, Bewegungen umzusetzen, die sie vorher vielleicht gemieden haben. Bessere Balance ist zum Beispiel eine Sache, die Älteren oft schwerfällt. Ebenso wie der Mut, einfach über irgendwas drüber zu hüpfen. Das Zutrauen in den eigenen Körper und die eigenen Fertigkeiten wachsen wieder und die Bewegungsfreude steigt. Ich finde die Idee klasse und überlege, ob ich sowas nicht auch einmal ins Leben rufe. Ich will mich nicht dafür entschuldigen müssen, wie ich bin, sondern ich darf Spaß haben, auch mit dem Körper, der ist, wie er ist. Ich danke dir, Gott, dass ich wunderbar gemacht bin, ist einer meiner liebsten Bibelverse. Ich darf gütig und voller Liebe auf meinen Körper schauen und das unternehmen, was ihm gut tut. Egal, was andere denken, wenn ich lachend Treppengeländer runterrutsche oder Balanceübungen auf der Gehwegkante mache.
2: Das war ein Beitrag von Inga von Thomsen aus Hamburg für die Evangelische Kirche.

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0: Mit Maroon 5 geht das Wochenende auf jeden Fall schon mal gut los. Tag zusammen. Hier ist NDR 2, kurz vor 9:30, der Verkehrsservice für den ganzen Norden. Die A1 Osnabrück in Richtung Bremen ist zwischen Bramsch und Neunkirchenförden wegen Bauarbeiten in beiden Richtungen bis Montag früh 5 Uhr gesperrt, dadurch ab Osnabrück Nord Stau. Und die A7 Flensburg-Hannover ist zwischen Hamburg-Stellingen und Heimfeld wegen Bauarbeiten auch bis Montag früh in beiden Richtungen gesperrt. Euch eine gute Fahrt und einen schönen Start ins Wochenende.
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0: Morgen für euren Weg in Richtung Supermarkt oder vielleicht Wochenmarkt. Whitney Houston hier bei NDR 2. So, und wenn ihr dann gleich vor Ort angekommen seid, ja, und dann vor dem Obst steht, dann kommt vielleicht die Frage auf, was ist eigentlich der Unterschied zwischen Zwetschgen und Pflaumen? Haben wir uns diese Woche zu Hause auch gefragt. So richtig beantworten konnte ich das leider nicht. Aber einer hat die Antwort, Karl Schreiber aus dem NDR 2-Team. Wie kann ich diese beiden Obstsorten denn unterscheiden, Karl?
1: Ja, nah verwandt sind sie auf jeden Fall. Die Zwetschge ist eine Unterart der Pflaume. Zwetschgen sind also Pflaumen, aber Pflaumen nicht immer Zwetschgen.
0: Ich verstehe nur Bahnhof.
1: Ich klär dich auf und bring mal ein bisschen Licht ins Dunkeln. Also Pflaumen, die sind oft größer als Zwetschgen. Und wenn wir uns die Farben angucken, dann ist es so, dass es bei Pflaumen Variationen gibt, von lila über rot oder fast schwarz bis gelb. Bei Zwetschgen ist es eher dunkelblau bis violett. Wenn wir uns dann die Form angucken, da ist es so, dass Pflaumen rund bis leicht oval sind und Zwetschgen eher deutlich oval. Bei Zwetschgen, da löst sich der Stein deutlich leichter vom Fruchtfleisch. Das ist bei Pflaumen viel, viel schwieriger. Und wenn wir uns das Fruchtfleisch nochmal angucken, bei Pflaumen ist es ein süßes Fruchtfleisch und bei Zwetschgen säuerlich bis eher festes Fruchtfleisch.
0: So, wenn ich jetzt so einen schönen Herbstkuchen backen will, was nehme ich da? Pflaume? Oder Zwetschge?
1: Ja, generell sind Zwetschgen beliebter für Kuchen und Gebäck, weil sie auch beim Backen noch fester bleiben. Für Kompott und auch Marmeladen, da bieten sich beide sehr gut an. Und noch ein Tipp für alle, die das Steinobst gerne essen. Der weißliche Belag auf den Früchten, der bildet sich durch Kondenswasser und ist ein Indiz für Frische. Das ist also bei Pflaumen oder Zwetschgen nicht eklig, sondern sehr gut.
0: Da wisst ihr Bescheid. Das waren die Infos von Karl Schreiber, in diesem Fall Karl Pflaumen.

Schön, dass ihr das erste Herbstwochenende in diesem Jahr mit uns verbringt. Hier ist der NDR 2, gleich für euch am Start, Maren Sieber und ich bin Christopher Scheffelmeier. Wünsche euch einen richtig schönen Samstag mit uns. Bring the action.

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1: Um 10 Uhr mit Claudia Drews. Kommende Woche will Gesundheitsminister Lindemann die geplante Reform in der Pflege im Bundeskabinett auf den Weg bringen. Doch die SPD spricht sich jetzt klar gegen Leistungskürzungen aus. Aus Berlin, Ruth Kirchner.
2: Nach Informationen des ARD-Hauptstadtstudios drohen die Sozialdemokraten damit, das Vorhaben kommende Woche im Kabinett vorerst scheitern zu lassen. Bei den aktuellen Plänen drohten massive Kürzungen, sagt SPD-Generalsekretär Tim Klüssendorf und fordert, die Eigenanteile für Pflegeheimbewohner zu begrenzen und eine weitergehende Neuordnung der Finanzierung. Nach ARD-Informationen soll es am Montag weitere Gespräche der Koalitionspartner geben. In der SPD gehe man aber nicht davon aus, dass es noch zu einer schnellen Einigung komme.
1: Bundesaußenminister Wadephohl spricht heute bei der UN-Generaldebatte in New York. Er vertritt Bundeskanzler Merz. Aus der NDR-Nachrichtenredaktion Martin Seiler.
3: Merz hatte seine Teilnahme wegen der angespannten politischen Situation in Deutschland und den Diskussionen um seine Person abgesagt. Es wird erwartet, dass sich Wadephohl vor allem zu den Kriegen zwischen Russland und der Ukraine sowie in Nahost äußern wird. Diese Themen hatten in den vergangenen Tagen die Versammlung schon dominiert. Ebenso die Diskussion über die Risiken der künstlichen Intelligenz. Für Aufsehen hatte am Donnerstag die Rede von Israels Regierungschef Netanyahu gesorgt, weil Dutzende Teilnehmer den Sitzungssaal aus Protest verlassen hatten.
1: Der Deutsche Gewerkschaftsbund hat für heute zu bundesweiten Protesten gegen Sozialkürzungen aufgerufen. Es solle ein deutliches Zeichen gesetzt werden für einen starken Sozialstaat und den Schutz von Arbeitnehmerrechten, so der Gewerkschaftsbund. Veranstaltungen sind in 15 Großstädten geplant. Die deutschen Arbeitgeber kritisierten den Aktionstag. Der Hauptgeschäftsführer der Bundesvereinigung der deutschen Arbeitgeberverbände, Kampeter, warf dem DGB rituelle Reformverweigerung vor. Demografie, Fachkräftemangel und internationaler Wettbewerb ließen sich nicht wegdemonstrieren. Der Deutsche Olympische Sportbund entscheidet heute über den Kandidaten für eine Olympia-Bewerbung. Bundespräsident Steinmeier wird am Mittag bekannt geben, ob die Wahl auf München oder die Region Köln-Rhein-Ruhr gefallen ist. Der Austragungskandidat soll ins Rennen um die Olympischen Spiele 2036, 2040 oder 2044 gehen. Berlin hatte seine Bewerbung in dieser Woche zurückgezogen. In Hamburg stimmten die Bürger gegen Spiele in der Stadt. Stimmberechtigt sind die 42 olympischen Spitzenverbände, 8 persönliche Mitglieder sowie 10 Präsidiumsmitglieder des DOSB. Am zweiten Tag seines Besuchs in Frankreich will Papst Leo XIV. Heute in Paris eine riesige Messe auf der Place de la Concorde feiern. Etwa 600.000 Menschen werden erwartet. Gestern hatte er schon einen Gottesdienst in der Kathedrale Notre-Dame abgehalten. Aus Paris, Kairin Necker.
4: Zuvor war das katholische Kirchenoberhaupt mit dem Papamobil durch die Straßen von Paris gefahren. Am Straßenrand tausende Menschen, die ihm zujubelten. Eine weitere Station seines Paris-Besuches war eine Stippvisite bei der UNESCO. In einer Rede warnte Papst Leo vor den Gefahren, die von der künstlichen Intelligenz ausgingen. Der Papst wurde auch im Élysée-Palast von Präsident Macron empfangen. Der erste Tag dieses Staatsbesuches in Frankreich klang mit einer Andacht der etwas anderen Art aus. Im Stade de France waren rund 80.000 junge Menschen eingeladen, mit dem Papst zu beten.
5: 3:03. Wir gucken mal schnell aufs NDR2-Wetter. Viele Wolken heute im Norden, teilweise auch Schauer. Nur in Südniedersachsen und Vorpommern ist es aktuell heiter, aber am Nachmittag dann auch in der Nordhälfte von Schleswig-Holstein und an Nord- und Ostsee trockener. Und dann kommt da auch die Sonne mal ein bisschen länger raus. Höchstwerte heute 17 Grad auf Hiddensee, 18 in Teterow, Eckernförde und Bremerhaven, 19 erwarten wir in Beutzenburg, 20 in Penkun und Diepholz, 22 in Liebenburg und bis 23 Grad in Roßdorf. Morgen dann überwiegend trocken und freundlich, nochmal 18 bis 25 Grad. NR2-Verkehrsservice führt den ganzen Norden, die A1 Osnabrück Richtung Bremen, ist zwischen Bramsche und Neunkirchen-Vörden wegen einer Baustelle in beiden Richtungen bis Montagmorgen um 5 gesperrt. Dadurch staut sich's gerade ab Osnabrück-Nord. Dann die A7 Flensburg-Hannover, dort eine Sperrung zwischen Hamburg-Stellingen und Heimfeld, da wird wieder gebaut bis Montagmorgen um 5. Die Sperrung auch dort in beiden Richtungen und A21 Kiel Richtung Bargteheide zwischen Schwissel und Lezen aktuell nur eine Spur frei, deswegen dort 3 Kilometer Stau. Kommt gut und vor allen Dingen sicher ans Ziel.
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5: Schönen Start in den Samstag, der für mich gestern war. Also, weil ich ja heute hier bin, habe ich gestern das so ein bisschen gemacht, was sonst andere am Wochenende machen. Also ich habe es versucht, kennt ihr bestimmt auch. Man hat ultra viel auf dem Zettel und schafft dann maximal eine Sache davon. Und bei mir wirklich, es lag an einem Buch. Ich konnte dieses Buch nicht weglegen. Ich musste das zu Ende lesen. Und auf der letzten Seite war das dann so, als ob ich auf einer anderen Welt aufgetaucht bin. Das war ganz toll. Aber ehrlich gesagt, das sind die besten Bücher, auch wenn eine Menge liegen geblieben ist. Und genau so ein Buch hat Daniel aus unserem NDR-Bücher-Podcast Eat, Read, Sleep auch gerade gelesen. Und mit welchem Buch ihr an diesem Wochenende richtig schön abtauchen könnt, sprechen wir drüber in 9 Minuten.

0: Neue Single von U2 zusammen mit Martin Garrix, Fireflies. Hier ist NDR 2 an eurem Wochenende. Und nur so als kleine Warnung, wenn ihr an diesem Samstag was vorhabt, also Keller aufräumen, Präsentation fertigstellen, Kinderzimmer renovieren, dann jetzt vielleicht das Radio für 1,5 Minuten mal ganz, ganz leise gehen oder kurz rausgehen. Ich warte. Okay, jetzt sind wir unter uns. Weil Daniel aus unserem NDR 2 Bücher-Podcast Eat, Read, Sleep, der stellt euch jetzt ein Buch vor, was er persönlich in einem Rutsch durchgelesen hat und was bei ihm dafür gesorgt hat, dass alles andere liegen geblieben ist. Das heißt, Jetzt beginnt das Leben, ist von dem schwedischen Autor Alex Schulmann. Daniel, was ist das Besondere an dem Buch?
1: Da ist einfach ein unwiderstehlicher Sog von Seite 1 an. Worum geht's? Ein Mann in Schweden, ein Lehrer, Vida heißt er, steckt gerade in einer Krise. Er wurde suspendiert. Es gab da so einen Zwischenfall mit einem Schüler. Zu Hause findet er zufällig ein altes Telefonbuch mit der Nummer des alten Sommerhauses seiner Familie von früher am See. Das Haus, das gehört heute anderen Leuten. Und aus einer Laune heraus ruft er die Nummer an. Es klingelt und da geht jemand ran. Es ist sein Vater von damals, aus seiner Kindheit. Also ein Mann telefoniert mit seiner Vergangenheit. Und er spricht mit Vater, Mutter, mit Schwester und mit sich selbst. Er ruft immer wieder an und stellt fest, ich lande immer wieder am selben Tag in der Vergangenheit, am 17. Juni 1986. Irgendwas ist damals an diesem Tag in der Kindheit passiert. Nur was? Und was hat es vielleicht mit seiner Krise gerade zu tun? Und wieder geht es in diesem Buch bei Alex Schulmann um die Suche nach Traumata in der Kindheit. Eine eigene Geschichte von ihm ist das. Und das ist so spannend und mitreißend soghaft geschrieben wie ein Psychothriller. Man kann es nicht weglegen. Ich finde eines der stärksten Bücher gerade toll.
0: Okay, also nicht lesen, wenn ihr was vorhabt.

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10.31 Uhr. Hier ist NR2 mit dem Verkehrsservice für den ganzen Norden. Guck mal, ist doch ein bisschen mehr geworden, deswegen Stau oder stockender Verkehr ab 3 Kilometer Länge A1 Lübeck Richtung Bremen zwischen Hamburg-Billstedt und Stillhorn 6 Kilometer Stop and Go. Die A1 Lübeck Richtung Hamburg zwischen Hamburg-Mofleth und Stillhorn, da stockt's auf 4 Kilometern. Die A1 Osnabrück Richtung Bremen ist zwischen Bramsche und Neunkirchenförden wegen einer Baustelle in beiden Richtungen bis Montagmorgen um 5 gesperrt. Aktuell Stau ab Osnabrück Nord. Die A7 Flensburg-Hannover, auch dort noch Sperrung. Kennt ihr Hamburg-Stellingen und Heimfeld? Die Baustelle bis Montagmorgen um 5 in beiden Richtungen. Stau ab dem Dreieck Hamburg Nordwest und A21 Kiel Richtung Bargteheide zwischen Schwissel und Lezen eine Spur noch frei und deshalb dort 3 Kilometer Stau. Kommt gut und vor allen Dingen sicher an euer Ziel. Und wenn ihr noch so ein bisschen müde seid, heute am Samstag, der nächste Song, der bringt euch nach vorne. Garantiert. Icona Pop, I love it. Ich bin Maren Sieber. Schönes Wochenende.

0: Schönen Samstag. Hier ist NDR 2. Kennt ihr bestimmt auch. Man nimmt kurz mal das Handy in die Hand, guckt bei Insta rein und zack, sind 2 Stunden rum. Ja, aber es liegt nicht nur an euch. Die sozialen Medien sind ja genau darauf ausgelegt, wir sollen dranbleiben. Bloß nicht die App schließen, sondern konsumieren die ganze Zeit. Und dann kommt teilweise noch was anderes dazu. Da werden einem Reels oder Posts angezeigt, die einen richtig sauer machen und aufregen und trotzdem bleiben wir dran und legen das Handy nicht weg. Und das Ganze nennt sich Ragebait-Content. Also Inhalte, die uns richtig wütend machen. Und die kennt ihr auch.
1: Also Ragebait-Videos kenne ich. Ich kenne das aber eher so, dass man das bei Freunden unter sich macht. Dass man jemanden quasi provoziert, dass er eben ausrastet, sauer wird und sich dann darüber lustig macht.
2: Wenn ich mich aufrege, dann schicke ich das extra noch den anderen, damit die sich auch aufregen.
3: Boah, also auf meinem Feed landet halt immer viel davon, ne? Aber manchmal schaue ich es an, manchmal einfach weiter swipen. Man fällt dann in so ein Rabbit Hole rein und dann macht man immer weiter und dann merke ich aber auch, wie meine Stimmung selber ein bisschen dann blöder wird.
0: Ne, die Frage ist ja, warum gucken wir das immer wieder und immer weiter? Also Sachen, die uns offensichtlich nicht gut tun oder böse machen. Die Kollegen vom Deutschlandfunk, die haben da mal nachgefragt bei Medienwissenschaftler Martin André.
4: Ich bin jetzt zum Beispiel jemand, ich mag unglaublich gerne Schokolade und wenn ich Chips anfange zu essen, muss ich die ganze Tüte aufessen. Aber wenn ich jetzt im Supermarkt einkaufe, dann kaufe ich gar nicht so viel Schokolade und Chips, weil ich die gar nicht haben will. Und das ist eben der Unterschied, dass ich ja eigentlich gar nicht mehr frei entscheiden kann, denn die Plattformen bestimmen darüber, was sie uns ausliefern. Das heißt, ich kriege das eigentlich die ganze Zeit in den Mund reingestopft, die Schokolade und die Chips und vielleicht auch noch Wodka dazu, in Anführungsstrichen, und kann mich ja gar nicht wehren.
0: Aber ihr habt eine Möglichkeit, davon loszukommen. Am besten in der App, wenn euch solche Inhalte angezeigt werden. Am besten auf interessiert mich nicht klicken, auch wenn das jetzt nicht stimmt. Aber dann kriegt ihr weniger von diesen Inhalten angezeigt, die euch sauer und böse machen. Und dann geht's euch auch wieder besser. Schönes Wochenende mit NDR 2.

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1: Um 11 Uhr mit Claudia Drews. Die SPD droht offenbar damit, die Pflegereform zu blockieren. Eigentlich sollten die Pläne in der kommenden Woche durch das Bundeskabinett gebracht werden. Die Sozialdemokraten dringen aber darauf, dass nachverhandelt wird, wie unser Korrespondent im ARD-Hauptstadtstudio Moritz Rödle berichtet.
2: Man will damit wohl deutlich machen, dass es bei Reformen nicht nur ums Sparen gehen könne, sondern eben auch um strukturelle Verbesserungen. Und der Plan von Gesundheitsminister Lindemann war bisher, dass man zunächst die Einsparungen beschließt, um die akute Finanzlücke zu schließen und später dann die Strukturreform macht. So war das auch bei der Gesundheitsreform. Und diesen Ablauf sieht die SPD inzwischen als Fehler an, den man nicht wiederholen wolle. Am Montag soll es dann aber offenbar nochmal einen Einigungsversuch mit der Union geben. In der SPD geht man aber Stand jetzt nicht davon aus, dass das in so kurzer Zeit noch möglich ist.
1: Bundesaußenminister Wadephul spricht heute bei der UN-Generaldebatte in New York. Er vertritt Bundeskanzler Merz, der seine Teilnahme wegen der angespannten politischen Situation in Deutschland abgesagt hatte. Es wird erwartet, dass sich Wadephul vor allem zu den Kriegen in Nahost und zwischen Russland und der Ukraine äußern wird. Im Vorfeld seines UN-Auftritts hat der Außenminister sich bereits zur Einladung von Russlands Präsident Putin zum G20-Gipfel in Miami geäußert. Er lobt den Schritt der US-Regierung. So könne man feststellen, ob Putin wirklich bereit sei, ernsthaft über ein Ende des Ukraine-Krieges zu verhandeln. Mit Demonstrationen in Bremen und Erfurt hat am Vormittag der Aktionstag des Deutschen Gewerkschaftsbundes für den Sozialstaat begonnen. Auch in 13 weiteren Städten, darunter in Hamburg, Rostock und Kiel, gibt es Kundgebungen. Aus der NDR-Nachrichtenredaktion Fabian Schwarzbauer.
3: In Hannover will zum Abschluss der Demonstration die VW-Betriebsratschefin Cavallo sprechen. Die DGB-Vorsitzende Fahimi ist in Essen dabei. Mit dem Aktionstag protestiert der DGB gegen den Abbau von Sozialleistungen. Die Kundgebungen sollen ein deutliches Zeichen setzen für sichere Arbeitsplätze, gute Arbeitsbedingungen und für den Schutz von Arbeitnehmerrechten, hieß es. Anlass der Proteste sind die weitreichenden Reformpläne der Bundesregierung. Kritik am Aktionstag kommt von Arbeitgebern. Sie werfen den Gewerkschaften vor, zu fast jeder Veränderung Nein zu sagen. Aber Demografie, Fachkräftemangel und internationaler Wettbewerb ließen sich nicht wegdemonstrieren, so die Bundesvereinigung der deutschen Arbeitgeberverbände.
1: Die US-Tech-Firma OpenAI hat weitere Vorfälle mit ihrer künstlichen Intelligenz eingeräumt. Den Angaben zufolge sollen sogenannte KI-Agenten in insgesamt 53 Fällen Bilder von ChatGPT-Nutzern auf andere Webseiten hochgeladen haben. Aus San Francisco, Gabi Biesinger.
4: Damit wird erstmals Fehlverhalten der KI von OpenAI bekannt, bei dem auch Daten von ChatGPT-Nutzern betroffen sind. Die Links dazu seien nicht öffentlich gewesen, die betroffenen Bilder inzwischen größtenteils entfernt worden. Die KI-Programme hatten Zugriff auf die Bilder, da OpenAI für das Training seiner Modelle auf anonymisierte Nutzerdaten zurückgreift. Die betroffenen Nutzer hätten der Verwendung ihrer Daten zur Verbesserung der KI-Modelle zugestimmt. Einige der betroffenen Webseiten würden von Regierungen, Universitäten, Behörden und anderen Institutionen betrieben, erklärte OpenAI. Zuletzt hatte die Regierung Australiens für Schlagzeilen gesorgt mit der Mitteilung, dass KI von OpenAI in eine Webseite des australischen Gesundheitssystems eingedrungen war.
5: Die Geister, die ich rief. 3:53. Wir gucken mal schnell aufs NDR2-Wetter. Viele Wolken heute im Norden, gibt auch Schauer in Südniedersachsen und Vorpommern, sieht es ein bisschen besser aus, da meistens freundlich und heiter, aber auch am Nachmittag in der Nordhälfte von Schleswig-Holstein oder auch an Nord- und Ostsee trockener und dann wieder mehr Sonne. Höchstwerte 17 Grad auf Hiddensee, 18 Grad in Teterow, Eckernförde und Bremerhaven, 19 in Beutzenburg, 20 in Penkun und Diepholz, 22 in Diebenburg und sogar 23 Grad in Roßdorf. Morgen sogar noch ein bisschen wärmer, 18 bis 25 Grad, dabei überwiegend trocken und auch eigentlich freundlich. NDR2-Verkehrsservice führt den ganzen Norden. Stau oder stockender Verkehr ab 3 Kilometern, weil einfach eine Menge los ist. Die A1 Fehmarn Richtung Lübeck zwischen Scharbeutz und Rattekau 3 Kilometer Stau. 8 Kilometer Stop and Go auf der A1 Lübeck Richtung Bremen zwischen Billstedt und Stillhorn. Halbe Stunde obendrauf. 4 Kilometer stockt's auf der A1 Lübeck Richtung Hamburg zwischen Moorfleet und Stillhorn. Dann die A1 Osnabrück Richtung Bremen, die ist zwischen Bramsche und Neunkirchenförden wegen der Baustelle in beiden Richtungen bis Montagmorgen um 5 gesperrt. Dadurch staut sich es aktuell ab Osnabrück Nord. Die A7 Flensburg-Hannover ist zwischen Hamburg-Stelling und Heimfeld auch gesperrt. Auch dort wird gebaut bis Montagmorgen um 5. Die Sperrung dort in beiden Richtungen. Stau ab dem Dreieck Hamburg-Nordwest und gibt Behinderungen auf der A21 Kehr Richtung Bargteheide. Heide, da zwischen Schwissel und Leetz nur eine Spur frei und deshalb dort 3 Kilometer Stau. Kommt gut und vor allen Dingen sicher an euer Ziel.
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5: Ich wünsche euch einen schönen Samstag. Ich bin Maren Sieber. Seit Donnerstag ja neu in Kinos bei uns im Norden. Eiserne Wildnis, das ist der neue Film mit Brad Pitt. Obwohl die zweite Hauptrolle spielt Odin, das ist ein Schäferhund. Und das ist so ein Survival-Drama, soll sehr, sehr gut sein. Von unserer Kinoexpertin hat Eiserne Wildnis 4 von 5 Sternen bekommen. Und wenn ihr sagt, du, habe ich voll Bock drauf. Sehr gut. Wir spielen nämlich gleich um eure Kinotickets. Also könnt ihr natürlich auch für jeden anderen Film einlösen, wenn ihr zum Beispiel eher auf Katzen steht. Also jetzt noch schnell bewerben. 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In 9 Minuten geht's los.

0: Musik von Jack Dean, Single heißt Mercy. Hier ist NDR 2. Ich wünsche euch ein ganz, ganz tönisches Wochenende. Viertel nach elf, jetzt wird gezockt.
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0: Ganz genau, wir spielen um bis zu 5 Kinotickets. Heute mit Daniela aus Bad Pyrmont. Sag mal, Daniela, wie sieht dein Samstag heute aus? Was hast du vor?
2: Noch ein bisschen Holz wegstapeln. Nachher mit den Kiddies was machen. Meine Schwester muss arbeiten und dann springen meine Freundin und ich als Babysitter mal ein.
0: Wie alt sind die Kinder?
2: Der Jüngste ist 6 und die beiden anderen sind 10 und 11 und die halten einen ganz gut auf Trab.
0: Das glaube ich. Aber ich finde das ein tolles Alter. Also es macht doch Spaß. Mit denen kann man doch richtig was machen. Vielleicht sogar ins Kino gehen. Dann nächste Woche, übernächste Woche, das nächste Mal, wenn deine Schwester arbeiten muss. Wir spielen um Kinotickets und zwar Kopfkino. Weißt du, wie es funktioniert?
2: Wenn du mir auch mal kurz erklären könntest.
0: Kein Problem. Ich habe 3 Wörter für dich, die den Film, die Serie beschreiben. Und du sagst mir im besten Fall, ja, welchen Film, welche Serie wir suchen.
2: Ja, perfekt.
0: Wenn du startklar bist, legen wir los.
2: Ja, machen wir.
0: Internat. Gedichte Carpe Diem.
2: Der Club der Toten Dichter.
0: Sängerin, Leibwächter, Liebe.
2: Bodyguard.
0: Stasi, Abhören, DDR.
2: Das Leben der anderen.
0: Ballett, Wahnsinn, Federn.
2: The Black Swan.
0: Komet, Medien, Verdrängung.
2: Weiter.
0: Das war's schon leider.
2: Oh, okay.
0: Komet, Medien, Verdrängung. Hast du irgendeine Ahnung?
2: Interstellar, keine Ahnung.
0: Ah, nee, Komet, der ist Medien, es nicht. Komet, Medien, Verdrängung.
2: Wenn du es mir sagst, weiß ich wahrscheinlich, aber ich komme gerade nicht drauf.
0: Ach, aber Zeit ist um. Das wäre Don't Look Up gewesen.
2: Ja, der Netflix-Film mit Meryl Streep, ja. Und Leonardo DiCaprio, glaube ich, ne?
0: Ja, genau. Aber, Daniela, das war richtig, richtig gut. Für die erste richtige Antwort gibt's ja 2 Tickets. Und das war natürlich Club der Toten Dichter. Und danach noch 3, 4, 5 Tickets für dich.
2: Oh, super, klasse, cool.
0: Super, da kriegt ihr alle mit, oder? Wenn ich durchzähle, du und die 3 Kinder deiner Schwester.
2: Auf jeden Fall. Das wird ein Kinonachmittag.
0: Schön. Ich wünsche dir einen ganz, ganz tollen Samstag und liebe Grüße nach Bad Pyrmont.
2: Dankeschön, dir auch.
0: Dankeschön. Und wenn ihr auch mal Lust habt, mitzuspielen, das NDR 2 Kopfkino, dann jetzt einfach auf unsere Seite gehen, ndr2.de. Da findet ihr alle Infos und da könnt ihr euch auch bewerben. Schönes Wochenende, jetzt mit New Order.

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0: Madonna.
1: Außerdem in der nächsten halben Stunde
0: Rosie und

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Teddy Swims. Hier ist NDR 2 um ganz genau 11.30 Uhr, 11:30. Kurzer Blick auf die Straßen. NDR 2 Verkehrsservice für den ganzen Norden. Ist eine Menge los, deswegen Stau oder stockend ab 3 Kilometer. Die A1 Fehmarn Richtung Lübeck. Zwischen Scharbeutz und Rathekau 3 Kilometer Stau. Die A1 Lübeck Richtung Bremen zwischen Hamburg-Billstedt und Stillhorn stockt auf 8 Kilometern, braucht eine halbe Stunde länger. A1 Lübeck Richtung Hamburg zwischen Billstedt und Stillhorn 9 Kilometer Stop and Go, auch dort halbe Stunde mehr einplanen. Die A1 Osnabrück Richtung Bremen ist zwischen Bramsche und Neunkirchenförden wegen einer Baustelle in beiden Richtungen bis Montagmorgen um 5 gesperrt. Deshalb gibt es dort Behinderungen ab Osnabrück Nord. Die A7 Flensburg-Hannover ist zwischen Hamburg-Stelling und Heimfeld auch gesperrt. Da wird auch gebaut bis Montagmorgen um 5 in beiden Richtungen. Stau ab dem Dreieck Hamburg-Nordwest. Und die A1 Kiel Richtung Bargteheide zwischen Schwissel und Lietzen 5 Kilometer Stau. Dicke halbe Stunde, da leider mehr einplanen. Kommt gut und vor allen Dingen sicher an euer Ziel. Ein richtig schönes Wochenende.

0: schönes Wochenende. Einen schönen Samstag. Hier ist NDR 2 und mal ganz liebe Grüße an alle Waschanlagen im Norden, wenn ihr da gerade steht in der Schlange. Ist auch witzig, ne? Samstag traditionell so der Autowaschtag. Kleiner Funfact übrigens, wenn euer Auto mal wieder von Vögeln in Anführungsstrichen verschönert wurde. Vögel machen am liebsten auf rote, blaue oder schwarze Autos, sagt eine britische Studie. Oder Vögel machen gerne auf Autos, die unter einem Baum stehen. Dann ist lustigerweise die Farbe egal. Nasir Mahmoud aus unserer NDR 2 Verbraucherredaktion. Wenn ich jetzt nicht in die Waschanlage möchte, sondern einfach nur ganz schnöde, ich sag mal, die Vogelkacke vom Dach kriegen will, dann muss ich aber auch so ein bisschen aufpassen, weil da kann ich dann doch auch was falsch machen, ne?
1: Eine ganze Menge sogar. Warum, habe ich mir von einem Experten erklären lassen. Autoaufbereiter José Vázquez sagt zum Beispiel, was man beim Entfernen von Vogelkot bloß nicht tun sollte.
2: Da wäre es ganz falsch, wenn man jetzt einfach an das Fahrzeug dran geht und würde es trocken versuchen runterzureiben, weil da Sandkörner drin sind und man würde es dann verkratzen. Deswegen sollte man es so auf gar keinen Fall machen.
1: Stattdessen rät er, warmes Wasser mit einem Schuss Essig und Spülmittel zu mischen, auf den Fleck zu geben und mit einem Polierlappen abzudecken, dann 10 Minuten einwirken lassen und dann löst sich der Dreck ganz ohne festes Schrubben. Den Autolack freut es. Auch für den Insektenfriedhof vorne am Auto rät er, Zeitung oder Küchenpapier darauf auszulegen und das dann mit einer Mischung aus warmem Wasser und etwas Spülmittel einzusprühen und auch das wieder 10 Minuten einziehen lassen und dann einfach mit einem weichen Schwamm und klarem Wasser abzuwaschen.
0: So, wieder was gelernt. Also, wenn ihr euer Auto an diesem Wochenende noch ein bisschen verschönern wollt, viel Spaß dabei.

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1: Jetzt. Purple Disco Machine und Sophie and the Giants. Hypnotized.

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1: Am Nachmittag entscheidet sich, mit welcher Stadt bzw. Region sich Deutschland für Olympische Spiele bewirbt. Und in Hamburg endet heute die Großübung Red Storm Charlie. Hamburg hat sich dagegen entschieden und Berlin hat seine Bewerbung zurückgezogen. Es geht darum, mit welcher Stadt oder Region Deutschland sich für Olympische Sommerspiele in den Jahren 2036, 2040 oder 2044 bewirbt. Im Rennen sind aktuell noch München und die Region Rhein-Ruhr. Heute entscheiden die Delegierten des Deutschen Olympischen Sportbundes, welchen Kandidaten sie beim Internationalen Olympischen Komitee ins Rennen schicken. Wichtig auch für den Norden, Rüst-Rostock-Warnemünde ist der Partner für die Segelwettbewerbe der Region Rhein-Ruhr, Kiel der Münchner. Nicht der einzige Unterschied der Bewerbungen, die sich Marina Schweizer, NDR 2 Sport, ganz genau angeschaut hat.
2: Beide Konzepte könnten unterschiedlicher kaum sein und haben trotzdem bei der Bewertung vom Deutschen Olympischen Sportbund und seinen Verbänden die Bestnote erhalten. Für den DOSB-Vorstandsvorsitzenden Otto Fricke kein Widerspruch.
3: Olympia ist nicht eine Art, wie man es machen kann, aber es gibt Rahmenbedingungen. Es gibt Dinge, wo das IOC uns sagt, das ist uns wichtig, dass ihr darauf achtet. Und wir wissen, die eierlegende Wollmilchsau, um das zu sagen, die gibt es nicht.
2: Beide haben in Olympia-Referenten ein klares Ja aus der Bevölkerung bekommen. Für die Entscheider im IOC eine wichtige Bedingung. Dazu kommt das Faible des IOC für einfache und gleichzeitig große Geschichten rund um einen Olympia-Ausrichter. Eine solche zaubert die Rhein-Ruhr-Bewerbung noch 2 Tage vor der Abstimmung aus dem Hut. NRW legt sich auf das Segelrevier Rostock-Warnemünde fest. Die Hoffnung, dass eine gesamtdeutsche Bewerbung aus West und Ost zieht. Hinzu kommt eine versprochene Rekordzahl an Eintrittskarten.
4: Wir können 17,6 Millionen Tickets bei Olympia Köln-Rhein-Ruhr anbieten. So viel Tickets bei Olympischen und Paralympischen Spielen wie nie zuvor in der olympischen Geschichte.
2: Damit dürfte sich NRW-Ministerpräsident Hendrik Wüst auch an das geschäftstüchtige IOC richten. München dagegen besticht durch ein Konzept der kurzen Wege, wichtig nicht nur für Athletinnen und Athleten, sondern auch für die Zuschauer. Ansonsten glänzt die bayerische Landeshauptstadt durch ihre internationale Bekanntheit. Durch das Oktoberfest oder auch die Spiele 1972. Der Olympiapark von damals soll jetzt für ein zentral organisiertes Sportfest, ähnlich wie in Paris, erneuert werden. Ski-Ikone Christian Neureuther wirbt deshalb für seine Heimat.
5: Mit einem Wort zu sagen oder mit zwei: Strahlkraft und Herzblut.
2: München oder Rhein-Ruhr? Es könnte ein Kopf-an-Kopf-Rennen bei der Wahl im Kurhaus von Baden-Baden geben. Wenn 42 olympische Sportverbände, das Präsidium und die persönlichen Mitglieder des Deutschen Olympischen Sportbunds entscheiden, wer für Deutschland ins Olympiarennen geschickt wird. Der Bundespräsident wird dann am Nachmittag das Ergebnis bekannt geben.
1: Und wenn dieses Ergebnis feststeht, erfahrt ihr es natürlich hier bei NDR 2. Und diese Themen haben wir auch noch im Blick. Kommende Woche will Gesundheitsminister Lindemann im Bundeskabinett die geplante Reform in der Pflege auf den Weg bringen. Aber die SPD spricht sich jetzt gegen Leistungskürzungen aus. Ruth Kirchner, NDR 2 Berlin.
6: Nach Informationen des ARD-Hauptstadtstudios drohen die Sozialdemokraten damit, das Vorhaben kommende Woche im Kabinett vorerst scheitern zu lassen. Bei den aktuellen Plänen drohten massive Kürzungen, sagt SPD-Generalsekretär Tim Klüssendorf und fordert, die Eigenanteile für Pflegeheimbewohner zu begrenzen und eine weitergehende Neuordnung der Finanzierung. Nach ARD-Informationen soll es am Montag weitere Gespräche der Koalitionspartner geben. In der SPD gehe man aber nicht davon aus, dass es noch zu einer schnellen Einigung komme.
1: Zuletzt gab es immer wieder Zwischenfälle mit künstlicher Intelligenz. So hat sich zum Beispiel ein KI-Agent vom US-Tech-Unternehmen OpenAI in ein australisches Regierungsportal gehackt. OpenAI hat jetzt gesagt, dass es weitere Vorfälle gegeben hat. So sollen KI-Agenten in mehr als 50 Fällen Bilder von ChatGPT-Nutzern auf andere Webseiten hochgeladen haben. Gabi Biesinger, NDR 2 San Francisco.
7: Damit wird erstmals Fehlverhalten der KI von OpenAI bekannt, bei dem auch Daten von ChatGPT-Nutzern betroffen sind. Die Links dazu seien nicht öffentlich gewesen, die betroffenen Bilder inzwischen größtenteils entfernt worden. Die KI-Programme hatten Zugriff auf die Bilder, da OpenAI für das Training seiner Modelle auf anonymisierte Nutzerdaten zurückgreift. Die betroffenen Nutzer hätten der Verwendung ihrer Daten zur Verbesserung der KI-Modelle zugestimmt.
1: Umgestürzte Bäume, vollgelaufene Keller und kein Strom. Ja, was ist zu tun, wenn es durch ein schweres Unwetter genau dazu kommt? Das üben heute 250 Einsatzkräfte von Feuerwehr, Katastrophenschutz, Rettungsdienst und dem THW im Kreis Stormarn in Schleswig-Holstein. In Hamburg trainieren seit Donnerstag Bundeswehr, Polizei und Rettungskräfte im Ernstfall gut zusammenzuarbeiten. Bei der Großübung Red Storm Charlie stand gestern zum Beispiel ein möglicher Chemieunfall im Hamburger Hafen und ein Anschlag auf einen Güterzug auf dem Programm.
8: Vor einem Lastwagen der Bundeswehr liegen drei Schwerverletzte. Im Szenario ist Ammoniak ausgetreten, ein Stoff, der im Hamburger Hafen tatsächlich in großen Mengen umgeschlagen wird. Die Leitstelle löst einen sogenannten Massenanfall von Verletzten aus. Das heißt, auf Knopfdruck rückt ein Aufgebot an Rettungswagen, Notärzten und Feuerwehr aus. Weil die Lage unübersichtlich ist, wird die Alarmstufe noch einmal erhöht. Godo Sawinski ist ärztlicher Leiter des Hamburger Rettungsdienstes.
9: Ja, wir hatten heute hier eine sehr gute Möglichkeit, mal eine Kombination aus einer Gefahrstofflage, einer sogenannten CBN-Lage und einem Massenanfall von Verletzten, also in diesem Fall ein Mann 5, im weiteren Verlauf Mann 10, also eine höhere Stufe zu beüben. Das heißt, eine Großzahl beteiligter Kräfte, beteiligter Hilfsorganisationen, um dieses Szenario so bewältigen zu können.
8: Die Werkfeuerwehr von Blum und Voss legt einen Wasserschleier, damit die Gaswolke nicht zu den Schiffen zieht. Die Verletzten werden direkt vor Ort mit Wasser abgespült. Das Problem, sie kühlen dabei schnell aus. Deshalb stehen Zelte und Wärmestrahler bereit. Ob das Abduschen funktioniert hat, prüfen Studenten der Hochschule für angewandte Wissenschaft mit UV-Licht. Die Übungspatienten wurden vorher mit einer Flüssigkeit eingerieben, die unter UV-Licht leuchtet. Die Feuerwehr spricht von einer Materialschlacht, die so lange läuft, wie Material da ist. Und genau das ist für Sawinski auch im Alltag ein Thema.
9: Also wir haben natürlich im Moment zwei Herausforderungen. Wir haben die allgemeine Haushaltslage, wo wir uns irgendwie natürlich drin bewegen. Und wir haben auf der anderen Seite wachsende Herausforderungen, mögliche Einsatzszenarien, an die wir vielleicht vor 5 bis 10 Jahren noch nicht gedacht hätten. Wir sehen es einerseits auch bei den Beschaffungswegen. Es ist nicht mehr so leicht, Fahrzeuge zu beschaffen wie vielleicht noch vor 5 oder 10 Jahren. Wir sehen es auf der anderen Seite spätestens seit Corona auch an den Lieferketten.
8: Am Nachmittag geht es dann um einen Anschlag. Auf einem Gelände der Deutschen Bahn greift eine Kamikaze-Drohne einen 500 Meter langen Güterzug an, beladen mit Material für die Bundeswehr. Die Drohne explodiert am Ziel, die Feldjäger übernehmen die Militärpolizei der Bundeswehr. Sie kommen per Hubschrauber und richten einen militärischen Sicherheitsbereich ein. Drumherum bleibt die Polizei zuständig. Genau das sollte geübt werden. Wer hat wo das Sagen und wer muss wen informieren?
1: Elias Bartel war das mit Infos von der Übung Red Storm Charlie in Hamburg, bei der heute am letzten Tag ein Notkrankenhaus in einer Tiefgarage eingerichtet werden muss. Außerdem wird der Rettungseinsatz nach einer Explosion geübt.
2: Hoffen wir mal, dass das alles sehr, sehr theoretisch bleibt und wir das nicht brauchen. Das war das NDR 2 Update um 12 mit Karl Schreiber. Könnt ihr auch nochmal nachhören, klar, bei ARD Sounds. So, jetzt gucken wir aber erstmal aufs Wetter. Boah, durchwachsen heute bei uns im Norden. Es gibt viele Wolken, teilweise auch Schauer. Je nachdem, wo ihr seid, wird es aber auch ein bisschen freundlicher. In Südniedersachsen und Vorpommern kommt die Sonne mal ein bisschen länger jetzt schon raus. Am Nachmittag dann auch in der Nordhälfte von Schleswig-Holstein oder von Nord- und Ostsee trocknet es langsam und dann gibt es auch dort mehr Sonne. Temperaturen eigentlich ganz angenehm. 17 Grad auf Hiddensee, 19 Grad in Beutzenburg, 20 in Pinkun und Diepholz, 22 in Liebenburg und sogar 23 Grad in Rostock. Morgen wird es nochmal richtig mild. 25 Grad sind da drin, bleibt auch überwiegend trocken und freundlich. NDR 2 Verkehrsservice für den ganzen Norden. Viel los auf den Straßen, deswegen Stau oder stockender Verkehr ab 3 Kilometer Länge. Die A1 Fehmarn Richtung Lübeck zwischen Scharbeutz und Rathekau 4 Kilometer Stop and Go. Auf der A1 Lübeck Richtung Hamburg zwischen Hamburg-Billstedt und Stehorn braucht ihr eine gute halbe Stunde mehr. Da stockt es nämlich auf 9 Kilometer. Die A1 Osnabrück Richtung Bremen, die ist zwischen Bramschow und Neunkirchen-Förden wegen der Baustelle bis Montagmorgen um 5 in beiden Richtungen gesperrt. Aktuell Richtung Norden Stau ab Osnabrück-Hafen. Dann die A7 Flensburg-Hannover zwischen Stellingen und Heimfeld. Die Baustelle bis Montagmorgen um 5. Auch dort eine Sperrung in beiden Richtungen. Gibt aktuellen Stau ab dem Dreieck Hamburg-Nordwest. Eure Umleitung in beiden Richtungen geht über die B205, A21 und A1 oder eben andersrum. Dann die A7 Hannover Richtung Hamburg zwischen Mellendorf und Westenholz. Stockt es auf 14 Kilometern. Da laufen Bergungsarbeiten. Gute Stunde braucht ihr leider länger. A7 Hannover Richtung Hamburg zwischen
10: Eichstätt und Marmsdorf 3 Kilometer Stop and Go und die A21 Kehr Richtung Bargteheide zwischen Schwissel und Lezen 5 Kilometer Stau, dicke halbe Stunde oben drauf. Mensch, behaltet die Nerven, kommt gut und vor allen Dingen sicher an euer Ziel. Ich bin Maren Sieber, ich wünsche euch einen richtig schönen Samstag.

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12:31 Uhr, eine Minute nach 12:30 Uhr. Hier ist NDR 2, schönes Wochenende. Wir gucken mal auf die Straßen. NDR 2 Verkehrsservice für den ganzen Norden. Leider echt eine Menge los, deswegen Stau oder stockender Verkehr ab 3 Kilometern. Die A1 Fehmarn Richtung Lübeck zwischen Scharbeutz und Rathekau, 4 Kilometer Stop and Go. Dann die A1 Lübeck Richtung Hamburg zwischen Billstedt und Stillhorn, da stockt es auf 9 Kilometern. Gute halbe Stunde braucht ihr länger. Die A1 Osnabrück-Bremen ist zwischen Bramsche und Neunkirchenförden wegen der Baustelle in beiden Richtungen bis Montagmorgen um 5 gesperrt. In Richtung Norden staut sich deshalb ab Osnabrück-Hafen. Dann die A7 Flensburg-Hannover. Dort zwischen Hamburg-Stellingen und Heimfeld gesperrt. Auch da wird gebaut. Wisst ihr, bis Montagmorgen um 5 in Richtung Süden. Stau ab dem Dreieck Hamburg-Nordwest. Die Umleitung in beiden Richtungen geht über die B205, die A21 und die A1. Dann die A7 Hannover Richtung Hamburg. Zwischen Mellendorf und Schwarmstedt 14 Kilometer Stop and Go. Das Ganze wegen Bergungsarbeiten. Ihr braucht da leider eine Dreiviertelstunde länger. Rüber auf die A7 Hannover Richtung Hamburg, zwischen Fleestedt und Marmsdorf 3 Kilometer stockend. A7 Hamburg Richtung Flensburg haben wir noch. Zwischen Schleswig-Jagel und Schubi 5 Kilometer Stau. Gute halbe Stunde dauert es länger, genauso wie auf der A21 Kiel Richtung Bargteheide. Da 5 Kilometer Stau zwischen Schwissel und Lezen und die letzte Meldung von der A31 Meppen Richtung Gronau. Zwischen Wiedmarschen und Emsbüren 5 Kilometer Stau. Gute Dreiviertelstunde obendrauf. Mensch, behaltet die Nerven. Hauptsache, ihr kommt gut und sicher an euer Ziel. Ich bin Maren Sieber. Schönes Wochenende.

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1: Um 13 Uhr mit Felix Sprung. Die SPD tritt bei der geplanten Pflegereform auf die Bremse. Nach Informationen der ARD droht sie der Union damit, die Reform doch noch zu stoppen. Aus der Nachrichtenredaktion Stefan Schiebelhut.
2: Eigentlich sollte das Bundeskabinett die Pläne von Gesundheitsminister Linnemann in der kommenden Woche bestätigen. Doch die SPD will der Reform so offenbar nicht zustimmen. Grund sind die vorgesehenen Kürzungen auch für Pflegebedürftige und deren Angehörige. Die Sozialdemokraten sprechen sich dagegen für eine Art Pflegedeckel aus, mit dem die Eigenanteile begrenzt werden. Am Montag soll es zwischen beiden Seiten nochmal Gespräche geben.
1: Am heutigen Aktionstag des Deutschen Gewerkschaftsbundes gibt es in mehreren deutschen Städten Kundgebungen. Hintergrund sind die von der Regierung geplanten Kürzungen von Sozialleistungen. Im Norden gibt es unter anderem in Rostock, Kiel und in Hamburg Aktionen. In Hannover will VW-Betriebsratschefin Cavallo auf einer Kundgebung sprechen. In Essen wird DGB-Chefin Fahimi erwartet. Die Bundesvereinigung der Deutschen Arbeitgeberverbände kritisiert die Gewerkschaftsaktion und hat dem DGB rituelle Reformverweigerung vorgeworfen. Die US-Tech-Firma OpenAI hat weitere Vorfälle mit ihrer künstlichen Intelligenz eingeräumt. Den Angaben zufolge sollen sogenannte KI-Agenten in insgesamt 53 Fällen Bilder von ChatGPT-Nutzern auf andere Webseiten hochgeladen haben. Aus San Francisco, Gabi Biesinger.
3: Damit wird erstmals Fehlverhalten der KI von OpenAI bekannt, bei dem auch Daten von ChatGPT-Nutzern betroffen sind. Die Links dazu seien nicht öffentlich gewesen, die betroffenen Bilder inzwischen größtenteils entfernt worden. Die KI-Programme hatten Zugriff auf die Bilder, da OpenAI für das Training seiner Modelle auf anonymisierte Nutzerdaten zurückgreift. Die betroffenen Nutzer hätten der Verwendung ihrer Daten zur Verbesserung der KI-Modelle zugestimmt.
1: Der Deutsche Olympische Sportbund hat entschieden, wer sich um die Austragung der Olympischen Spiele bewerben darf. Das Ergebnis wird um 14.30 Uhr bekannt gegeben. Aus Baden-Baden, Holger Kühner.
4: München oder Köln-Rhein-Ruhr, wer darf sich um Olympische und Paralympische Spiele im Jahr 2036, 40 oder sogar erst 2044 bewerben? 141 Stimmen wurden in geheimer Wahl abgegeben. Das Ergebnis kennen aktuell nur zwei juristische Personen, die sich abgeschottet und ohne Handy in einem Raum aufhalten müssen. Bis zuletzt hatten die beiden Ministerpräsidenten von Nordrhein-Westfalen und Bayern, Hendrik Wüst und Markus Söder, in Baden-Baden um Stimmen geworben. Die deutsche Olympiastadt wird sich nun im internationalen Wettbewerb behaupten müssen.
1: In der thailändischen Hauptstadt Bangkok haben die Behörden den Katastrophenfall ausgerufen. Wegen massiver Regenfälle sind dort viele Straßen und Häuser überflutet. Aus Tokio Thorsten Iffland.
5: In einigen Teilen der thailändischen Hauptstadt steht das Wasser so hoch, dass die Menschen nur noch zu Fuß weiterkommen. Vor allem in der Nähe von Kanälen haben die Wassermassen viele Geschäfte und Restaurants überflutet. Hilfskräfte versuchen, die Regenmengen abzupumpen, aber die meisten Kanäle in der Millionenstadt sind längst voll. Überschwemmungen sind in Bangkok nicht selten. Diesmal scheint die Lage aber besonders schlimm, berichten Anwohner. Viele Supermärkte sind überfüllt, da sich die Menschen vorsorglich mit Lebensmitteln eindecken. Entspannung ist erstmal nicht in Sicht. Mindestens bis Sonntag soll der Starkregen anhalten, sagen lokale Wetterdienste.
6: 3:01, hier ist NDR 2 an eurem Samstag. Wir gucken auch mal aufs NDR 2 Wetter. Wechselnd bewölkt, immer mal so ein bisschen Regen. So sieht's aus heute. Am freundlichsten noch in der Nordhälfte von Schleswig-Holstein und auch an Nord- und Ostsee. Da wird's langsam trockener und da kommt im Laufe des Nachmittags auch mal die Sonne raus. Temperaturen 17 Grad in Juliusruh auf Rügen, 18 erwarten wir in Lübeck, Plau am See und in Butjading, 19 Grad in Pinneberg und Buxtehude, 20 in Pasewalk, Metten und Dömitz und 23 Grad in Göttingen. Morgen wirklich nochmal so ein kleines Sommer-Revival. 18 bis 25 Grad, dabei überwiegend trocken und freundlich. NR2-Verkehrsservice für den ganzen Norden ist leider eine Menge los, deswegen staunstockend ab 3 Kilometern. A1 Fehmarn Richtung Lübeck zwischen Scharbeutz und Rattekau 4 Kilometer Stop and Go. Dann die A1 Lübeck Richtung Hamburg zwischen Billstedt und Stehorn stockt auf 9 Kilometern. Gute halbe Stunde braucht ihr länger. Die A1 Osnabrück Richtung Bremen ist zwischen Bramsch und Neunkirchen-Förden wegen einer Baustelle in beiden Richtungen bis Montagmorgen um 5 gesperrt. Richtung Norden gibt's einen Stau ab Osnabrück-Hafen. Dann die A7 Flensburg-Hannover, die ist zwischen Hamburg Stelling und Heimfeld wegen dieser Baustelle bis Montagmorgen um 5 gesperrt. Das Ganze auch in beiden Richtungen. Richtung Süden gibt es Stau ab dem Dreieck Hamburg Nordwest. Eure Umleitung geht in beiden Richtungen über die B205, die A21 und die A1. Dann die A7, Hannover Richtung Hamburg zwischen Mellendorf und Schwarmstedt. 14 Kilometer Stop and Go, da laufen immer noch die Bergungsarbeiten. Verzögerung mittlerweile, ja, doch eine gute Dreiviertelstunde leider. Dann die A7 Hannover Richtung Hamburg zwischen Flehstedt und Marmsdorf, 3 Kilometer Stop and Go. A7 Hamburg Richtung Flensburg, 5 Kilometer, da zwischen Schleswig-Jagel und Schubi, halbe Stunde obendrauf, genauso wie auf der A21 Kiel Richtung Bargteheide, zwischen Schwissel und Lezen, 5 Kilometer Stau und ebenfalls 5 Kilometer nochmal auf der A31 Meppen Richtung Gronau, zwischen Wiedmarschen und Emsbüren, kostet euch leider auch eine Dreiviertelstunde. Mensch, kommt gut an.
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6: Schönen Samstag wünsche ich euch. Ich bin Maren Sieber und der Einstand war doch schon mal ganz gut, oder? 1-1 beim Spiel Niederlande-Deutschland. Da konnte der neue Bundestrainer Jürgen Klopp Donnerstagabend eigentlich ganz zufrieden sein. Sah auch so aus. Und wie er privat so ist, der Kloppo, was er bei Spielern überhaupt nicht leiden kann. Wir sprechen gleich nochmal mit einem darüber, der mit Kloppo vor kurzem in einer WG auf Zeit gewohnt hat. Seid gespannt. In 9 Minuten.

0: ihm trotz der ganzen Erfahrung am Donnerstagabend so ein bisschen die Düse gegangen ist? Wenn ja, hat man es Jürgen Klopp nicht angemerkt. Hier ist NDR 2, es ist der Samstag. Das war ja sein erster Einsatz als Bundestrainer. Am Ende gab es ein Unentschieden gegen die Niederlande. Und ich glaube, alle und er selber waren auch ganz zufrieden. Einer, der richtig gut den Kloppo kennt, ist Quiz-Champion-Moderator Johannes B. Kerner. Weil er und Klopp waren während der Fußball-WM im Sommer nämlich sowas wie der WG-Partner, hat Kerner bei Elke und Jens im NDR 2 Morgen erzählt.
1: Tatsächlich haben wir ein Apartment ausgeteilt in Amerika während der WM. Ja, so, ist richtig.
2: Siehste. Mhm. So, und wir wollen natürlich mehr erfahren von Jürgen. Ja. Wir sehen ja nur das, was wir sehen quasi im Fernsehen. Aber ist er wirklich so angezündet, wie es rüberkommt im Fernsehen von seinem neuen Job?
1: Also das kann ich sagen, 1000%. Dafür muss man auch nicht irgendwie Kaffee miteinander am Frühstückstisch trinken, sondern das sieht und spürt man. Der Alter, das ist wirklich 1000% so. Der hat eine Energie, die unfassbar ist. Und ich habe oft schon Spieler erlebt, die nie unter ihm gespielt haben, die aber dann mal mit ihm geredet haben und anschließend gesagt haben, sie hätten gern unter ihm gespielt.
2: Wie ist der so im Umgang, wenn er enttäuscht ist oder wenn er fröhlich ist, du hast gerade schon gesagt, dann geht er richtig ab. Aber, sage ich mal, bei schlechter Laune lieber nicht ansprechen, ne? Oder?
1: Wenn die Mannschaft ihm das Gefühl gibt, dass sie alles versucht hat, dass sie alles gegeben hat, dann nimmt er jede Niederlage auf seine Kappe. Mhm. Dann stellt er sich brutal vor die Mannschaft. Wenn er das Gefühl hat, dass die Spieler nicht alles geben, kann ich mir gut vorstellen, dass er auch ungemütlich sein kann.
0: Mhm. Morgen Abend dann wieder die Chance, alles zu geben. Das nächste Spiel der deutschen Nationalmannschaft, klar, Nations League gegen Griechenland. Das erste überträgt live ab 20.15 Uhr. Schönes Wochenende.
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13:30, halb zwei, hier ist NDR2 mit dem Verkehrsservice für den ganzen Norden. Viel los, Stau und Stocken, deshalb ab 3 Kilometern. A1 Lübeck Richtung Hamburg, zwischen Hamburg-Billstedt und Stehorn, 9 Kilometer Stocken, gute halbe Stunde braucht ihr länger. Die A1 Osnabrück-Bremen ist zwischen Bramsche und Neunkirchen-Förden wegen einer Baustelle in beiden Richtungen bis Montagmorgen um 5 gesperrt, Richtung Norden, Stau ab Osnabrück-Hafen. Die A7 Flensburg-Hannover ist zwischen Hamburg-Stellingen und Heimfeld wegen Bauarbeiten bis Montagmorgen in beiden Richtungen gesperrt, dauert bis morgens um 5. Richtung Süden Stau ab dem Dreieck Hamburg Nordwest. Eure Umleitung in beiden Richtungen geht über die B205, die A21 und die A1. Dann die A7 Hannover Richtung Hamburg zwischen Flehstedt und Mamsdorf, 3 Kilometer Stop and Go, 4 Kilometer stockend auf der A7 Hamburg Richtung Flensburg zwischen Schleswig-Jagel und Schleswig-Schubi, A21 Kehl Richtung Bagdeheide zwischen Schwissel und Lezen, 4 Kilometer Stau und die A31 Meppen Richtung Gronau zwischen Wiedmarschen und Emsbüren, 5 Kilometer, kostet euch leider war eine gute Stunde. Kommt gut und vor allen Dingen sicher an euer Ziel. Hier ist NDR2 am Samstag. Wir gucken gleich mal ein bisschen drauf, wie ihr euer Auto herbstfit machen könnt. Stichwort Innenraum vielleicht mal angucken oder auch was draußen alles zu tun ist. All das in 9 Minuten.

0: Richtig schönes Wochenende. Hier ist NDR 2. Es ist der Samstag und spätestens dann, wenn sich im Fußraum vom Auto der Sand vom Sommerurlaub so mit den nassen Blättern vom Herbstspaziergang mischt, dann weiß man, ja, das war's jetzt mit diesem richtig schönen Wetter. Und vielleicht wäre dann auch ein guter Zeitpunkt, das Auto mal so ein bisschen sauber zu machen. Ich mache das auch nicht so regelmäßig. Gibt ja wirklich Leute, Kollege Scheffelmeier zum Beispiel, der hat das sauberste Auto der Welt. Meins gehört nicht dazu. Aber Nasi aus unserer ARD-Verbraucherredaktion, der hat sich so ein paar Tipps geholt von einem professionellen Autoaufbereiter. Was empfiehlt der denn für den Innenraum?
1: Zum Beispiel für schwer erreichbare Stellen, kennen wir alle. Da rät der Experte, einen kleinen Pinsel zu benutzen, um den Staub besser rauszubekommen. Aber auch hier unbedingt darauf achten, dass die Borsten weich sind und der Pinsel keine Kanten hat, die das Auto drin zerkratzen können. Und ganz wichtig, auch Vorsicht beim Reinigen des Touchscreens. Dazu sagt José Vázquez:
2: Man muss darauf achten, eben, dass man auch einen weichen Lappen dazu nimmt und destilliertes Wasser, das geht am besten, und auf gar keinen Fall mit scharfem Mittel oder alkoholische Sprays, das ist nicht so gut. Sonst beschädigt man den Bildschirm leider und hat keine Freude daran.
1: Das heißt also auch kein Glasreiniger für den Touchscreen.
0: Ja, das ist ja gut, dass ich keinen Touchscreen habe. Also eine Sache weniger, über die ich mir Gedanken machen muss. Habt ein schönes Wochenende.

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1: Um 14 Uhr mit Felix Sprung. Der Deutsche Olympische Sportbund hat entschieden, wer sich um die Austragung der Olympischen Spiele bewerben darf. Das Ergebnis wird in etwa einer halben Stunde bekannt gegeben. Aus Baden-Baden Holger Kühner.
2: München oder Köln-Rhein-Ruhr, wer darf sich um Olympische und Paralympische Spiele im Jahr 2036, 40 oder sogar erst 2044 bewerben? 141 Stimmen wurden in geheimer Wahl abgegeben. Das Ergebnis kennen aktuell nur zwei juristische Personen, die sich abgeschottet und ohne Handy in einem Raum aufhalten müssen. Bis zuletzt hatten die beiden Ministerpräsidenten von Nordrhein-Westfalen und Bayern, Hendrik Wüst und Markus Söder, in Baden-Baden um Stimmen geworben. Die deutsche Olympiastadt wird sich nun im internationalen Wettbewerb behaupten müssen.
1: In 15 deutschen Großstädten haben Menschen gegen die geplanten Reformen bei Rente, Gesundheit und Arbeit demonstriert. Aufgerufen dazu hatte der Deutsche Gewerkschaftsbund. Aus der NDR-Nachrichtenredaktion Johannes Zuber.
3: Die GB-Chefin Fahimi forderte bei der Kundgebung in Essen gemeinsam und sozial gerecht gestaltete Reformen. Die Gewerkschaften seien bereit für Veränderungen, aber nicht zu Kürzungen bei Rente, sozialer Sicherheit und der Entwertung von Lebensleistungen. In Hannover warf die Gesamtbetriebsratsvorsitzende von VW Cavallo den Arbeitgebern vor, im Strudel der Krise hart erkämpfte Standards und tarifliche Absicherungen gezielt auszuhebeln. Die Arbeitgeberseite dagegen kritisierte den DGB-Aktionstag. Der Hauptgeschäftsführer der Bundesvereinigung der Deutschen Arbeitgeberverbände, Kampeter, erklärte, die Gewerkschaften sagten zu fast jeder Veränderung Nein und träumten von einer Welt von gestern.
1: Kommende Woche will Gesundheitsminister Linnemann die geplante Reform in der Pflege im Bundeskabinett auf den Weg bringen. Doch die SPD spricht sich jetzt klar gegen Leistungskürzungen aus. Aus Berlin Ruth Kirchner.
4: Nach Informationen des ARD-Hauptstadtstudios drohen die Sozialdemokraten damit, das Vorhaben kommende Woche im Kabinett vorerst scheitern zu lassen. Bei den aktuellen Plänen drohten massive Kürzungen, sagt SPD-Generalsekretär Tim Klüssendorf und fordert, die Eigenanteile für Pflegeheimbewohner zu begrenzen und eine weitergehende Neuordnung der Finanzierung. Nach ARD-Informationen soll es am Montag weitere Gespräche der Koalitionspartner geben. In der SPD gehe man aber nicht davon aus, dass es noch zu einer schnellen Einigung komme.
1: China und die USA haben vereinbart, beim Thema künstliche Intelligenz enger in Kontakt zu bleiben. Laut dem chinesischen Außenministerium und dem Weißen Haus soll ein Gesprächskanal eingerichtet werden, damit sich beide Seiten schnell austauschen können, etwa bei Sicherheitsvorfällen mit KI, aber auch um Chancen der Technologie zu besprechen. Die Chefs der führenden amerikanischen KI-Unternehmen hatten zuletzt mehrfach vor den Gefahren künstlicher Intelligenz gewarnt. Sie fordern staatliche Sicherheitsregeln bis hin zu einer Verlangsamung der Entwicklung besonders leistungsfähiger Systeme. US-Präsident Trump lehnt das ab. Die Videoplattform TikTok hat einen Gerichtsprozess in den USA mit einem Millionenvergleich abgewendet. Der chinesische Mutterkonzern ByteDance muss laut dem Generalstaatsanwalt 100 Millionen Dollar zahlen. In dem Fall ging es um unzureichenden Schutz Minderjähriger vor Social-Media-Sucht. Der US-Bundesstaat Alabama hatte TikTok vorgeworfen, junge Nutzer ähnlich wie Spielautomaten zu verführen.
5: Ja, nicht nur junge Nutzer, oder? Manchmal kann man ja auch als Erwachsener gar nicht aufhören. 3:02, hier ist NDR 2. Wir gucken mal schnell aufs Wetter. Viele Wolken, teilweise auch Schauer oder Regen mit dabei. Am freundlichsten heute so in der Nordhälfte von Schleswig-Holstein und der Nord- und Ostsee. Da trockener und teilweise kommt auch mal ein bisschen länger die Sonne raus. Und das Ganze bei Temperaturen zwischen 17 Grad in Julius-Ruders auf Rügen, 18 Grad in Lübeck, Plau am See und Butjading, 19 in Pinneberg und Buxtehude, 20 in Pasewalk, Mecken und Dömitz und 23 Grad in Göttingen. Morgen noch mal ein bisschen milder, 18 bis 25 Grad, dabei auch überwiegend trocken und freundlich. NDR2-Verkehrsservice führt den ganzen Norden. Viel los, deswegen Stau oder stockend ab 3 Kilometer Länge. Die A1 Lübeck Richtung Hamburg zwischen Billstedt und Stehorn. 9 Kilometer Stop and Go. Gute halbe Stunde braucht ihr länger. Die A1 Osnabrück-Bremen, die ist zwischen Bramsche und Neunkirchen-Förden wegen einer Baustelle in beiden Richtungen bis Montag um 5 gesperrt. Richtung Norden gibt Stau ab Osnabrück-Hafen. Dann die A7 Flensburg-Hannover, die ist zwischen Hamburg-Stelling und Heimfeld wegen einer Baustelle bis Montagmorgen um 5. Ebenfalls in beiden Richtung gesperrt. Richtung Süden gibt Stau ab dem Dreieck Hamburg Nordwest. Eure Umleitung in beiden Richtungen geht über die B205, die A21 und die A1. Dann die A7 Hamburg Richtung Flensburg zwischen Schleswig-Jagel und Tarp, 7 Kilometer Stop and Go. A21 Kiel Richtung Bargteheide zwischen Schmissel und Lezen staut sich auf 4 Kilometern und 5 Kilometer Stau nochmal. Auf der A31 Meppen Richtung Gronau zwischen Wiedmarschen und Emsbüren braucht ihr leider eine gute Stunde länger. Kommt gut und vor allen Dingen sicher an euer Ziel.
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5: Mit Maren Sieber. Ich wünsche euch einen schönen Samstag. Ging euch vielleicht auch die letzten Tage so. So gestern oder auch vorgestern habe ich das erste Mal wirklich gedacht, ach krass, wie früh des Abends jetzt dunkel wird. Das ging jetzt wirklich schnell. Aber irgendwie, ich finde es auch so ein ganz bisschen schön. Ich finde, hat man abends so ein bisschen mehr Zeit, es sich muggelig zu machen. Über neue Bücher haben wir schon gesprochen. Da gibt es die besten Tipps bei Eat, Read, Sleep in dem NDR-Podcast. Ich habe gleich einen Serientipp für euch und ich finde, der passt perfekt für diese Jahreszeit. Und das Allerbeste, ihr könnt die Serie kostenlos in der ARD-Mediathek streamen. Mein Gucktipp in 9 Minuten.

0: 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Das NDR 2 Wochenende am Samstag und seit Donnerstag wird in der ARD Mediathek wieder gelogen, was das Zeug hält. Bei der zweiten Staffel der Reality-Game-Show Die Werwölfe. Staffel 1 hat ja den Deutschen Fernsehpreis gewonnen. Völlig zu Recht, weil die Show einfach total spannend und auch sehr unterhaltsam ist. Im Grunde genommen geht es ja darum, herauszufinden, wer in einer Gruppe gut, also Dorfbewohner oder eben böse, ein Werwolf ist. Dazu gibt es dann noch Aufgaben und Spiele. Das Gemeine, es sagen natürlich nicht alle die Wahrheit.
1: Werwölfe. Das Spiel von List und Täuschung. Und alle behaupten erstmal dasselbe.
2: Ich bin eine Dorfbewohnerin.
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1: Doch unter ihnen sind die Werwölfe. Sie manipulieren, lügen und führen das ganze Dorf in die Irre.
0: Ja, wie im richtigen Leben also. 15 Kandidaten, mindestens 3 von ihnen sind Werwölfe und haben dann eben zum Ziel, gemeinsam die Dorfbewohner aus dem Spiel zu nehmen, ohne enttarnt zu werden. Und das Enttarnen einiger Kandidaten, das könnte in dieser Staffel echt schwierig werden.
5: Mein Name ist Leo Martin, ich bin 50 Jahre alt und Ex-Geheimagent. Beim Geheimdienst ist Menschenkenntnis manchmal die Lebensversicherung. Noch wichtiger ist allerdings, unter Druck zu bestehen, den klaren Kopf zu behalten, den Überblick zu wahren.
0: Obwohl, das sind ja meistens die Kandidaten, die dann als erstes rausfliegen. Oder eben auch nicht. Also guckt euch das mal an. Es ist wirklich, wirklich gut. Und wenn ihr jetzt erstmal einsteigen wollt, Staffel 1 und jetzt ganz neu Staffel 2, komplett und vor allen Dingen komplett kostenlos in der ARD Mediathek. Das ist was, das passt perfekt zum Herbst. Und ich verspreche euch, wenn ihr erst einmal damit angefangen habt, ihr könnt nicht mehr aufhören, weil es echt spannend ist. Schönen Samstag! 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

0: Hier ist NDR2 am Samstag und ist ganz ungewohnt so ohne Fußball-Bundesliga. Aber klar, Länderspielpause. Trotzdem gibt's ganz viel zu erzählen beim Sport. Thorsten Ahles hat alle Infos.
1: Genau, spannend ist es trotzdem heute, denn die Frage steht im Raum, wer wird der deutsche Bewerber für die Olympischen Spiele 2036, 2040 oder 2044? München und Köln-Rhein-Ruhr standen zur Auswahl. Die Entscheidung ist bereits gefallen, nur bekannt ist sie noch nicht. In wenigen Minuten soll das Wahlergebnis der außerordentlichen Mitgliederversammlung des Deutschen Olympischen Sportbundes in Baden-Baden verkündet werden. Danach heißt es für den Bewerber aber erstmal abwarten. Erst ab 2029 entscheidet das internationale Olympische Komitee, wo die Spiele von 2036 bis 2044 stattfinden werden. Der Hamburger SV muss vorerst auf Albert Grönbeck verzichten. Wie der HSV heute mitteilte, wird der dänische Fußballnationalspieler wochenlang ausfallen. Der Mittelfeldspieler hat sich beim Länderspiel in der Nations League in Norwegen einen Faserriss im Oberschenkel zugezogen. Unterdessen wollen die Frauen des HSV heute in die zweite Runde des DFB-Pokals einziehen. Sie spielen um 15 Uhr beim Zweitligisten SV Meppen. Ebenfalls gegen einen Zweitligisten müssen die Fußballerinnen von Werder Bremen antreten. Sie sind um 18 Uhr zu Gast beim VfL Bochum. Und noch kurz zum Handball. Da steht heute bei uns im Norden das Derby im Blickpunkt. Der THW Kiel empfängt um 18 Uhr die SG Flensburg-Handewitt. Beide Teams sind in Höchstform und stehen punktgleich ganz oben in der Tabelle. Flensburg wegen der besseren Tordifferenz auf Platz 1. Die Voraussetzungen sind also hervorragend. Wir sind später hier bei NDR 2 live dabei und auch im Ersten wird die Partie übertragen.
0: Trotz keinen Fußball-Bundesliga, Menge los hier bei uns im Norden. Dankeschön. Wir gucken mal schnell auf die Straßen. NDR 2 Verkehrsservice für den ganzen Norden. Da ist leider auch eine Menge los, deswegen staunt stockend ab 3 Kilometern. A1 Lübeck Richtung Hamburg zwischen Harburg-Bischstedt und Stehorn. 9 Kilometer Stop and Go. Gute halbe Stunde braucht ihr länger. Die A1 Osnabrück-Bremen ist zwischen Bramsche und Neunkirchen-Förden wegen der Baustelle in beiden Richtungen bis Montag früh um 5 gesperrt. Dadurch Richtung Norden Stau ab Osnabrück-Hafen. Dann die A7 Flensburg-Hannover, die zwischen Hamburg-Stelling und Heimfeld ebenfalls wegen einer Baustelle bis Montag um 5 in beiden Richtungen gesperrt. Richtung Süden, da gibt's einen Stau ab dem Dreieck Hamburg-Nordwest. Eure Umleitung in beiden Richtungen geht über die B205, A21 und die A1. 7 Kilometer Stop and Go, A7 Hamburg Richtung Hannover zwischen Schleswig-Jagel und Tarp. Die A21 Kiel Richtung Bargteheide zwischen Schwissel und Lezen. 4 Kilometer Stau, dann die A31 Meppen Richtung Gronau. 5 Kilometer Stau zwischen Wiedmarschen und Emsbüren. Stunde dort länger und dann noch die A215er Münster Richtung Kiel, die zwischen dem Kreuz Kiel West und Kiel Mitte wegen einer Baustelle bis Montagmorgen um 5 gesperrt. Das war's. Ansonsten freie Fahrt. Kommt gut und vor allen Dingen sicher an euer Ziel. Schönes Wochenende.

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0: 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Zwei der fantastischen Viers, Mudo und Thomas D., die wohnen ja hier im Norden in Hamburg. 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Und so cool sie auch sind, ich sag mal so, wir sind alle so ein ganz, ganz kleines bisschen älter geworden. Aber im Gegensatz zu mir haben die fantastischen Vier noch genug Puste und Ausdauer, bei einem Konzert über 2 Stunden zu rappen, zu singen und zu tanzen. Vielleicht jetzt zum letzten Mal, denn ihre Tour, der letzte Bus, soll ein Abschied sein. Die Konzerte im Norden, ja, die sind fast alle ausverkauft, ist klar. 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

Mensch, das war es ja auch schon wieder. Das ging sehr schnell. Das war der Samstag hier bei NDR 2. Ich bin Maren Sieber. Gleich geht's weiter mit Dirk Böge und natürlich auch mit Handball-Bundesliga live. Dann hat Dirk noch ein paar andere tolle Sachen für euch vorbereitet. Gleich nach 15.

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1: Um 15 Uhr mit Felix Sprung.
2: Sieger ist München.
1: Deutschland wird sich mit München um die Olympischen Spiele und die Paralympics bewerben. Das hat vor wenigen Minuten Bundespräsident Steinmeier bekannt gegeben. Zuvor hatten sich die Mitglieder des Deutschen Olympischen Sportbunds mehrheitlich für München als Kandidaten ausgesprochen. Die bayerische Landeshauptstadt setzte sich damit gegen die Köln-Rhein-Ruhr-Region durch. Aus Baden-Baden Holger Kühner.
3: In München fanden die Olympischen Spiele bereits 1972 statt. Im Olympiapark von damals sollen Sportarten wie Klettern, Skateboard und BMX stattfinden. Die Segelwettbewerbe werden in Kiel ausgetragen. München soll sich nun vorbereiten für die Kandidatur um die Olympischen Spiele 2036, 40 oder 44. Bereits im kommenden März wird das Internationale Olympische Komitee entscheiden, ob München in die nächste Bewerbungsphase für die Olympischen Spiele 2036 aufgenommen wird.
1: Gesundheitsminister Linnemann will in der kommenden Woche die geplante Pflegereform im Bundeskabinett auf den Weg bringen. Doch die SPD droht, das zu blockieren. Die Sozialdemokraten lehnen Leistungskürzungen ab. Aus Berlin Ruth Kirchner.
4: SPD-Generalsekretär Klüssendorf betont, Leistungskürzungen mache seine Partei nicht mit. Pflege dürfe nicht zum finanziellen Risiko für Pflegebedürftige und ihre Familien werden. Die SPD fordert daher einen Deckel für die Pflegekosten. Ein Konzept dafür hat der saarländische Gesundheitsminister Jung seinen Länderkolleginnen und Kollegen jetzt vorgelegt. Nach Informationen des ARD-Hauptstadtstudios will sich die SPD die Vorschläge zu eigen machen. Ob die Vorschläge Aussicht auf Umsetzung haben, ist unklar. Am Montag sollen die Gespräche über die Reform der Pflegeversicherung fortgesetzt werden.
1: In 15 deutschen Großstädten haben Menschen gegen die geplanten Reformen bei Rente, Gesundheit und Arbeit demonstriert. Aufgerufen dazu hatte der Deutsche Gewerkschaftsbund. Aus der NDR-Nachrichtenredaktion Johannes Zuber.
5: DGB-Chefin Fahimi forderte bei der Kundgebung in Essen gemeinsam und sozial gerecht gestaltete Reformen. Die Gewerkschaften seien bereit für Veränderungen, aber nicht zu Kürzungen bei Rente, sozialer Sicherheit und der Entwertung von Lebensleistungen. In Hannover warf die Gesamtbetriebsratsvorsitzende von VW Cavallo den Arbeitgebern vor, im Strudel der Krise hart erkämpfte Standards und tarifliche Absicherungen gezielt auszuhebeln. Die Arbeitgeberseite dagegen kritisierte den DGB-Aktionstag. Der Hauptgeschäftsführer der Bundesvereinigung der Deutschen Arbeitgeberverbände, Kampeter, erklärte, die Gewerkschaften sagten zu fast jeder Veränderung Nein und träumten von einer Welt von gestern.
1: In der spanischen Hauptstadt Madrid haben tausende Menschen gegen die Migrationspolitik der Regierung protestiert. Dabei ging es vor allem um die Situation in Ceuta. Die Demonstranten warfen der Regierung von Ministerpräsident Sanchez vor, die Grenzen nicht zu schützen. Sie forderten unter anderem Neuwahlen. Die Kundgebung wurde von der rechtsgerichteten Organisation Sociedad Civil Española organisiert. Unterstützung kam von der konservativen Volkspartei. Ende Juli waren mehr als 70.000 Menschen von Marokko aus nach Ceuta gelangt. Der Großteil kehrte zurück. Tausende Migranten halten sich aber weiter in der Stadt auf.
6: Und jetzt ist es 3:04. Und schauen wir mal auf das Wetterchen, oder? Sonne und Wolken im Mix, das ist der Nachmittag im Norden. Ganz selten mal etwas Regen. Meistens bleibt es trocken und ist echt freundlich. Die meiste Sonne im Süden von Niedersachsen und Richtung Nordsee. 17 Grad auf Rügen heute Nachmittag, 23 in Göttingen, das ist ganz angenehm. Und da kommt noch mehr. Aber Stück für Stück. Erstmal die Nacht, meistens wenig oder keine Wolken, 5 Grad an der Ostsee, das ist frisch, 13 auf den Nordseeinseln. Der Sonntag, der wird dann wieder freundlich. Nach grauem Anfang ist es oft sonnig, ein paar Wolken dazwischen, oft scheint die Sonne richtig lange. 18 Grad in Kappeln bis 25 Grad in Hannover. Und ab Montag, da bleibt es zwar leicht wechselhaft, aber es wird wieder ordentlich warm. Bis zur Wochenmitte bekommen wir tagsüber bis zu 27 Grad. Der NDR 2 Verkehrsservice für den ganzen Norden. Die A1 Lübeck Richtung Hamburg zwischen Hamburg-Billstedt und Stillhorn. 9 Kilometer, eine gute halbe Stunde braucht ihr da länger. Die A1 Osnabrück-Bremen zwischen Bramsche und Neunkirchen-Vörden ist wegen Bauarbeiten in beiden Richtungen bis Montag 5 Uhr gesperrt. Dadurch in Richtung Norden Stau ab Osnabrück-Hafen. Die A7 Flensburg-Hannover, ja, die macht das Problem. Zwischen Hamburg-Stellingen und Heimfeld ist mal wieder dicht übers Wochenende. Bis Montag früh um 5 in beiden Richtungen ist zu und natürlich damit der Elbtunnel in Richtung Süden. Stau ab Dreieck Hamburg-Nordwest. Die Umleitung bringt euch in beiden Richtungen von Norden kommend, schon bei Neumünster auf die B205, da auf die A21, runter nach Bargteheide, da auf die A1 und beim Kreuzmaschen zurück auf die A7 in Richtung Norden ist es genau andersrum. Solltet ihr besonders tagsüber machen, in Hamburg geht gar nichts. Ich habe gerade versucht, hierher zu kommen und zu Fuß wäre ich schneller gewesen. Die A7 Hamburg Richtung Flensburg zwischen Schleswig-Jagel und Schubi, 4 Kilometer stockender Verkehr. Und noch die A215 nach Münster Richtung Kiel zwischen Kreuz Kiel West und Kiel Mitte, auch eine Baustelle. Bis Montag früh um 5 ist da gesperrt.
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6: Ach, einen schönen Samstag wünsche ich euch. Ein schönes Wochenende. Macht euch eine tolle Zeit. Was ist das für ein toller Herbst? Nicht zu fassen. Wir haben ja fast Oktober und dann so Temperaturen. Kann man mal mitnehmen. Gleich für euch. Das schöne Wochenende von Depeche Mode, Miles Smith. Und hier ist Udo Lindenberg. Ein Herz kann man nicht reparieren. Schönes Wochenende für euch.

0: Das sind die Hamburger Goldkehlchen, ein reiner Männerchor. Und sie sagen selber von sich, wir können eigentlich gar nicht singen. Habt ihr vielleicht schon das ein oder andere Video von bei Social Media gesehen? Heute Abend treten die Hamburger Goldkehlchen im Hamburger Volksparkstadion auf. Es soll das vorerst letzte Konzert sein, danach erstmal keine weiteren. Und es werden 50.000 Menschen erwartet. Unsere Kollegen von NDR Kultur, die haben mit Markus Tiedemann von den Hamburger Goldkehlchen gesprochen und ihn natürlich auch gefragt, warum macht ihr denn nicht weiter? Macht es keinen Spaß mehr?
1: Das ist auf jeden Fall falsch. Das macht unfassbar viel Spaß, aber wir haben jetzt eine verrückte Reise hingelegt. Das ist sehr schnell sehr groß geworden. Wir sind jetzt im Volksparkstadion ausverkauft. Also hier spielen normalerweise Taylor Swift, Ed Sheeran, jetzt gerade Helene Fischer, die so die einzige Deutsche war, die das hier in dem Stile so groß macht. Ja, das ist ein totales Privileg, aber es stellt sich natürlich die Frage, was soll danach kommen? Und es ist für uns auch einfach sehr, sehr eindrucksvoll. Deswegen wollen wir uns die Zeit nehmen, das dann entsprechend zu verarbeiten und zu genießen. Ja, ist, glaube ich, wirklich der Höhepunkt, auf den man aufhören kann.
0: Na, und wenn man die Jungs schon mal vor dem Mikrofon hat, wollten wir natürlich auch gleich wissen, wie ist denn das, wenn man als Erwachsener anfängt zu singen und sich dann einfach mal auf die Bühne stellt?
1: Ich glaube, fast niemand von uns hat das davor gemacht oder auch jemals geplant. Aber der Konsens ist bei allen eigentlich gleich. Es ist, Singen ist unfassbar befreiend, macht ganz viel Spaß, vor allem in der Gruppe. Und wir sagen immer, wenn wir montags abends proben, dann ist das immer wie eine kleine Therapiestunde, weil man vergisst wirklich für 200 Stunden die Sorgen des Alltags, die natürlich jeder hat. Und Singen ist unfassbar befreiend. Und ich glaube, jeder, der das mal unter der Dusche oder im Auto gemacht hat, lautstark, ohne sich dafür zu schämen, der weiß, was das bewirken kann. Dass wir damit natürlich jetzt auf einer Bühne Leute begeistern können, ist wirklich noch die Kirsche obendrauf. Und das macht natürlich Spaß und ist schön, dass wir das in dieser Gemeinschaft mit diesen Freunden erleben können. Und wir sind, glaube ich, alle froh, dass wir nicht alleine auf der Bühne stehen müssen.
0: Nee, heute Abend vor allen Dingen auch nicht alleine im Volksparkstadion. Es werden 50.000 Menschen dabei sein beim vorerst letzten Konzert der Hamburger Goldkehlchen. Alle, die ein Ticket bekommen haben, viel Spaß dabei. Viel Spaß dabei.

0: Blink-182 hier bei NDR 2. Einen schönen Samstag wünschen wir euch. 3:30 ist es, da passiert eine ganze Menge im Sport. Gutes und weniger Gutes, aber den Überblick, den hat Thorsten Ahnes.
1: München wird der deutsche Bewerber für die Olympischen Sommerspiele 2036, 2040 oder 2044. Die bayerische Landeshauptstadt setzte sich bei der Wahl auf der außerordentlichen Mitgliederversammlung des Deutschen Olympischen Sportbundes in Baden-Baden gegen die Region Köln-Rhein-Ruhr durch. Bevor Bundespräsident Frank-Walter Steinmeier den Sieger verkündete, war er schon kurz zu lesen, als DOSB-Präsident Weikert den Zettel aus dem Umschlag holte.
2: Wer es jetzt eben nicht gesehen hat, dem sage ich: Sieger ist München.
1: Aber für München heißt es jetzt erstmal noch ein bisschen warten. 2029 entscheidet das Internationale Olympische Komitee, wo die Spiele 2036 stattfinden werden. Noch ist noch nicht einmal der Kontinent klar. Klar ist dagegen, dass die deutsche Fußballnationalmannschaft morgen ihr zweites Gruppenspiel in der Nations League bestreiten wird. Nach dem 1:1 in den Niederlanden soll zu Hause in Augsburg gegen Griechenland der erste Sieg her. Thomas Kunze berichtet.
3: Die Stimmung stimmte beim Abschlusstraining der deutschen Fußballnationalmannschaft in Herzogenaurach. Bestes Wetter, ein voller Kader, inklusive der Neuankömmlinge Florian Wirtz und Jonathan Burkhardt, die für die verletzten Kai Havertz und Jamal Musiala frühzeitig zum Team gereist sind, aber morgen wohl nicht in der Startformation auftauchen werden. Jürgen Klopp hatte zudem noch eine konkrete Personalinformation im Gepäck. Auf der Pressekonferenz verriet der Bundestrainer, dass es einen geplanten Wechsel auf der Torwartposition geben wird. Für Marc-André Ter Stegen wird Alexander Nübel zwischen den Pfosten in Augsburg stehen. Für Gegner Griechenland, der zum Auftakt Serbien geschlagen hatte, fand Jürgen Klopp ausschließlich lobende Worte und sprach von einer goldenen Generation um den Dortmunder Konstantinos Karezas. Trotzdem auf der Bundestrainer bei seinem Heimdebüt auf einen Sieg.
1: Wegen eines nationalen Gedenktags morgen ist das Formel-1-Rennen beim Großen Preis von Aserbaidschan schon heute am Samstag ausgetragen worden. Und das gewann Mercedes-Pilot George Russell und hat damit seinen Rückstand auf WM-Spitzenreiter Kimi Antonelli auf 66 Punkte verkürzt. Der Italiener war nach einem Aussetzer in der Qualifikation nur von Startplatz 16 ins Rennen gegangen, schaffte es am Ende aber immerhin noch auf den 5. Platz. Nico Hülkenberg wurde im Audi 11. und verpasste damit nur knapp die Punkteränge.
0: 2 Minuten nach 3:30. Blick auf die Straßen. Der NDR 2 Verkehrsservice für den ganzen Norden. Stau oder stockend ab 3 Kilometern. Die A1 Lübeck Richtung Hamburg zwischen Hamburg-Billstedt und Stillhorn 9 Kilometer. Eine gute halbe Stunde dauert es länger. Die A1 Osnabrück-Bremen ist zwischen Bramsche und Neunkirchen-Förden wegen Bauarbeiten in beiden Richtungen bis Montag 5 Uhr gesperrt. Deswegen in Richtung Norden gibt es Stau ab Osnabrück-Hafen. Die A7 Flensburg-Hannover ist zwischen Hamburg-Stellingen und Heimfeld wegen Bauarbeiten bis Montag 5 Uhr in beiden Richtungen gesperrt. Es staut sich in Richtung Süden ab Dreieck Hamburg-Nordwest. Ausweichen solltet ihr weiträumig. Und zwar schon ab, wenn ihr von Norden kommt auf der A7, schon ab Neumünster auf die B205, dann auf die A21 runter nach Bargteheide, dort auf die A1 und beim Kreuz Maschen zurück auf die A7. Aus Richtung Süden dann genau andersrum. Denn gerade tagsüber ist die ganze Stadt dadurch richtig voll. Und die A215 Neumünster Richtung Kiel zwischen Kreuz Kiel West und Kiel Mitte. Bauarbeiten bis Montag 5 Uhr ist da gesperrt. Gute und sichere Fahrt und mit uns schönes Wochenende. Hier ist Dirk. Hi.

0: Alex Warren mit Emerald. Die beste Musik hier bei NDR 2. So ein Derby wünscht sich die Fußball-Bundesliga. Wenn in der Handball-Bundesliga der Männer heute Abend 18 Uhr Anpfiff ist bei THW Kiel gegen SG Flensburg-Handewitt, dann ist wie immer 110% Knistern, 110% Feuer, 110% Dampf. Und in dieser Saison heißt das Derby auch, da treffen zwei aktuelle Spitzenteams aufeinander. Sowohl Kiel als auch Flensburg sind nach 5 Spielen nur gewonnen, verlustpunktfrei, ganz oben an der Spitze. Marcel Stober, NDR 2 Sport, musste nach der Spannung nicht lange suchen.
1: So ein Derby, Kiel gegen Flensburg, ist einfach
2: das Spiel der Spiele, für mich das größte Derby, was es gibt in der Handballwelt.
1: Das größte Derby, aber auch
3: das brisanteste Derby im Handball, was es gibt,
1: sagen die beiden Kieler Rune Dahmke und Julian Köster, die gut lachen haben. Beim 18-Tore-Pokalsieg bei Zweitligist Hüttenberg am Mittwoch konnten am Ende sogar noch Kräfte geschont werden für dieses Nordderby, das auch bei der 117. Auflage nichts an seiner Strahlkraft eingebüßt hat. Kiel hat Heimspiel und für Flensburgs Marco Grgic braucht es zum Erfolg
4: mehr als 100.000% Mentalität und Einstellung und Wille und Bock. Es wird ein besonderes Spiel, es ist ein besonderes Spiel, deswegen können wir da nicht schlafen, sonst werden wir da auseinandergenommen.
1: In einer ausverkauften Halle in Kiel, in der der Tabellenerste Flensburg beim Zweiten zu Gast ist. Flensburg und Kiel nach 5 Siegen aus 5 Spieltagen an der Tabellenspitze, das gab es zuletzt vor 17 Jahren. Eine außergewöhnliche Konstellation, nun geht es um Platz 1. Aber natürlich auch um viel Prestige. Das werden auch die Derby-Neulinge merken, sagt Kiels Rune Dahmke.
2: Ich glaube, spätestens wenn man zum Warmmachen reinläuft, dann merkt man, heute ist irgendwie eine andere Stimmung. Dieses Spiel ist irgendwie ein bisschen abgekapselt von allem anderen, was es sonst so gibt.
1: Für Teamkollege Julian Köster ist es das erste Derby.
3: Ich habe es ja immer gerne verfolgt vom Fernseher und jetzt darf ich selber dabei sein. Also ich habe richtig Bock und freue mich drauf.
1: Und auch bei Gegner Flensburg reichen Erinnerungen an dieses besondere Spiel lange zurück. Bei Rückraumspieler Lasse Möller zum Beispiel.
5: Als Kind ist das solche Spiele, wo ich mit immer hingeträumt habe, welche Spiele will man richtig gern spielen. Das war immer Nordderby, habe ich immer im Fernsehen als Kind geschaut. So, solche Spiele ist einfach ein Traum.
0: Ja, und auch dieser Akzent ist immer wieder ein Traum. THW Kiel gegen die SG Flensburg-Handewitt, Anpfiff heute 18 Uhr. Und wir sind mit euch natürlich immer wieder live im Hexenkessel von Kiel dabei, NDR 2. Nimmt die Spannung mal so richtig auf, so das knistert. Wird gut, wird gut.

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1: Um 16 Uhr mit Felix Sprung. München bewirbt sich um die Austragung der Olympischen Spiele 2036, 40 oder 44. Das hat der Deutsche Olympische Sportbund entschieden. München setzte sich gegen die Region Rhein-Ruhr durch. Marc Kramhöft erklärt, wie es jetzt weitergeht.
2: Jetzt geht es in den internationalen Vergleich und die Konkurrenz ist groß. Indien, Katar, vielleicht Spanien, Italien. Die endgültige Entscheidung für die Spiele 2036 will das IOC Mitte 2029 verkünden. Und bis dahin gibt es aber mehrere Zwischenstufen. Die erste davon im März kommenden Jahres. Da sind wir dann schon wieder ein Stück schlauer, ob München und Kiel weiter im Rennen bleiben oder schon aussortiert werden. Also der Wettbewerb innerhalb Deutschlands geht an Kiel und München. Der auf der ganz großen Bühne geht jetzt aber eigentlich erst los.
1: Die SPD droht damit, die geplante Pflegereform im Bundeskabinett zu blockieren. Generalsekretär Klüssendorf erklärte, seine Partei nehme keine Leistungskürzungen hin. Der saarländische Gesundheitsminister Jung hat nun ein Konzept für einen Deckel der Pflegekosten vorgelegt, das die gesamte SPD nach Informationen des ARD-Hauptstadtstudios unterstützt. Demnach soll ein Teil des Eigenanteils für Pflegebedürftige, der sogenannte einrichtungseinheitliche Eigenanteil, auf 1.500 Euro gedeckelt werden. Aus Berlin Ruth Kirchner.
3: In den ersten 12 Monaten im Pflegeheim würde das eine Entlastung von 275 Euro monatlich bedeuten. In späteren Jahren wären die Entlastungen deutlich geringer, weil die Zuschüsse der Pflegeversicherung steigen. In einem zweiten Schritt soll der Eigenanteil sogar auf unter 1.500 Euro sinken können. Die anderen Kosten für Unterbringung und Verpflegung, Pflege und Betreuung kommen wie bisher dazu. Die Kosten für den ersten Schritt des Pflegedeckels beziffert das Konzept mit rund 1 Milliarde Euro. Der zweite Schritt würde rund 3 Milliarden Euro kosten.
1: Bundesverkehrsminister Schneider ist unzufrieden mit dem Sanierungstempo der Bahn. Im Interview mit dem Spiegel forderte er mehr Tempo. Aus Berlin Oliver Neuroth.
4: Aus Sicht des Verkehrsministers gelingen die sogenannten Korridorsanierungen bei der Bahn nicht gut genug. Das sind gebündelte Bauarbeiten an einem ganzen Streckenabschnitt, für die er mehrere Monate gesperrt wird, statt Arbeiten an einzelnen Bereichen der Strecke, die sich oft über Jahre ziehen. Bilger wählt im Spiegel-Interview deutliche Worte. Man könne niemandem erklären, warum Pendlerstrecken so lange gesperrt seien und die Situation danach immer noch nicht besser werde. Ich bin überhaupt nicht zufrieden, sagt Bilger wörtlich, mit Blick auf die Modernisierung von Gleisen, Weichen oder von Sicherheitstechnik. Bund und Bahn hatten sich zu Zeiten der Ampelregierung auf Korridorsanierungen verständigt. Sie sollen langfristig dafür sorgen, dass der Betrieb zuverlässiger läuft, kurzfristig verschlechtern sie aber die Pünktlichkeit, weil Züge Umleitungen fahren müssen.
1: In Paris sind etwa 700.000 Menschen zu einer Messe mit Papst Leo XIV. Gekommen. Wie der Vatikan mitteilte, sind das etwa 100.000 mehr als ursprünglich geplant. Leo hält zur Stunde einen Gottesdienst im Zentrum der französischen Hauptstadt auf der Place de la Concorde. Zuvor war er eine 2 Kilometer lange Strecke über die Prachtstraße Champs-Élysées gefahren und hatte den Menschenmassen am Straßenrand zugewinkt. Es ist der erste Besuch eines Papstes in Frankreich seit 18 Jahren.
5: 3:03. Wir kommen zum Wetter und irgendwie haben wir das, was wir die letzten Tage auch hatten, aber ein bisschen wärmer, oder? Sonne und Wolken im Mix heute, ganz selten mal Regen, meistens ist es trocken und besonders im Süden von Niedersachsen und Richtung Nordsee scheint die Sonne auch länger, bei 17 Grad auf Usedom und 23 in Südniedersachsen. Die Nacht, meistens wenig oder keine Wolken, deswegen auch frische 5 Grad an der Ostsee in Mecklenburg-Vorpommern und 13 Grad auf den Nordseeinseln. Der Sonntag wird auch oft freundlich und trocken mit viel Sonne, 18 Grad dazu in Schleswig bis 25 in Hildesheim. Ab Montag, ja, es ist so, Sonne, Wolken im Mix, ab und zu ein bisschen Regen, oft aber trocken. Und dann wird es auch freundlich, aber es wird wärmer. Am Montag bis 27 Grad, am Dienstag und Mittwoch bis 28 Grad. Oh, das ist kurz vor Oktober. Der NDR 2 Verkehrsservice für den ganzen Norden. Die A1 Lübeck Richtung Hamburg. Zwischen Hamburg-Billstedt und Stillhorn 9 Kilometer stockender Verkehr. Ihr braucht eine gute halbe Stunde länger. Die A1 Osnabrück-Bremen zwischen Bramsche und Neunkirchen-Vörden ist wegen Bauarbeiten in beiden Richtungen bis Montag 5 Uhr gesperrt. In Richtung Norden staut es sich ab Osnabrück-Hafen. Die A1 Bremen Richtung Hamburg zwischen Maschener Kreuz und Stillhorn 6 Kilometer stockend. Und das ist der Grund. Die A7 Flensburg-Hannover ist zwischen Hamburg-Stellingen und Heimfeld bis Montag früh um 5 in beiden Richtungen gesperrt. Es geht nicht durch den Elbtunnel, deswegen zwängt sich irgendwie alles vorbei. In Richtung Süden, ab Dreieck Hamburg Nordwest. Im Moment Stau. Die Umleitung bringt euch in beiden Richtungen. Fangen wir mal aus Richtung Norden, kommend an, schon ab Neumünster auf die B205 fahren, dann auf die A21, bei Bargteheide auf die A1 und beim Kreuzmaschen zurück auf die A7. In Richtung Norden ist es genau andersrum. Das solltet ihr besonders tagsüber auch machen, denn durch die Stadt quält sich gerade alles und es dauert und dauert und dauert. Die A215, Neumünster Richtung Kiel, zwischen Kreuz Kiel West und Kiel Mitte, auch eine Baustelle. Bis Montag um 5 ist da gesperrt.
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5: Schönen Samstag wünschen wir euch. Genießt es, dass es nochmal so schön warm ist. Man kann einfach noch mal im T-Shirt raus, solche Sachen machen. Ach, herrlich ist das. Man sieht ja sowieso im Moment, fährst einkaufen, auf dem Parkplatz siehst du die unterschiedlichsten Menschen. Einer steigt aus, hat T-Shirt an, der nächste eine Winterjacke. Man weiß ja nicht so richtig, auf was man sich einstellen muss. Bei uns, da wisst ihr, was da kommt. Nämlich gleich Bruno Mars, Taylor Swift und hier sind Plan B mit She Said. Die beste Musik für euer Wochenende. Hier ist Dirk, hi.

Hommage hier bei NDR 2 an eurem Samstag. Schönes Wochenende mit NDR 2. Der Elbtunnel ist auch an diesem Wochenende mal wieder gesperrt. Ihr quält euch da gerade irgendwie drumherum. Und wenn ich jetzt sage, ah, das hat aber auch Vorteile, dann denkt ihr, schon klar. Nee, natürlich, wenn der Elbtunnel dicht ist, dann nervt das ordentlich. Aber morgen werden sich einige von euch auch richtig darüber freuen. Denn morgen ist der Tag der Autobahn. Und ihr könnt zum Beispiel den Elbtunnel, der dann sowieso gesperrt ist, einfach mal zu Fuß von innen anschauen. An vielen Autobahnen in ganz Deutschland gibt es morgen die Stellen zu sehen, die man sonst nur ganz schnell im Vorbeifahren oder aus dem Stau mal länger zu sehen bekommt, aber eben halt nur aus dem Auto. Alle Infos findet ihr auf einer Seite www.autobahn.de, Tag der Autobahn, immer da in die Richtung. Und dann könnt ihr sehen, da gibt es Tunnel zu sehen, Brücken zu sehen. Ihr kommt mal dahin, wo ihr sonst überhaupt nicht hinkommen würdet. Ich denke, das ist doch mal ein Ansatz. Und vor allen Dingen, ich bin mir ziemlich sicher, wenn ihr morgen zu Fuß durch den Elbtunnel geht, seid ihr immer noch schneller als sonst mit dem Auto. Garantiert. Schönes Wochenende.

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0: Jose. Halo, hier bei NDR 2. 16:30 am Samstag. Wenn man im Moment sagt, ihr seid doch alle bekloppt, dann ist das was Schönes. Dann sagt man den Leuten, ihr habt was mit Jürgen Klopp, ihr habt was mit Fußball zu tun. Jetzt kommt ein ganz Bekloppter, im positiven Sinne. Das ist Thorsten Ahles und er hat alles vom Sport.
1: In Herzogenaurach bereitet sich die deutsche Fußballnationalmannschaft auf ihr zweites Gruppenspiel in der Nations League vor. Morgen trifft die DFB-Auswahl auf Griechenland. Und welche personellen Änderungen Jürgen Klopp im Vergleich zum 1:1 in den Niederlanden vornehmen wird, das verriet er heute noch nicht. Bis auf die Tatsache, dass Alexander Nübel im Tor den Vorzug vor Marc-André Ter Stegen erhalten wird.
2: Marc hat überragend gehalten und ja, er hat den Gegner zweimal im eigenen Ballbesitz nicht den Ball gespielt, den er spielen wollte oder sollte. Das kommt vor. Bin sehr, sehr froh, sehr happy mit seiner Leistung und dementsprechend darf Alex morgen aber trotzdem ran und nicht deswegen. Auch er hat sich das verdient, weil alle drei Torhüter hier einen sensationellen Eindruck machen.
1: Bundestrainer Jürgen Klopp. München wird der deutsche Bewerber für die Olympischen Sommerspiele 2036, 2040 oder 2044. Das gab Bundespräsident Frank-Walter Steinmeier heute in Baden-Baden nach der außerordentlichen Mitgliederversammlung des Deutschen Olympischen Sportbundes bekannt. Holger Kühner berichtet.
3: Zuvor hatten die Delegierten des Deutschen Olympischen Sportbundes in einer geheimen Wahl München den Vorzug vor Köln und der Region Rhein-Ruhr gegeben. In München fanden die Olympischen Spiele bereits 1972 statt. Im Olympiapark von damals sollen Sportarten wie Klettern, Skateboard und BMX stattfinden. Die Segelwettbewerbe werden in Kiel ausgetragen. München soll sich nun vorbereiten für die Kandidatur um die Olympischen Spiele 2036, 40 oder 44. Bereits im kommenden März wird das Internationale Olympische Komitee entscheiden, ob München in die nächste Bewerbungsphase für die Olympischen Spiele 2036 aufgenommen wird.
1: Wegen eines nationalen Gedenktags morgen ist das Formel-1-Rennen beim Großen Preis von Aserbaidschan schon heute am Samstag ausgetragen worden. Und das gewann Mercedes-Pilot George Russell und hat damit seinen Rückstand auf WM-Spitzenreiter Kimi Antonelli auf 66 Punkte verkürzt. Der Italiener war nach einem Aussetzer in der Quali nur von Startplatz 16 ins Rennen gegangen, schaffte es am Ende aber immerhin noch auf den 5. Platz. Nico Hülkenberg wurde im Audi 11. und verpasste damit nur knapp die Punkteränge.
0: Ja, wäre mal auf der Autobahn gefahren, wäre auch nicht schneller vorangekommen. 16:31, der NDR 2 Verkehrsservice für den ganzen Norden. Da haben wir die A1 Lübeck Richtung Hamburg. Zwischen Hamburg-Billstedt und Stillhorn noch 4 Kilometer stockender Verkehr. Die A1 Osnabrück-Bremen. Zwischen Bramsche und Neunkirchen-Vörden ist wegen Bauarbeiten in beiden Richtungen bis Montag 5 Uhr gesperrt. In Richtung Norden staut es sich ab Osnabrück-Hafen. Die A1 Bremen Richtung Hamburg zwischen Maschener Kreuz und Stillhorn noch 6 Kilometer stockend. Und das ist der Grund, denn die A7, der Elbtunnel, ist dicht in beiden Richtungen. Zwischen Hamburg-Stellingen und Heimfeld geht bis Montag früh um 5 in beiden Richtungen überhaupt nichts. Deswegen staut es sich in Richtung Süden ab Dreieck Hamburg-Nordwest. Und es gibt eine Umleitung für euch, die ist weiträumig um Hamburg herum, weil Hamburg den Tag über einfach extrem dicht ist und man einfach nur steht. Die Umleitung in Richtung Süden, schon ab Neumünster auf die B205, dann auf die A21, bei Barg der Haie auf die A1 und beim Kreuzmaschen zurück auf die A7. In Richtung Norden geht's genau andersrum. Die A215 Neumünster Richtung Kiel zwischen Kreuz Kiel West und Kiel Mitte ist wegen Bauarbeiten bis Montag 5 Uhr gesperrt. Wir wünschen eine gute und eine sichere Fahrt und euch ein schönes Wochenende. Hier ist Dirk Moin.

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1: 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Lady Gaga, Abracadabra.
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0: die Scorpions, Wind of Change.
1: Die beste Musik hier bei NDR 2 und bei dem, der jetzt kommt, finde ich, da trifft das auch irgendwie immer wieder zu. Nico Santos hat irgendwie in die Muttermilch so ordentlich Musik mit reinbekommen, denn der Mann liebt es. Der Mann nimmt diese Songs, die Musik so auf und ich habe ihn live ansagen dürfen, auch beim Festival, NDR 2 Festival. Der Mann, der baut seine Songs dann nochmal komplett um und alles, was dabei rauskommt, ist der Hammer. Hier ist seine neue Single, hier ist Why Don't You Stay?

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1: Um 17 Uhr mit Felix Sprung. München bewirbt sich um die Austragung der Olympischen Spiele 2036, 40 oder 44. Das hat der Deutsche Olympische Sportbund entschieden. München setzte sich gegen die Region Köln-Rhein-Ruhr durch. Marc Kramhöft erklärt, wie es jetzt weitergeht.
2: Jetzt geht es in den internationalen Vergleich und die Konkurrenz ist groß. Indien, Katar, vielleicht Spanien, Italien. Die endgültige Entscheidung für die Spiele 2036 will das IOC Mitte 2029 verkünden. Und bis dahin gibt es aber mehrere Zwischenstufen. Die erste davon im März kommenden Jahres. Da sind wir dann schon wieder ein Stück schlauer, ob München und Kiel weiter im Rennen bleiben oder schon aussortiert werden. Also der Wettbewerb innerhalb Deutschlands geht an Kiel und München. Der auf der ganz großen Bühne geht jetzt aber eigentlich erst los.
1: Die SPD droht damit, die geplante Pflegereform im Bundeskabinett zu blockieren. Generalsekretär Klüssendorf erklärte, seine Partei nehme keine Leistungskürzungen hin. Der saarländische Gesundheitsminister Jung hat nun ein Konzept für einen Deckel der Pflegekosten vorgelegt, das die gesamte SPD nach Informationen des ARD-Hauptstadtstudios unterstützt. Demnach soll ein Teil des Eigenanteils für Pflegebedürftige, der sogenannte einrichtungseinheitliche Eigenanteil, auf 1.500 Euro gedeckelt werden. Aus Berlin Ruth Kirchner.
3: In den ersten 12 Monaten im Pflegeheim würde das eine Entlastung von 275 Euro monatlich bedeuten. In späteren Jahren wären die Entlastungen deutlich geringer, weil die Zuschüsse der Pflegeversicherung steigen. In einem zweiten Schritt soll der Eigenanteil sogar auf unter 1.500 Euro sinken können. Die anderen Kosten für Unterbringung und Verpflegung, Pflege und Betreuung kommen wie bisher dazu. Die Kosten für den ersten Schritt des Pflegedeckels beziffert das Konzept mit rund 1 Milliarde Euro. Der zweite Schritt würde rund 3 Milliarden Euro kosten.
1: Russlands Außenminister Lavrov und Bundesaußenminister Wadefuhl haben am Rande der UN-Generaldebatte in New York miteinander gesprochen. Es war das erste deutsch-russische Ministertreffen seit Jahren. Über den Inhalt wurde nichts bekannt. Lavrov und Wadefuhl werden am Abend noch in der UN-Vollversammlung reden. Auch der Krieg in der Ukraine wird Thema sein. Die USA hatten zuletzt eine Einladung an Russlands Staatschef Putin ausgesprochen, um Gespräche über ein Kriegsende zu ermöglichen. Moskau erklärte bislang nur, man werde das prüfen. Im Mittelpunkt von Wadefuhls Rede soll die deutsche Unterstützung für die Ukraine stehen. Bundesverkehrsminister Bilger ist unzufrieden mit dem Sanierungstempo der Bahn. Im Interview mit dem Spiegel forderte er mehr Engagement. Aus Berlin Oliver Neuroth.
4: Aus Sicht des Verkehrsministers gelingen die sogenannten Korridorsanierungen bei der Bahn nicht gut genug. Das sind gebündelte Bauarbeiten an einem ganzen Streckenabschnitt, für die er mehrere Monate gesperrt wird, statt Arbeiten an einzelnen Bereichen der Strecke, die sich oft über Jahre ziehen. Bilger wählt im Spiegel-Interview deutliche Worte. Man könne niemandem erklären, warum Pendlerstrecken so lange gesperrt seien und die Situation danach immer noch nicht besser werde. Ich bin überhaupt nicht zufrieden, sagt Bilger wörtlich, mit Blick auf die Modernisierung von Gleisen, Weichen oder von Sicherheitstechnik. Bund und Bahn hatten sich zu Zeiten der Ampelregierung auf Korridorsanierungen verständigt. Sie sollen langfristig dafür sorgen, dass der Betrieb zuverlässiger läuft. Kurzfristig verschlechtern sie aber die Pünktlichkeit, weil Züge Umleitungen fahren müssen.
5: Und jetzt ist es 4:07. Nee, 4:17, also 4:05. Und wir schauen aufs Wetter. Sonne und dicke Wolken, das ist der Mix heute Nachmittag. Meistens bleibt es trocken. Die meiste Sonne noch im Süden von Niedersachsen und Richtung Nordsee. Bei 17 Grad auf Rügen und 23 in Göttingen. In der Nacht wird es dann zum Teil richtig frisch, denn da sind wenig oder keine Wolken unterwegs. An der Ostsee teilweise nur 5 Grad. Hui. An der Nordsee und auf den Nordseeinseln ein bisschen milder, bei bis zu 13 Grad. Der Sonntag, der wird ziemlich freundlich, oft trocken. Ab und zu ein bisschen Regen, aber nur als Ausnahme. Ansonsten scheint die Sonne auch mal länger. Und es wird wieder wärmer. 18 Grad in Kappeln, 25 in Hannover. Und das erst der Anfang. Zum Wochenanfang dann am Montag bis 27 Grad, am Dienstag bis 28 Grad. Juhu! Denn der R2-Verkehrsservice für den ganzen Norden, die A1 Lübeck Richtung Hamburg, zwischen Hamburg-Moorfleet und Stillhorn, 3 Kilometer stockender Verkehr. Die A1 Osnabrück-Bremen zwischen Bramsche und Neunkirchen-Vörden ist eine Baustelle. Da ist in beiden Richtungen bis Montag früh um 5 gesperrt. In Richtung Norden staut es sich ab Osnabrück-Hafen. Die A7 Flensburg-Hannover, unser Sorgenkind an diesem Wochenende. Zwischen Habenburg-Stellingen und Heimfeld, Bauarbeiten. Bis Montag früh um 5 ist der Elbtunnel in beiden Richtungen dicht. In Richtung Süden im Moment Stau ab Dreieck Hamburg-Nordwest. Und es gibt eine Umleitung, ziemlich weite Umleitung. Und tagsüber solltet ihr die auch nehmen. Richtung Süden fahrt ihr auf der A7 schon Neumünster Süd ab auf die B205. Dann auf die A21 und bei Bargteheide auf die A1. Und beim Kreuzmaschen kommt ihr dann wieder auf die A7 in Richtung Norden. Genau andersrum. Und die A215 Neumünster Richtung Kiel zwischen Kreuz Kiel West und Kiel Mitte. Bauarbeiten auch bis Montag früh um 5 gesperrt. Gute Fahrt.
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5: Ja, einen schönen Samstag wünschen wir euch. Hier ist Dirk und hoffentlich kriegt ihr noch ein bisschen was von der Sonne ab. Da habt ihr doch eure Flipflops eigentlich schon irgendwo verstaut, oder? Und jetzt könnt ihr sie wieder rausholen. Wochenanfang bis 27 Grad, habt ihr das gehört? Das könnte der neue Sommer sein. Also ich könnte ja drauf, auf jeden Fall. Und schöne Musik für das warme Wetter haben wir auch. Gleich Rihanna und R.E.M. und hier ist Leonie mit By Your Side. Ich bin Dirk, schönen Samstag.

mit Davy Puentes. Golden Summer heißt sie. Und wenn die nicht zum Wetter jetzt passt, dann weiß ich auch nicht. Nach einem, der muss nicht mehr beweisen, dass er's kann. Der hat schon ein paar Mal gemacht. Hier ist Mark Forster mit Übermorgen und euch schon heute ein schönes Wochenende.

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0: 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Am Samstag um 17:30 hier ist gar nichts. Warte mal. Doch, jetzt hier ist der richtige Regler, denn hier ist ja was los im Studio. Eben war ich alleine, aber jetzt kommt die Kompetenz vom Sport. Thorsten Ahles ist da und er hat alles, was ihr wissen müsst.
1: Zweites Spiel, erster Sieg. Das ist morgen das Ziel der deutschen Fußballnationalmannschaft. Nach dem 1:1 in den Niederlanden trifft die DFB-Auswahl am zweiten Spieltag der Nations League in Augsburg auf Griechenland. Thomas Kunze berichtet.
2: Die Stimmung stimmte beim Abschlusstraining der deutschen Fußballnationalmannschaft in Herzogenaurach. Bestes Wetter, ein voller Kader, inklusive der Neuankömmlinge Florian Wirtz und Jonathan Burkhardt, die für die verletzten Kai Havertz und Jamal Musiala frühzeitig zum Team gereist sind, aber morgen wohl nicht in der Startformation auftauchen werden. Jürgen Klopp hatte zudem noch eine konkrete Personalinformation im Gepäck. Auf der Pressekonferenz verriet der Bundestrainer, dass es einen geplanten Wechsel auf der Torwartposition geben wird. Für Marc-André Ter Stegen wird Alexander Nübel zwischen den Pfosten in Augsburg stehen. Für Gegner Griechenland, der zum Auftakt Serbien geschlagen hatte, fand Jürgen Klopp ausschließlich lobende Worte und sprach von einer goldenen Generation um den Dortmunder Konstantinos Karezas. Trotzdem auf der Bundestrainer bei seinem Heimdebüt auf einen Sieg.
1: Beim Fußball-Bundesligisten Hamburger SV gab es heute eine gute und eine schlechte Nachricht. Die schlechte: bei den Männern fällt Mittelfeldspieler Albert Grönbeck wegen eines Faserrisses im Oberschenkel wochenlang aus. Die gute Nachricht: die Frauen haben heute die zweite Runde des DFB-Pokals erreicht, auch wenn es beim Zweitligisten SV Meppen richtig eng war, wie Hendrik Lückhoff berichtet.
3: Bis zum Schluss lag eine Überraschung in der Luft, aber in der 90. Minute erzielte der Favorit der HSV aus der ersten Liga das 2:1, Celeni Obispo. Mit einem Kopfball nach einer Flanke von Dönges. Und dieses 2:1 bedeutete dann am Ende den Sieg. Aber die Hamburgerinnen taten sich lange schwer, weil Meppen kämpfte und alles reinwarf. Der HSV zwar drückend überlegen, auch mit vielen Chancen, aber so richtig zwingend wurde es nur selten. Die Meppenerinnen gingen sogar in Führung mit ihrer ersten Chance, Bente Bode. Und nur 3 Minuten später, dann in der 49. konnte Paulina Barz ausgleichen. Es sah nach Verlängerung aus, aber in der 90. köpfte Celeni Obispo das 2:1, womit der HSV gerade noch so mit dem 2:1 die zweite Pokalrunde erreicht.
1: Und das möchten nachher auch die Fußballerinnen von Werder Bremen, die um 18 Uhr beim Zweitligisten VfL Bochum antreten müssen. Und ebenfalls um 18 Uhr beginnt in der Handball-Bundesliga das absolute Spitzenspiel und das Derby schlechthin. Tabellenführer SG Flensburg-Handewitt ist zu Gast beim punktgleichen Verfolger THW Kiel. Die Partie wird live im Ersten übertragen und natürlich sind auch wir bei NDR 2 immer wieder live vor Ort. Und ich habe so das Gefühl, Dirk, dass du gleich schon mal so einen kleinen Stimmungscheck mit unserem Reporter Thomas Kuchs machen wirst.
0: Der hat gehört, der ist auch schon ganz aufgeregt und deswegen müssen wir ihn vorher ein bisschen beruhigen. Aber wir schaffen das, wir machen das. Auf jeden Fall. Danke, Thorsten. Kurz nach 17:30, der NDR 2 Verkehrsservice für den ganzen Norden. Die A1 Osnabrück-Bremen zwischen Bramsche und Neunkirchen-Vörden. Eine Baustelle. Bis Montag 5 Uhr ist da in beiden Richtungen gesperrt. Deswegen gibt es in Richtung Norden Stau ab Osnabrück-Nord. Die A7 Flensburg-Hannover ist an diesem Wochenende auch gesperrt. Der Elbtunnel ist dicht. Bis Montag früh um 5 geht zwischen Hamburg-Stellingen und Heimfeld in beiden Richtungen nichts. Ihr könnt eine Umleitung fahren, das solltet ihr auch. Gerade tagsüber wird es richtig voll. Im Moment Stau ab Dreieck Hamburg Nordwest Richtung Süden. Und ihr solltet Richtung Süden auf der A7 schon bei Neumünster auf die B205 fahren. Dann rüber auf die A21 und bei Bargteheide auf die A1 und dann beim Kreuzmaschen zurück auf die A7 in Richtung Norden. Genau andersrum. Die A215 noch Neumünster Richtung Kiel. Auch da gibt es eine Sperrung zwischen Kreuz Kiel West und Kiel Mitte. Auch bis Montag früh um 5. Wir wünschen eine gute und eine sichere Fahrt. Und mit uns einen schönen Samstag. Hier ist Dirk.

0: Ah, da möchte ich immer so gerne mitsingen, wenn ich es nur könnte. Guns N' Roses hier bei NDR 2 am Samstag. Wenn in der ersten Handball-Bundesliga der Männer der THW Kiel gegen die SG Flensburg-Handewitt spielt, dann ist das immer schon Grund genug, das nicht zu verpassen. Aber heute Abend ist das nicht nur das Spiel der alten großen Rivalen aus dem Norden, sondern auch Tabellenerster zu Gast beim Tabellenzweiten, beim punktgleichen Tabellenzweiten. 18 Uhr ist Anpfiff in der Arena in Kiel. Thomas Kost, NDR 2 Sport, ist schon für uns in der Arena. Thomas, wenn Kiel gegen Flensburg-Handewitt spielt, dann ist das immer schon Kribbeln genug. Merkt man bei dieser Tabellensituation die Anspannung jetzt nochmal besonders?
1: Ja, und wenn du das gerade so anmoderierst, dann kriege ich auch schon wieder Gänsehaut, muss ich sagen. Also hast du gut gemacht und man merkt es hier auch im Publikum. Alle freuen sich auf dieses 117. Derby und beide ganz oben in der Tabelle. Das gab es lange nicht mehr, dass sie da oben stehen und so gut in die Saison gestartet sind. Und deswegen ist das nochmal ein richtiges Kribbeln hier unter den Fans hier an diesem sechsten Spieltag. 10.285 Zuschauer sind gleich ausverkauft und man merkt schon, alle freuen sich, dass es dann gleich in der Viertelstunde losgeht.
0: Ja, schon seit Jahren ist dieses Spiel für Handballfans im Norden das Spiel des Jahres. Beim Fußball wäre das auch immer so ein Hochsicherheitsspiel. Warum bleibt das beim großen Handballderby trotz der Rivalität immer so friedlich?
1: Ja, also die Rivalität ist natürlich da, aber es sind jetzt so ungefähr so 150, 200 Fans, die hier oben in der Ecke aus Flensburg mitbekommen sind. Die haben auch nicht mehr Karten bekommen, aber die machen auch ihre Späßchen vor dem Spiel, frotzeln sich so ein bisschen und ja, sie schnüffeln schon so ein bisschen am Derby-Sieg und machen sich so ein bisschen heiß. Also es ist immer herrlich, dazu zu gucken. Machen sie Selfies, also alles friedlich. Sicherheitsspiel brauchen wir ja nicht.
0: Sehr schön. Und dann haben wir beide Teams, die sehr gut drauf sind. Du hast es gesagt, 5 Spiele, 5 Siege. Wer macht heute Abend das Rennen?
1: Also für mich ist der THW Kiel der Favorit, weil er variabler spielt, weil er die besseren Torhüter hat, weil er den besten Angriff hat und weil die Flensburger noch so ein bisschen Probleme mit ihren Innenblock in der Deckung haben. Da haben sie wirklich Schwierigkeiten gehabt. Das muss neu eingespielt werden. Kiel natürlich auch mit neuem Trainer. Also alle haben ihre Baustellen, aber ich glaube, dass der THW da die besseren Handwerker im Team hat und am Ende die Löcher stopfen kann. Also Kiel für mich der Favorit hier heute in diesem Derby.
0: Na also, dann werden wir es ja sehen. Ab 18 Uhr ist Anpfiff. Thomas Kost wird dann für uns immer wieder live aus Kiel berichten mit uns. Verpasst ihr natürlich überhaupt nichts. THW Kiel gegen die SG Flensburg-Handewitt mit NDR 2. Da seid ihr auf jeden Fall dabei.

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1: Um 18 Uhr mit Petra Mittermeier. München bewirbt sich um die Austragung der Olympischen Spiele 2036, 40 oder 44. Das hat der Deutsche Olympische Sportbund entschieden. München setzte sich gegen die Region Köln-Rhein-Ruhr durch. Marc Kramhöft berichtet, wie es jetzt für München weitergeht.
2: Jetzt geht es in den internationalen Vergleich und die Konkurrenz ist groß. Indien, Katar, vielleicht Spanien, Italien. Die endgültige Entscheidung für die Spiele 2036 will das IOC Mitte 2029 verkünden und bis dahin gibt es aber mehrere Zwischenstufen. Die erste davon im März kommenden Jahres, da sind wir dann schon wieder ein Stück schlauer, ob München und Kiel weiter im Rennen bleiben oder schon aussortiert werden. Also der Wettbewerb innerhalb Deutschlands geht an Kiel und München, der auf der ganz großen Bühne geht jetzt aber eigentlich erst los.
1: München will bei der Olympiabewerbung mit dem Segelstandort Kiel ins Rennen gehen. Schleswig-Holsteins Ministerpräsident Günther hat deshalb erfreut darauf reagiert, dass München nun der deutsche Kandidat ist. Der CDU-Politiker sprach von einem Vertrauensbeweis. Günther sagte, am Standort Kiel sei der Segelsport in Deutschland zu Hause. Für den Kieler Oberbürgermeister Yilmaz ist nach eigenen Worten ein Traum Wirklichkeit geworden. Seine Stadt habe mit viel Leidenschaft dafür gekämpft. Durch das Ausscheiden des Standorts Köln-Rhein-Ruhr hat Rostock-Warnemünde als Austragungsort für Segelwettbewerbe das Nachsehen. Die SPD droht damit, die geplante Pflegereform zu blockieren. Generalsekretär Klüssendorf sagte, seine Partei nehme keine Leistungskürzungen hin. Der saarländische Gesundheitsminister Jung hat nun ein Konzept für einen Deckel der Pflegekosten vorgelegt. Nach ARD-Informationen unterstützt die gesamte SPD den Vorschlag. Ein Teil des Eigenanteils für Pflegebedürftige soll auf 1.500 Euro gedeckelt werden. Aus Berlin, Ruth Kirchner.
3: In den ersten 12 Monaten im Pflegeheim würde das eine Entlastung von 275 Euro monatlich bedeuten. In späteren Jahren wären die Entlastungen deutlich geringer, weil die Zuschüsse der Pflegeversicherung steigen. In einem zweiten Schritt soll der Eigenanteil sogar auf unter 1.500 Euro sinken können. Die anderen Kosten für Unterbringung und Verpflegung, Pflege und Betreuung kommen wie bisher dazu. Die Kosten für den ersten Schritt des Pflegedeckels beziffert das Konzept mit rund 1 Milliarde Euro. Der zweite Schritt würde rund 3 Milliarden Euro kosten.
1: Zum ersten Mal seit Beginn des Ukraine-Kriegs haben sich ein deutscher und ein russischer Regierungsvertreter zu einem Zweiergespräch getroffen. In New York haben Außenminister Wadefuhl und sein russischer Kollege Lavrov etwa 20 Minuten miteinander gesprochen. Das Treffen fand am Rande der UN-Generaldebatte statt. Hauptthema dürfte der Krieg in der Ukraine gewesen sein. Aber auch die gefundenen Sprengstoffdrohnen auf dem Flughafen Leipzig-Halle dürfte Wadefuhl angesprochen haben. Die Bundesregierung macht Russland dafür verantwortlich. In ganz Deutschland haben zehntausende Menschen dagegen protestiert, dass Sozialleistungen gekürzt werden sollen. Anlass war ein Aktionstag des Deutschen Gewerkschaftsbundes. Die größten Demonstrationen gab es in Hannover, Nürnberg, Frankfurt am Main und Stuttgart, wo jeweils mehr als 10.000 Menschen auf die Straße gegangen sind. Die Proteste richteten sich unter anderem gegen die geplante Rentenreform der Regierung.
4: 6:03 haben wir es. Wir gucken aufs Wetter. Heute Abend noch nette Temperaturen, oft Sonne zwischen den Wolken, teilweise bis an 20 Grad ran. Und wenn es dann in die Nacht geht, wird es ein bisschen kälter, weil teilweise sind wenig oder keine Wolken unterwegs. An der Ostseeküste in Mecklenburg-Vorpommern teilweise nur 5 Grad. Auf den Nordseeinseln sind es 13 Grad. Der Sonntag wird eigentlich freundlich, oft trocken, meistens trocken. Und das Ganze mit ordentlich Sonne dazwischen bei 18 Grad in Schleswig und bis 25 Grad in Hildesheim. Der Montag ein bisschen wechselhafter wieder, hier und da etwas Regen, oft aber auch freundlich. Und es wird noch wärmer, bis 27 Grad, am Dienstag sogar bis 28 Grad. Denn der A2-Verkehrsservice für den ganzen Norden. A1 Osnabrück-Bremen zwischen Bramsche und Neunkirchen-Förden ist wegen Bauarbeiten in beiden Richtungen bis Montag 5 Uhr gesperrt. In Richtung Norden staut es sich ab Osnabrück-Nord. Die A7 Flensburg-Hannover zwischen Hamburg-Stellingen und Heimfeld ist wegen Bauarbeiten bis Montag 5 Uhr in beiden Richtungen gesperrt. In Richtung Süden im Moment Stau ab Hamburg-Eidelstedt. Die Umleitung führt in beiden Richtungen über die B205, also von Norden kommt in Neumünster ab auf die B205, dann auf die A21 und dann auf die A1. Die A215 Neumünster Richtung Kiel ist zwischen Kreuz Kiel West und Kiel Mitte wegen Bauarbeiten auch bis Montag 5 Uhr gesperrt. Gute Fahrt für euch.
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4: Einen schönen Abend am Samstag. Hier ist Dirk und wir haben eine Menge frische Musik für euch. Und natürlich haben wir den Blick auf das große, große Bundesliga-Handball-Derby heute Abend. Gerade war Anpfiff der THW Kiel gegen die SG Flensburg-Handewitt. Und da ist schon eine ganze Menge los. Die Halle ist voll, die Stimmung ist riesig. Und wir sind für euch immer wieder live drüben in der Arena. Drumherum die Musik, die frisch ist und die Ohren frisch macht. Gleich Kamerad mit Love Sober, die ganz neue Single. Und hier ist Georgia Smith mit Dancing. Schönen Abend für euch.

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Danger Dan. Zum Späti. NDR 2, Soundcheck, neue Musik, immer mit dem Blick natürlich auf die Musikszene in Deutschland. Und wir sind uns ziemlich sicher, kommende Woche wird das am meisten beachtete deutschsprachige Album des Jahres rauskommen. 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

Ray, Emma und Absolutely mit Joy. Überall, wo Ray dabei ist, da hackt es im Moment, aber im allerpositivsten Sinne, die hat es einfach unfassbar drauf. NDR 2 am Samstagabend mit dem Soundcheck, neue Musik und jetzt mit was ganz Neuem. Einer, der hat seine erste Single rausgebracht, Memories of You von Oliver John. Der hat bis jetzt nur im Internet veröffentlicht, aber die erste Single hat schon große Kreise gezogen und alle haben richtig Spaß auf das, was da kommt. Der junge Mann aus Großbritannien legt ordentlich vor. Hier ist Memories of You von Oliver John.

0: Wenn es heißt Kiel gegen Flensburg, dann ist im Handball sowas von Heizung angesagt. Da ist Thermik drin. Heute Abend läuft zum 117. Mal das Derby zwischen dem THW Kiel und der SG Flensburg-Handewitt. 18 Uhr war Anpfiff. Thomas Kos ist für uns im Hexenkessel in Kiel dabei. Thomas, du hast vorher gesagt, Kiel eigentlich der leichte Favorit. Wir müssen aber festhalten, erst nach 20 Minuten, dafür, dass von den 10.200 10.000 gegen Flensburg sind, machen die das gar nicht schlecht.
1: Ja, ich habe auch gesagt, leichter Favorit, das muss man sagen. Und leicht fällt ihnen das hier heute nicht. Gerade im Angriff, da haben sie große Probleme gegen diese sehr gut eingestellte Flensburger Mannschaft. Und deshalb führen die auch hier mit 11:9 in dieser Phase. Und jetzt aber der Anschlusstreffer durch Damen Markus, dem Spielmacher, dem Slowenen, der noch einmal verkürzen kann auf 10:11. Aber die sind wirklich richtig gut unterwegs. Und dabei ist Andreas Wolf im Tor der Kieler auch gut dabei mit insgesamt schon 6 Paraden. Aber einen muss ich hervorheben, das ist einfach der Mann, der mit der 2 bei den Flensburgern, das ist der Däne, das ist Simon Pittlech. Der hat schon 5-mal getroffen, der überragende Angriffsspieler. Hat jetzt auch wieder den Ball, ist da auf der Mitte, spielt auf Marco Gregic unter den Augen von Bundestrainer Alfred Kiesterhorn. Und dann gibt das ein Foulspiel, nachdem Gregic da einfach einen Kieler umgerannt hat. Und zu Recht dieses Foulspiel, Stürmerfoul. Und das heißt, der THW Kiel hat jetzt hier 9,5 Minuten vor der Pause die Möglichkeit, den Ausgleich zu erzielen. Also hier ist richtig Musik drin. Aktuell führen die Flensburger mit 11:10. Denki.
0: Na also, wir bleiben auf jeden Fall dran und schauen jetzt um 6:30 erstmal auf die Straßen. Im NDR 2 Verkehrsservice für den ganzen Norden. A1 Osnabrück-Bremen zwischen Bramsche und Neunkirchen-Vörden ist wegen Bauarbeiten in beiden Richtungen bis Montag 5 Uhr gesperrt. In Richtung Norden gibt es im Moment Stau ab Osnabrück-Nord. Die A7 Flensburg-Hannover ist auch gesperrt zwischen Hamburg-Stellingen und Heimfeld. Der Elbtunnel ist dicht in beiden Richtungen bis Montag früh um 5. Die Umleitung führt in beiden Richtungen weiträumig um Hamburg rum. Aus Richtung Norden kommen in Neumünster auf die B205, dann auf die A21 und die A1 zum Kreuz Maschen in Richtung Norden, genau andersrum. Und die A215 Neumünster Richtung Kiel zwischen Kreuz Kiel West und Kiel Mitte. Auch Bauarbeiten bis Montag 5 Uhr ist da gesperrt. Gute Fahrt für euch.
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0: Am Samstagabend. Hier ist Dirk für euch. Ja, und was soll ich euch sagen? Lange wird Miley Cyrus nicht mehr Miley Cyrus heißen. Okay, sie wird so heißen, aber sie wird sich nicht mehr so nennen. Denn dadurch, dass sie ja ein Superstar ist, wird sie in Zukunft nur noch Miley heißen. Und ihr Vater, Billy Ray Cyrus, hat gesagt, das war doch zwangsläufig. Das musste irgendwann ja passieren. Wenn ein Star so groß ist, dann hat er irgendwann nur noch einen Vornamen. Guck mal, deswegen nenne ich mich ja auch nur noch Dirk. Nee, ganz im Ernst. Miley Cyrus bald nur noch Miley. Und ihre neue Single ist auch da. Let's Get Married. Die hören wir genau jetzt. Schönen Abend für euch.

Paula Carolina hier bei NDR 2 zusammen mit Tiavo. Und das ist doch wirklich wie Neue Deutsche Welle, oder? Mal ganz im Ernst. Erzähl mir nichts von Liebe, das Ding geht voll nach vorne los. Paula Carolina, super kreativ, voll drauf. Und sie hat einen Song, der heißt Otto Normal. Und ich bin fest der Meinung, das war eigentlich nur eine Frage der Zeit. Bis bei diesem Song. Und wer fällt euch dabei ein? Natürlich, irgendwann auch wirklich mal Otto Walkes dabei ist. Ja, ist wirklich so. Der große alte Großmeister der deutschen Comedy hat sich natürlich nicht lumpen lassen. Deswegen gibt es jetzt Paula Carolina zusammen mit Otto Walkes. Otto Normal.

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0: Fat Dog mit Call It What You Want. NDR 2 am Samstagabend. Nicht nur mit dem Soundcheck neue Musik, sondern auch mit dem Handballspiel des Jahres. THW Kiel gegen die SG Flensburg-Handewitt in Kiel vor mehr als 10.000 Zuschauern. Wir haben immer wieder live hingeschaltet in der ersten Halbzeit. Thomas Kohs hat die für uns verfolgt. Im Moment ist Halbzeit. Thomas, als wir das letzte Mal gesprochen haben, da sahen wir leichte Vorteile noch bei der SG Flensburg-Handewitt. Aber die letzten Minuten der ersten Halbzeit waren dann völlig in der Hand vom THW Kiel.
1: Ja, das hast du gut zusammengefasst. Also die ersten 20 Minuten gehört der SG Flensburg-Handewitt. Da führten sie teilweise mit 3 Toren. Aber da hat der THW in diesen letzten 10 Minuten der ersten Halbzeit alles komplett gedreht. Da haben sie die Abwehr hinten richtig gut hingestellt. Die Flensburger mit vielen technischen Fehlern. Und dann führen sie zur Pause jetzt mal mit 18 zu 14. Also 4 Tore vor. Allein in den letzten 10 Minuten 9 Tore geworfen. Davor haben sie für 9 Tore 20 Minuten gebraucht, um auf die 18 zu kommen. Da sagt schon alles. Und hinten nur 3 Gegentreffer. Andreas Wolf natürlich überragend gehalten, auch in dieser ersten Halbzeit vor den über 10.000 Besuchern. Aber man muss auch noch einen Dänen herausheben, der erst Mitte dieser ersten Halbzeit kam. Emil Madsen war lange verletzt, hat 5 wichtige Tore geworfen in dieser ersten Halbzeit. Und deshalb geht diese Führung auch völlig in Ordnung. 18-14, also das ist mal ein Ausrufezeichen aus Kieler Sicht.
0: Na also, zweite Halbzeit startet gleich und mittendrin sind wir im Soundcheck Neue Musik. Hier ist Ander Mord mit Wie es sein soll. Schönen Abend für euch.

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5: Mit einem dringenden Verkehrsservice aktuell. Achtung, Falschfahrer. Auf der A1 Bremen-Osnabrück zwischen Neunkirchen-Vörden und Bramsche kommt euch ein Falschfahrer entgegen. A1 Bremen-Osnabrück, Achtung in beiden Richtungen. Zwischen Neunkirchen-Vörden und Bramsche ein Falschfahrer. Und Vorsicht auch in beiden Richtungen auf der A30 Bad Oeynhausen-Osnabrück. Zwischen Kreuz Bad Oeynhausen und Bad Oeynhausen-Ost werden Gegenstände auf die Fahrbahn geworfen. Auch da Achtung in beiden Richtungen. A30 Bad Oeynhausen-Osnabrück zwischen Kreuz Bad Oeynhausen und Bad Oeynhausen-Ost werden Gegenstände auf die Fahrbahn geworfen.

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1: Um 19 Uhr mit Petra Mittermeier. München bewirbt sich um die Austragung der Olympischen Spiele 2036, 40 oder 44. Das hat der Deutsche Olympische Sportbund entschieden. München setzte sich gegen die Region Köln-Rhein-Ruhr durch. Marc Kramhöft berichtet, wie es jetzt für München weitergeht.
2: Jetzt geht es in den internationalen Vergleich und die Konkurrenz ist groß. Indien, Katar, vielleicht Spanien, Italien. Die endgültige Entscheidung für die Spiele 2036 will das IOC Mitte 2029 verkünden. Und bis dahin gibt es aber mehrere Zwischenstufen. Die erste davon im März kommenden Jahres. Da sind wir dann schon wieder ein Stück schlauer, ob München und Kiel weiter im Rennen bleiben oder schon aussortiert werden. Also der Wettbewerb innerhalb Deutschlands geht an Kiel und München. Der auf der ganz großen Bühne geht jetzt aber eigentlich erst los.
1: München will bei der Olympiabewerbung mit dem Segelstandort Kiel ins Rennen gehen. Schleswig-Holsteins Ministerpräsident Günther hat deshalb erfreut darauf reagiert, dass München nun der deutsche Kandidat ist. Der CDU-Politiker sprach von einem Vertrauensbeweis. Durch das Ausscheiden von Köln-Rhein-Ruhr ist Rostock-Warnemünde als Segelstandort nicht mehr im Rennen. Die SPD droht damit, die geplante Pflegereform zu blockieren. Generalsekretär Klüssendorf erklärte, seine Partei nehme keine Leistungskürzungen hin. Nach ARD-Informationen fordert die SPD, dass ein Teil des Eigenanteils auf 1.500 Euro pro Monat gedeckelt wird. Aus Berlin, Ruth Kirchner.
3: In den ersten 12 Monaten im Pflegeheim würde das eine Entlastung von 275 Euro monatlich bedeuten. In späteren Jahren wären die Entlastungen deutlich geringer, weil die Zuschüsse der Pflegeversicherung steigen. In einem zweiten Schritt soll der Eigenanteil sogar auf unter 1.500 Euro sinken können. Die anderen Kosten für Unterbringung und Verpflegung, Pflege und Betreuung kommen wie bisher dazu. Die Kosten für den ersten Schritt des Pflegedeckels beziffert das Konzept mit rund 1 Milliarde Euro. Der zweite Schritt würde rund 3 Milliarden Euro kosten.
1: Zum ersten Mal seit Beginn des Ukraine-Kriegs haben sich ein deutscher und ein russischer Regierungsvertreter zu einem Zweiergespräch getroffen. In New York haben Außenminister Wadefuhl und sein russischer Kollege Lavrov etwa 20 Minuten miteinander gesprochen. Das Treffen fand am Rande der UN-Generaldebatte statt. Nach Agenturberichten hat Wadefuhl die russische Regierung in dem Gespräch aufgefordert, die Kämpfe in der Ukraine zu beenden. Er soll auch den Sprengstofffund auf dem Flughafen Leipzig-Halle thematisiert haben. Die Bundesregierung macht Russland dafür verantwortlich.
4: 7:03. Wir schauen aufs Wetter. Oh, ein schöner Abend heute. Oft kann man eine schöne Sonne sehen, tolle Wolken, aber nicht so viele. Viel blauer Himmel und deswegen heute Nacht viele Sterne. Es wird ein bisschen kälter werden, teilweise. An der Ostsee in Mecklenburg-Vorpommern teilweise 5 Grad, auf den Nordseeinseln 13. Es bleibt heute Nacht fast überall trocken, bis auf große Ausnahmen. Der Sonntag wird eigentlich auch oft freundlich und trocken. Zum Teil mit viel Sonne bei 18 Grad in Schleswig und 25 Grad in Hildesheim. Und dann ab Montag wird es noch ein bisschen wärmer. Es scheint so, als kommt der Sommer so ein bisschen zurück. Am Montag schon bis 27 Grad. Es ist leicht wechselhaft, kann sogar hier und da mal kurz regnen. Am Dienstag dann sogar bis 28 Grad. Der NDR 2 Verkehrsservice für den ganzen Norden. Achtung immer noch auf der A30 Bad Oeynhausen. Osnabrück Richtung Oeynhausen. Zwischen Demel und Bad Oeynhausen Ost werden Gegenstände auf die Fahrbahn geworfen. Achtung dort in beiden Richtungen. Und Achtung, immer noch der Falschfahrer auf der A1 Bremen-Osnabrück. Zwischen Neunkirchen-Vörden und Bramsche kommt euch der Falschfahrer entgegen. Äußerst rechts fahren, nicht überholen auf der A1 Bremen-Osnabrück. Zwischen Neunkirchen-Vörden und Bramsche. Achtung in beiden Richtungen. Die A1 Osnabrück-Bremen zwischen Bramsche und Neunkirchen-Vörden. Auch eine Baustelle in beiden Richtungen ist bis Montag 5 Uhr gesperrt. Deswegen in Richtung Norden Stau ab Osnabrück-Nord. Die A7 Flensburg-Hannover zwischen Hamburg-Stellingen und Heimfeld, auch eine Baustelle. Der Elbtunnel ist dicht bis Montag früh um 5 in beiden Richtungen. Die Umleitung führt in beiden Richtungen weiträumig um Hamburg rum. Aus Richtung Norden kommend ab Neumünster auf die B205, dann auf die A21, beim Kreuz Bargte Heide auf die A1 und beim Kreuz Maschen zurück auf die A7 in Richtung Norden, genau andersrum. Und die A215 Neumünster Richtung Kiel zwischen Kreuz Kiel West und Kiel Mitte, auch Bauarbeiten bis Montag 5 Uhr ist da gesperrt.
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4: Einen schönen Samstagabend. Mann, was ist das für ein Abend? Wir haben alles im Blick. Es ist das große Handball-Derby. THW Kiel gegen die SG Flensburg-Handewitt. Zweite Halbzeit läuft. Es steht 19:15 für den THW Kiel vor den eigenen Fans. Mehr als 10.000 sind dabei. Im Moment läuft es für den THW Kiel. Und wenn da irgendwie was ganz Wildes passiert, dann hört ihr es bei uns zum Beispiel, das 20:15. Das ist nämlich jetzt gerade gefallen. Drumherum ganz frische Musik. Gleich von Churches. Roses heißt die Nummer. Richtig gut. Und mit dabei Ray Gavi. Seine neue Single zusammen mit Imran Abbas, Rivers. Ich bin Dirk und wünsche euch einen richtig schönen Abend.

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1: 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Wir drücken euch auf jeden Fall alle Daumen.

große Stromae zusammen mit Tove Lo aus Skandinavien. De Fleur heißt die Nummer. NDR 2 am großartigen Samstagabend mittendrin in eurem Wochenende. THW Kiel gegen Flensburg-Handewitt. Das ist der große

Große Kracher des Wochenendes. Im Moment so 43 Minuten rum und der THW Kiel führt 25 zu 22 gegen die SG. Und es bleibt spannend. Wir sind gleich wieder live drüben in dieser unfassbar lauten Halle in Kiel. Über 10.000 Fans sind dabei und machen einen riesen Alarm. Jetzt kommen wir aber erstmal zu Pedro Santos. Der Name hört sich portugiesisch an. Ist er auch, zumindest geboren da. Aber seine Jugend hat er verbracht in Großbritannien, war dort in einer Boyband. Inzwischen tritt er solo auf. Should Have Known Better heißt seine erste richtige große Single, die auch hier auf das Festland rübergeschwappt ist. Hier ist Pedro Santos.

0: Fontaines DC mit Marianne. So wünscht man sich ein Derby. So soll es sein. Erstmal alles friedlich, dann aber Riesenstimmung und dann geht es hin und dann geht es her. Tabellenerster gegen Tabellenzweiter gibt es heute, läuft gerade in der Handball-Bundesliga der Männer. Der THW Kiel, die SG Flensburg-Handewitt zu Gast. Es sind 48 Minuten gespielt und Thomas Kos ist für uns dabei. So wünscht man sich ein Derby. Erstmal legt Flensburg relativ gut vor, aber Kiel kontert. So, und jetzt halten die Kieler immer so einen Vorsprung und im Moment wird es immer besser für die Heimmannschaft.
1: Ja, das kann man sagen. Es sind noch 11 Minuten gespielt und alle stehen hier schon wieder in der Halle. Ich muss jetzt auch aufstehen hier von meinem gemütlichen Sessel, hätte ich fast gesagt. Ist nicht ganz so, aber 29-24. Lukas Zerbel hat hier getroffen. Der Nationalspieler, das unter den Augen von Alfred Gislason, der sitzt hier ungefähr 4 Meter von mir entfernt und schaut sich dieses Spiel an. War begeistert nach dem ersten Durchgang, gerade vom THW Kiel, wie er es gedreht hat. Jetzt versucht es Flensburg nochmal ranzukommen. Wieder ein Wurf und wieder ist die Hand da von Andreas Wolf, der überragend gehalten hat. Schon 13 Paraden, aber vorher abgepfiffen, gibt noch mal einen 7 Meter für die SG Flensburg-Handewitt und da haben sie die Chance jetzt hier noch einmal zu verkürzen, aber 5 Tore vor für den THW, das Ganze 11 Minuten vor dem Ende, das ist schon mal ein Ausrufezeichen, das heißt noch nicht, dass es hier gelaufen ist und jetzt haben die Flensburger die Möglichkeit wieder auf 4 Tore zu verkürzen. Emil Jakobsen, der dänische Weltolympiasieger am 7-Meter-Punkt und Andreas Wolf, der reißt da die Arme hoch, richtig hoch und die Beine auch, aber das reicht alles nicht. Und dann steht es 25-29, 10 Minuten vor dem Ende. Und jetzt hat der Kieler Trainer Börgelund, der Neue, die Auszeit genommen. Also 4 Tore vor, noch 10 Minuten, es bleibt spannend.
0: Und hier ist der NDR2 Verkehrsservice für den ganzen Norden um 7:45. Erstmal die Entwarnung für die A1 Bremen-Osnabrück. Zwischen Neunkirchen-Vörden und Bramsche ist der Falschfahrer weg. Die A1 Osnabrück-Bremen zwischen Bramsche und Neunkirchen-Vörden ist wegen Bauarbeiten in beiden Richtungen bis Montag 5 Uhr gesperrt. In Richtung Norden staut es sich ab Osnabrück-Nord. Die A7 Flensburg-Hannover zwischen Hamburg-Stellingen und Heimfeld ist der Elbtunnel dicht, bis Montag früh um 5 auch in beiden Richtungen. Ziemlicher Aufriss den ganzen Tag lang. Ihr solltet den Tag über weiträumig ausweichen. In Richtung Süden fahrt ihr schon ab Neumünster von der A7 runter auf die B205, dann auf die A21 Richtung Süden Bagdeheide und am Kreuz Bagdeheide auf die A1 und dann zum Kreuz Maschen in Richtung Norden genau andersrum. Und die A215 Neumünster Richtung Kiel zwischen Kreuz Kiel West und Kiel Mitte ist wegen Bauarbeiten bis Montag 5 Uhr gesperrt.
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0: Einen schönen Samstagabend. Hier ist Dirk für euch gleich mit was Neuem von Alex Warren. Wer hätte das gedacht? Der war im Internet richtig berühmt. Er hatte Millionen von Follower schon und dann hat er irgendwann gesagt, wisst ihr was, Leute, ich möchte singen. Und da war natürlich erstmal so viel Kopfkratzen, ne? Und viel, wo man sagt, was ist denn da los? Warum er jetzt? Und inzwischen wissen das alle, weil was für eine tolle Stimme. Alex Warren gibt schon in Deutschland hier Konzerte und keine kleinen. Da sind tausende von Menschen. Große Konzerte gibt der Mann, weil er inzwischen ein Weltstar geworden ist. Alex Warren gleich mit Emerald Eyes. Vorher Freya Sky mit Bad Taste. Und ich bin Dirk. Schönen Abend.

New Constellations mit Hot Blooded hier bei NDR 2 am Samstagabend. Der Soundcheck, neue Musik, jetzt mit was Neuem von Tove Lo. Die hören wir gerade zurzeit mit Stromae mit ihrer großen Nummer The Fleur. Weiß gar nicht, wie die beiden zusammen ins Studio gekommen sind. Hört sich großartig an. Die junge Dame aus Schweden macht aber auch selber für sich noch Musik, hat eine neue Single am Start. Die wollen wir jetzt direkt mal hören. Source of Life heißt es. Hier ist Tove Lo.

0: Toffolo, Source of Life, hier bei NDR 2. Einen wunderschönen Samstagabend, NDR 2 mit frischer Musik. Und wenn ihr sagt, diese Songs finde ich gut oder nicht so gut, dann macht ihr genau das, um dabei zu sein. Dann schickt ihr uns direkt eine Nachricht über den Messenger in der NDR 2 App. Am besten über die ARD Sounds App, da immer in Richtung NDR 2. Wenn das euer Lieblingssender ist, dann seid ihr nämlich schon mal richtig fett dabei. Dann gebt ihr uns direkt eine Nachricht ins Studio hier zu mir und schreibt mir, den Song fand ich aber gut oder ihr fandet ihn gar nicht gut. Auf jeden Fall könnt ihr euch mit beteiligen. Und wenn viele von euch schreiben, den finden wir aber großartig, dann ist die Chance natürlich viel größer, dass der Song dann auch mal ganz schnell im Tagesprogramm landet. NDR 2 am Samstagabend. Was haben wir noch für euch? Das große Derby hält alles, was es verspricht. Ja, und nicht im Fußball. Da ist ja Pause in der Liga, sondern das Derby, was ich meine, ist die Handball-Bundesliga. Der THW Kiel gegen die SG Flensburg-Handewitt. Volle Bude. Das Spiel des Jahres. Beide Mannschaften bisher. 5 Spiele, 5 Siege und es ist kurz vor der Schlussphase. THW Kiel gegen Flensburg-Handewitt. THW Kiel führt hauchdünn mit einem Tor, 31:30. Die letzten Minuten jetzt mit Thomas Kuss, der ist direkt in dem Hexenkessel für uns dabei.
1: Es ist kaum zu glauben, dass das Spiel hier nochmal spannend geworden ist. Der THW in den letzten 8 Minuten, ja, mit Ködel in der Hose, hätte ich fast gesagt, im Angriff nur einen Treffer und deshalb nur 31:30. Sie haben jetzt aber den Ball hier vor den über 10.000 in der ausverkauften Arena, haben den Torwart rausgenommen, das heißt, spielen 7 Feldspieler, das Tor ist leer gegen 6 Flensburger. Jetzt wieder Markutsch, überragend, schönes Anspiel an den Kreis auf Hendrik Pekela und der werft den Ball gegen die Latte, da war der Flensburger Torwart Simon Möller noch mit der Hand dran und jetzt hören Sie vielleicht im Hintergrund die Sirene. Bürgelund, der neue Trainer, sein erstes Derby als Trainer des THW Kiel, hat die letzte Auszeit genommen. Wir haben hier noch 90 Sekunden auf der Uhr. Der THW Kiel hat das Spiel wirklich in den letzten 10 Minuten der ersten Halbzeit gedreht. Nachdem Flensburg alles im Griff hatte, führte dann mit 4 Toren zur Pause. Haben auch über weite Strecken im zweiten Durchgang hier alles unter Kontrolle gehabt. 4 Tore vor, 5 Tore vor. Vor allen Dingen Domen Markutz, der überragende Slowene, der Spielmacher, der aus Barcelona gekommen war. Mit 9 Toren, er war ein wichtiger Faktor. Aber wie gesagt, 30:25, 10 Minuten vor dem Ende. Und dann in den letzten, ja, fast 8-9 Minuten nur noch einen Treffer. Und da war es Markus. Ansonsten hat keiner vorne mehr getroffen. Und die Flensburger haben da hinten Beton angerührt. Und auch ein bisschen der Druck war da. Das hat man gemerkt beim THW Kiel vor diesem Derby-Sieg. Und deshalb nochmal die letzte Auszeit genommen von Bürgelund. Und jetzt geht das Licht wieder an und die Spieler gehen wieder aufs Feld. Und natürlich müssen die jetzt cool bleiben. Das ist ganz klar. Jetzt ist der nächste Treffer wichtig. Das hat noch nicht zu sagen. Das kann man noch drehen. Aber das wäre natürlich ein großer Schritt Richtung Sieg Nummer 6 im 6. Spiel dieser Saison für den THW Kiel, der so eine Krisensaison hinter sich hatte. Und beide Mannschaften müssen eigentlich in die Champions League. Jetzt die Auszeit vorbei. Beide Mannschaften wieder auf dem Feld und die beiden Unparteiischen geben die Partie frei. Noch 85 Sekunden. Julian Köster, der Nationalspieler, unter den Augen von Bundestrainer Alfred Gislason, spielt den Ball weiter und jetzt wird wieder gewischt. Ja, hier ist natürlich richtig warm in diesem Hexenkessel Ostseehalle. Da müssen die Wischer aber nochmal raufkommen. Meine Güte, waren die heute hier oft auf dem Feld. Aber das ist natürlich wichtig, damit sich die Spieler hier halt auch nicht verletzen bei diesem Mammutprogramm, was sie absolvieren müssen. Also nochmal Zeit, ein bisschen zu verschnaufen und es sind jetzt noch genau 80 Sekunden auf der Uhr. Der THW Kiel hat den Ball mit Julian Köster, der jetzt auf der Mitte ist, spielt den Ball rechts rüber auf Emil Matzen, der überragend im ersten Durchgang war, 5-mal getroffen hat und dann der überragende Markutsch wieder in der Mitte, der Mann, der vom FC Barcelona kam, verteilt den Ball wieder rechts, links, jetzt auf Köster, der drückt auf die Abwehr, dann ist Markutsch durch und dann hat Köster außen hingespielt und dann geht der Ball ins Aus, da war niemand mehr und es ist noch 1 Minute auf der Uhr und wieder ein technischer Fehler, ein Fehlwurf beim THW Kiel, es bleibt dabei. 1 Tor vor, es läuft die letzte Minute hier in diesem 117. Nordderby zwischen den ganzen blau gekleideten Flensburgern und den in Schwarz-Weiß, den Kielern. Noch einmal Marco Grigic, der Nationalspieler der Flensburg, hat den Ball in der Mitte, taucht da durch, werft den Ball ins Tor, 31:31, noch 30 Sekunden auf der Uhr und der THW Kiel hat den Ball, hat noch die Chance, kann noch mal den Big Point jetzt setzen. Marco Grigic mit dem wichtigen Ausgleich. 31:31. Es sind noch 20 Sekunden auf der Uhr und der THW geht jetzt volles Risiko, nimmt den Torwart wieder raus. Ja, Andreas Wolf hat gut gehalten, aber in den letzten 10 Minuten hat er auch kaum eine Hand an den Ball gekommen. Ganz anders auf der anderen Seite. Simon Möller, der lange auf der Bank saß, dann für einen 7 Meter reinkam, den hielt und dann hat er noch weitere 5 Bälle halten können. Das Ganze kann ich jetzt nochmal erzählen, weil die Uhr ist noch einmal angehalten worden. 18 Sekunden auf der Uhr. 31-31. Der Ball muss nochmal trocken gewischt werden. Ist jetzt wieder auf dem Hallenparkett hier in der Ostseehalle. Keiner sitzt mehr hier unter den 10.000. Alle schauen gebannt auf diesen wohl letzten Angriff. Andreas Wolf ist wieder im Kieler Tor zurück. Markutsch führt den Ball auf Köster. Dann wieder Markutsch auf der Mitte. Dann wieder auf Matzen. Das ist die Rückraumreihe des THW Kiel. Das ist eine richtig klasse Reihe. Dann Matzen mit Tempo auf Markutsch. Der versucht sich durchzutanken, rutscht da aus. Wieder auf Matzen. Markutsch auf Erik Johansson. Kann sich aber nicht durchspielen. Dann sieht er an dem Kreis Köster, der durchläuft. Und der macht das Tor für den THW Kiel in der allerletzten Sekunde. Was ist das für ein Exit-Kessel? Und sie jubeln das schon. 32-31. Aber ich bin mir nicht so ganz sicher, weil die Schiedsrichter zum Zeitnehmertisch gehen. Da muss ich jetzt ganz genau hingucken. Und sie schauen sich das nochmal an. Ach du meine Güte. Ach du meine Güte. Wir müssen draufbleiben. Videobeweis. Die Unparteiischen. Heute ihr erstes Derby. Gehen nochmal zum Videowürfel auf dem Bildschirm und schauen sich das nochmal an. Es steht aktuell noch 31-31, aber ich bin mir ganz sicher, dass das Tor noch vor der Sirene gefallen ist. Julian Köster, exzellent angespielter von Markutsch am Kreis, da war er durch und macht das Tor und ich meine, das ist noch vor dieser Schlusssirene gefallen. Das müssen wir jetzt noch einmal abwarten. Die beiden Unparteiischen sind also jetzt an die Seite gegangen, hier in der Arena und alle schauen natürlich jetzt auch dahin, die schauen sich das jetzt ganz genau an. Der Check nochmal in diesen letzten Sekunden, da bin ich mal gespannt, was die Unparteiischen da jetzt sehen. Das muss das Tor vor der Sirene gefallen sein. Und es würde bedeuten, ein Sieg für den THW Kiel mit einem Tor. Und wenn ich mir so in die Gesichter des ein oder anderen Flensburger schaue, dann glaube ich auch, dass sie wissen, dass das Tor noch in der regulären Spielzeit gefallen ist. Also in diesen 60 Minuten, das war wirklich die allerletzte Sekunde. Und das ist natürlich bitter für die Flensburger, die so aufopferungsvoll gekämpft haben, in den letzten 10 Minuten nochmal rangekommen sind, diesen Rückstand aufgeholt haben. Und Kiel hat jetzt hier wirklich wieder ein Spiel höchstwahrscheinlich gedreht. Aber wir müssen noch warten. Sie schauen sich es immer noch an, stehen immer noch dort am Videotisch. Auf dem Bildschirm schauen Sie, ich kann das hier so ein bisschen erkennen, weil natürlich ganz viele Zuschauer jetzt hier in der Arena vor mir sind und ich kann es nur etwas schleierhaft erkennen. Sie schauen immer noch am Videobeweis und jetzt sind natürlich auch viele Flensburger drumherum und wollen natürlich da irgendwie Einfluss nehmen, aber die beiden Unparteiischen, die bleiben da ganz cool und schauen da ganz genau hin. Das ist natürlich auch wichtig, dass dieses Tor nochmal geprüft wird. Sollte es nach der Spielzeit wirklich gefallen sein, dann ist dieses Unentschieden auch völlig gerecht für die SG Flensburg-Handewitt. Sie stehen da immer noch. Jetzt sehe ich da so ein bisschen Bewegung am Zeitnehmertisch. Wirklich zu zweit. Sie diskutieren dann noch, sind mit den Händen dabei. Aber alles richtet sich auf die beiden Unparteiischen. Auch Holger Glandorf, der Geschäftsführer der Flensburger, steht da direkt hinter. Und er guckt da nochmal. Und die Kieler, die fordern das Publikum auf zu pfeifen, dass es noch so lange dauert. Ja, für mich ist dieses Tor noch in der regulären Spielzeit gefallen von Julian Köster. Das ist meine Empfindung. Ich habe ja nur auch schon ein paar Handballspiele gesehen. Ich würde sagen, das ist wirklich schon noch vorher gefallen, bevor die Schlusssirene kam. Aber sie stehen da immer noch. Also es muss eine ganz, ganz enge Entscheidung sein. Jetzt sind sie fertig und jetzt kommen sie zurück aufs Feld und dann werden wir gleich erfahren, was die beiden Unparteiischen dort entschieden haben. Sie müssen jetzt erstmal zurückgehen bis zur Mitte, direkt zum Zeitnehmertisch. Und jetzt wird die Tatortmusik eingespielt. Das ist natürlich jetzt nochmal richtig spannend. Jetzt werden sie mit dem Oberschiedsrichter sprechen und dann wird gleich die Anzeige kommen, was sie geben, Tor oder Nicht-Tor. Und da wird nochmal gesprochen. Und dann werden sie es gleich hier in der Halle verkünden mit dem Zeichen. Und es sieht wohl so aus, dass das Tor nicht mehr in der regulären Spielzeit war, weil die Flensburger zumindest jubeln. Hier zumindest waren da welche am Tisch und wollen das sagen. Und jetzt bin ich gespannt. Jetzt sagen sie da, kein Tor. Das Tor ist nicht mehr da. 31-31. Ich hätte das anders gesehen. Aber die beiden Unparteiischen sagen, das Tor ist nach 60 Sekunden gefallen. Also unentschieden im Nordderby. Meine Güte, Dirk, war das spannend.
0: Mann!
2: Mann, Kosi, das hast du aber gut hingekriegt mit der Spannung.
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2: Nicht zu fassen, nicht zu fassen. Also unentschieden, so spannend will man es doch haben. NDR 2, Soundcheck, neue Musik. Am Samstagabend jetzt mit Triggerfinger und der neuen Single Ring It. Junge, ich hab Puls. Da bin ich Puls.

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1: Um 20 Uhr mit Petra Mittermeier. München bewirbt sich für die Austragung der Olympischen Spiele 2036, 40 oder 44. Das hat der Deutsche Olympische Sportbund auf einer außerordentlichen Mitgliederversammlung entschieden. Aus Baden-Baden Julius Richter.
2: Das Ergebnis war am Ende deutlich. 91 Stimmen fielen auf München, 50 auf die Bewerbung Köln-Rhein-Ruhr. Bayerns Ministerpräsident Markus Söder sprach von einer historischen Chance und betonte, man wolle nun alles geben, damit Deutschland sich gemeinsam als ein Land präsentieren könne. Das Münchner Konzept setzt auf kurze Wege und Wettkampfstätten rund um den Olympiapark. Dazu gesellt sich Kiel für die Segelwettbewerbe. Das IOC will die ersten Kandidaten für die Spiele 2036 im kommenden Jahr auswählen. Die Entscheidung fällt dann nach weiteren Bewerbungsphasen in gut 3 Jahren.
1: Schleswig-Holsteins Ministerpräsident Günther hat erfreut darauf reagiert, dass München gemeinsam mit Kiel ins deutsche Kandidatenrennen geht. Der CDU-Politiker sprach von einem Vertrauensbeweis. Günther sagte, in Kiel sei der Segelsport in Deutschland zu Hause. Für Oberbürgermeister Yilmaz ist nach eigenen Worten ein Traum Wirklichkeit geworden. Seine Stadt habe mit viel Leidenschaft dafür gekämpft. Durch das Ausscheiden von Köln-Rhein-Ruhr ist Rostock-Warnemünde als Segelstandort nicht mehr im Rennen. Die SPD droht damit, die geplante Pflegereform zu blockieren. Generalsekretär Klüssendorf erklärte, seine Partei nehme keine Leistungskürzungen hin. Nach ARD-Informationen fordert die SPD, dass ein Teil des Eigenanteils auf 1.500 Euro pro Monat gedeckelt wird. Aus Berlin, Ruth Kirchner.
3: In den ersten 12 Monaten im Pflegeheim würde das eine Entlastung von 275 Euro monatlich bedeuten. In späteren Jahren wären die Entlastungen deutlich geringer, weil die Zuschüsse der Pflegeversicherung steigen. In einem zweiten Schritt soll der Eigenanteil sogar auf unter 1.500 Euro sinken können. Die anderen Kosten für Unterbringung und Verpflegung, Pflege und Betreuung kommen wie bisher dazu. Die Kosten für den ersten Schritt des Pflegedeckels beziffert das Konzept mit rund 1 Milliarde Euro. Der zweite Schritt würde rund 3 Milliarden Euro kosten.
1: In Hamburg ist die Militärübung Red Storm Charlie zu Ende gegangen. 3 Tage lang haben Bundeswehr, zivile Behörden, Organisationen und Unternehmen den Ernstfall trainiert. 1.700 Menschen waren daran beteiligt, darunter etwa 500 Soldaten. Sie mussten zum Beispiel einen Chemieunfall simulieren oder einen Sabotageakt auf einen Zug mit militärischen Gütern. In der Handball-Bundesliga hat es im Klassiker zwischen dem THW Kiel und Flensburg-Handewitt keinen Sieger gegeben. Das Spiel endete 31:31.
4: Und jetzt haben wir es 8:03. Und ihr habt das ja mitbekommen, das Ganze. Was für eine Spannung. Unfassbar. Und nach 500-facher Ansicht der Bilder habe ich auch noch immer nicht rausfinden können, warum das letzte Tor da nicht gezielt hat. Aber das werden wir euch auf jeden Fall heute Abend noch mitgeben. Genauso wie das Wetter für die Nacht. Heute Nacht wird es teilweise frisch, weil es gibt viele Sterne da oben zu sehen. An der Ostsee in Mecklenburg-Vorpommern teilweise nur 5 Grad. Auf den Nordseeinseln 13, der Rest irgendwo dazwischen. Der Sonntag wird dann auch freundlich und oft trocken. Es gibt Regen nur als Ausnahme. Und Temperaturen zwischen 18 Grad in Schleswig und bis 25 Grad in Hildesheim. Der Montag, auch ein Wechsel aus Sonnen und Wolken, meistens trocken und es wird wärmer bis 27 Grad. Am Dienstag sogar bis 28 Grad. Der Sommer gibt sich noch nicht geschlagen. Der NDR2-Verkehrsservice für den ganzen Norden. Die A1 Osnabrück-Bremen zwischen Bramsche und Neuenkirchen-Förden ist wegen Bauarbeiten in beiden Richtungen bis Montag 5 Uhr gesperrt. Es staut sich in Richtung Norden ab Osnabrück-Nord. Die A7 Flensburg-Hannover. Der Elbtunnel ist dicht. Zwischen Hamburg-Stellingen und Heimfeld ist gesperrt in beiden Richtungen bis Montag früh um 5. Die Umleitung geht in beiden Richtungen über die B205, über die A21 und die A1. Und die A215 Neumünster Richtung Kiel zwischen Kreuz Kiel West und Kiel Mitte ist wegen Bauarbeiten bis Montag 5 Uhr gesperrt. Gute Fahrt.
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4: Schönen Samstagabend. Wir atmen mal ein bisschen durch nach dieser ganzen Spannung. Gleich gibt's was Neues von Naked und Portugal The Man. Da war doch schon mal eine Zusammenarbeit. Ja, die kennen sich nämlich ganz gut und haben eine neue Nummer zusammen rausgebracht. Some Kind of High hören wir gleich nach dem Wazia Project Wildfire. Und ich bin Dirk, wünsche euch einen schönen Samstagabend mit uns.

Taylor Swift hier bei NDR 2. I Knew It, I Knew You von Toy Story 5. Da ist sie auf dem Soundtrack mit drauf. Und das ist ja immer schon mal eine Erfolgsgarantie. Wenn du Taylor Swift bei dir irgendwo dabei hast, dann wird das Ganze funktionieren. Nicht nur, dass sie zwischendurch geheiratet hat, ganz medienwirksam. Sie scheint ziemlich viel auf die Reihe zu bekommen. Auch neue Musik. Ganz neue Single von ihr heißt Patient Zero, also Patient Null. Bei Epidemien ist das sozusagen der Urwirt. Aber bei ihr ist es, glaube ich, die Musik, wo sie der Urwirt ist. Hier ist Taylor Swift mit Patient Zero.

Benson Boone. The Time of My Life. Wenn ich den so singen höre in dieser Höhe, denke ich immer, wenn er das live auch macht, dann gehört er wirklich zu den ganz, ganz wenigen, die das weltweit überhaupt hinbekommen. Benson Boone. Jetzt kommen wir zu einer Kombination, da freue ich mich schon drauf. Und hier kommt meine Ansage. 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Ich bin mir ziemlich sicher. Michael Patrick Kelly zusammen mit Take That. Die Nummer heißt Feel My Love. Und was für ein Radio. Hammer, den werden wir bestimmt noch länger hören. Schönen Abend für euch.

0: The Saint mit Tip Street. Und damit haben wir es kurz nach 8:30 und schauen nochmal auf die Straßen im NDR2-Verkehrsservice für den ganzen Norden. Die A1 Osnabrück-Bremen zwischen Bramsche und Neunkirchen-Vörden, da ist eine Baustelle, deswegen ist in beiden Richtungen bis Montag früh um 5 gesperrt. Es staut sich in Richtung Norden immer noch ab Osnabrück-Nord. Die A7 Flensburg-Hannover ist auch gesperrt zwischen Hamburg-Stellingen und Heimfeld. Der Elbtunnel ist dicht in beiden Richtungen bis Montag früh um 5. In beiden Richtungen ist es tagsüber richtig voll. Die Umleitungen führen euch in Richtung Süden, schon ab Neumünster Süd von der A7 auf die B205, von dort an auf die A21, Bargteheide auf die A1 und Kreuzmaschen wieder auf die A7 in Richtung Norden, genau andersrum. Tagsüber solltet ihr das machen, denn da ist die Stadt proppe voll. Die A39 Lüneburg Richtung Hamburg zwischen Winsen Ost und Winsen West ist nach einem Unfall gesperrt. Und die A215 Neumünster Richtung Kiel zwischen Kreuz Kiel West und Kiel Mitte ist wegen Bauarbeiten bis Montag 5 Uhr gesperrt. Gute und sichere Fahrt für euch.
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0: Yep, schönen Abend. NDR2 ist hier mit dem Soundcheck neue Musik, das heißt frische Musik, noch eine halbe Stunde. Ich bin Dirk und ich freue mich, gleich haben wir was Neues von Nico Santos. Selten jemanden gesehen, der so musikalisch unterwegs ist. Why Don't You Stay heißt seine neue Nummer. Und ein ganz frisches Talent aus Hamburg hier bei uns im Norden ist Tiffany Harris. Die macht Spaß mit ihrer neuen Single Find Me. Hören wir doch direkt mal rein. Schönen Abend für euch.

Hier ist NDR 2 am Samstagabend mit dem Soundcheck neue Musik. Und wir haben frische Musik für euch, gleich von Sophie Tucker zusammen mit One Republic. Richtig gehört, Ryan Tedder hat wieder zugeschlagen. Ich bin ja fest der Meinung, mindestens 10-15% der Hits der letzten so 5, 6, 7, 8 Jahre, die hat irgendwo Ryan Tedder mitgeschrieben, mitproduziert, Ideen reingetan oder einfach nur mit im Studio gesessen. Der Mann hat wahrscheinlich auch die richtige Aura. Der muss nur dabei sein oder mal deinen Namen sagen. Und schwupps hast du einen Hit geschrieben, denn Ryan Tedder, der hat den Dreh raus. Gleich also Sophie Tucker und One Republic mit Tsunami. Vorher aber einer, der, an den erinnern wir uns doch. Der junge Mann nennt sich Streichelt und war so verknallt in die Frau vom Einwohnermeldeamt. So hieß nämlich sein letzter Song, Einwohnermeldeamt. Und wahrscheinlich war es einfach die Tür vorne links, denn so heißt seine neue Single. Vorne links, hier ist Streichelt.

Das ist die neue von Clock Clock, die heißt Skeletons. Und was ist der Sinn dahinter? Die haben gesagt, Skeletons heißt, es gibt so viele Leute, die sagen, oh, ich liebe dich unendlich und so. Und sie meinen das aber so ernst, dass sie sagen, auch nach dem Tod, wenn wir nur noch Haut und Knochen sind oder nur noch Knochen irgendwann, dann geht die Liebe weiter. Dann ist sie unendlich. Und das war ja schon fast der NDR 2 Soundcheck, neue Musik am Samstagabend. Ich bin Dirk, gleich die neue von U2, die heißt Silenzio. Hört sich richtig gut an. Außerdem der großartige Berg zusammen mit Kitschkrieg, den hören wir jetzt noch. Hund ohne Namen und Lieb sind auch noch dabei mit Bloodlines. Und ich wünsche euch noch einen richtig schönen Abend. Und wir hören uns morgen wieder. Ich bin um 11 da. Schlaft also eine Runde aus. Bis dann.

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1: Um 21 Uhr mit Petra Mittermeier. München bewirbt sich für die Austragung der Olympischen Spiele 2036, 40 oder 44. Das hat der Deutsche Olympische Sportbund auf einer außerordentlichen Mitgliederversammlung entschieden. Aus Baden-Baden Julius Richter.
2: Das Ergebnis war am Ende deutlich. 91 Stimmen fielen auf München, 50 auf die Bewerbung Köln-Rhein-Ruhr. Bayerns Ministerpräsident Markus Söder sprach von einer historischen Chance und betonte, man wolle nun alles geben, damit Deutschland sich gemeinsam als ein Land präsentieren könne. Das Münchner Konzept setzt auf kurze Wege und Wettkampfstätten rund um den Olympiapark. Dazu gesellt sich Kiel für die Segelwettbewerbe. Das IOC will die ersten Kandidaten für die Spiele 2036 im kommenden Jahr auswählen. Die Entscheidung fällt dann nach weiteren Bewerbungsphasen in gut 3 Jahren.
1: In Schleswig-Holstein haben viele Politiker und Wirtschaftsvertreter erfreut darauf reagiert, dass sich München mit Kiel um Olympia bewerben darf. Lob gab es zum Beispiel von der Landesregierung und aus dem Rathaus. Die Reaktionen in Kiel fasst unser Reporter Marc Kramhöft zusammen.
3: Schleswig-Holsteins Ministerpräsident Daniel Günther von der CDU und Kiels Oberbürgermeister Samet Yilmaz von den Grünen waren live in Baden-Baden dabei und sprechen von einer fantastischen Nachricht. Freude auch bei der Wirtschaft im Land. Der Präsident der Industrie- und Handelskammer zu Kiel, Hansen, hofft auf Investitionen in die Infrastruktur. Kritik an den Olympiaplänen kommt erneut von der privaten Initiative Nolympia und der Partei Die Linke in Kiel. Beide befürchten unter anderem hohe Kosten und dass das Geld an anderer Stelle fehlt.
1: Zum ersten Mal seit Beginn des Ukraine-Kriegs haben sich ein deutscher und ein russischer Regierungsvertreter zu einem Zweiergespräch getroffen. In New York haben Außenminister Wadefuhl und sein russischer Kollege Lavrov etwa 20 Minuten miteinander gesprochen. Das Treffen fand am Rande der UN-Generaldebatte statt. Nach Agenturberichten hat Wadefuhl die russische Regierung in dem Gespräch aufgefordert, die Kämpfe in der Ukraine zu beenden. In ganz Deutschland haben Zehntausende Menschen dagegen protestiert, dass Sozialleistungen gekürzt werden sollen. Anlass war ein Aktionstag des Deutschen Gewerkschaftsbundes. Die größten Demonstrationen gab es in Hannover, Nürnberg, Frankfurt am Main und Stuttgart, wo jeweils mehr als 10.000 Menschen auf die Straße gegangen sind. Die Proteste richteten sich unter anderem gegen die geplante Rentenreform der Regierung. In der Handball-Bundesliga hat es im Klassiker zwischen dem THW Kiel und Flensburg-Handewitt keinen Sieger gegeben. Das Spiel endete 31:31. Das waren die Nachrichten. Das Wetter in Norddeutschland: in der Nacht meist trocken, 13 bis 5 Grad. Morgen erst neblig trüb, später mal sonnig, mal wolkig, 18 bis 25 Grad. Am Montag wechselhaft, im Nordwesten Schauer, 18 bis 27 Grad. Und am Dienstag Sonne und Wolken, zur Nordsee hin etwas Regen, 19 bis 28 Grad. Es ist 21:03 Uhr.
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4: Die A1 Osnabrück-Bremen ist zwischen Bramsche und Neunkirchenförden wegen Bauarbeiten in beiden Richtungen bis Montag 5 Uhr gesperrt. Dadurch staut es sich in Richtung Norden ab Osnabrück-Nord. Die A7 Flensburg-Hannover ist zwischen Hamburg-Stellingen und Heimfeld wegen Bauarbeiten bis Montag 5 Uhr in beiden Richtungen gesperrt. Die Umleitung führt in beiden Richtungen gesperrt. Die Umleitung führt in beiden Richtungen über die B205, A21 und A1. Die A39 Lüneburg Richtung Hamburg ist zwischen Winsen-Ost und Winsen-West nach einem Unfall gesperrt. Die A215 Neumünster Richtung Kiel ist zwischen Kreuz Kiel West und Kiel Mitte wegen Bauarbeiten bis Montag 5 Uhr gesperrt.
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5: Mit Markus Barsch, hallo. Machen wir gleich ein Quiz?
6: Oh ja.
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0: Avril Lavigne auch mal wieder gut. Skaterboy.
1: In eurer Abendshow. Hallo Deutschland. Hier ist Pop. Die gemeinsame Abendshow von MDR 4, HR 3. Nee, ich komme nochmal rein. Bremen 4, MDR. Ich dachte, irgendwas stimmt nicht. Bremen 4, HR 3, MDR Jump. Jetzt habe ich es verloren. Jetzt lache ich mich nur kaputt. Ist egal. Hier ist die gemeinsame ARD Abendshow von allen Sendern, die es gibt. Außer Bayern 3. Die wollen es übrigens nicht. Die sagen, nein. Okay, gut. Ich guck mal gerade, wir wollen ein schnelles Quiz mit euch machen hier. Ein fröhliches. Ich guck gerade, hab gerade gesehen, dass zum Beispiel heute ist Tag der Geisterjagd. Das ist ja toll. Wusste ich gar nicht, als ich heute Morgen aufgestanden bin. Tag der Geisterjagd. Der National Ghost Hunting Day in den USA. Also wahrscheinlich ist es halb Amerika. Die sind ja auch manchmal ein bisschen sonderlich, die Menschen dort. Die suchen den ganzen Tag Geister. Im Haus auch wahrscheinlich, weil sie denken, schon wieder ist die Marmelade weg. Das kann doch nicht sein, ich habe die doch nicht gegessen. Hier gibt's Geister. Sowas vielleicht. Komm, wir machen aus Spaß das spontane Schnellstquiz. Sofort anrufen. 07221 2011. Sofort hier im Abendshow-Studio anrufen. Wenn ihr schon mal einen Geist gesehen habt, nein. Ihr braucht noch nicht mal einen Geist gesehen haben. Wenn ihr Geister kennt, wenn ihr ein paar berühmte Geister aus Film und Fernsehen und Historie vielleicht. Ne, machen wir so, Film, Fernsehen und Literatur, da gibt es ja eine Menge Geister. Toll, 07221 2011, gleich hier das berühmte Geisterquiz in eurer Abendshow.

0: Der ist nicht der Wellerman auch so ein Geisterschiff?
1: Ist jetzt Zufall, glaube ich. Bin aber nicht ganz sicher. Hallo, hier ist Pop, eure gemeinsame Abendshow in der ARD. Freuen uns, dass ihr da seid. Heute ist Tag der Geisterjagd, wie wir im Kalender sehen in den USA. Da ist man ein bisschen sonderlich manchmal. Ich muss mal gucken, Ralf aus Quierschied. Hallo Ralf, bist du da? Ralf?
2: Ja, ich bin auf jeden Fall da. Hallo.
1: Du bist ja lustig. Hast du schon mal einen Geist gesehen? Wenn ja, wann?
2: Wer war das? Ehrlich gesagt, jetzt nicht so.
1: So. Dein Blinker ist schön laut. Vielleicht ist das ein Geist, der Blinker.
2: Nee. Der ist jetzt auch wieder aus.
1: Der Blinkergeist. Okay, wir spielen das Spontane. Ich nenne dir Namen von Geistern, vielleicht sind es aber auch gar keine. Schnellsquiz und dann gucken wir mal. Ich gebe dir immer welche zur Auswahl, okay? Machen wir so.
2: Und ich muss sagen, ob es einer ist.
1: Ja, warte. Ich sag mal Namen und dann gebe ich dir ein paar ABC. Casper. Oder Kasper manchmal.
2: Ja.
1: Auch.
2: Ah,
1: ja, warte. Du kannst auch sagen, hey, das ist überhaupt kein Geist. Das ist ein,
2: der
1: ja, Typ Kasper aus.
2: Ist ein Geist.
1: Das ist der Typ aus dem Kasperltheater. Mit Gretel, Seppel und Polizist alle da. Oder B. Das ist überhaupt kein Geist. Das ist ein Rapper. Oder C. Das ist ein Geist. Du warst schon sehr nah an C dran gerade, ne?
2: Ja, das ist auf jeden Fall ein Geist.
1: Ja, so ein kleines weißes Männchen, du hast recht.
2: Genau.
1: Der Gespenster.
2: Und der spielt in so einem deutschen Film mit.
1: Der ist lieb auch, so ein Gespensterjunge. Ja, im Deutschen heißt er manchmal auch Kasimir mit C. Ist wichtig, mit C.
2: Genau.
1: Aber übrigens ist es auch ein Rapper natürlich, der Casper. Und es ist auch der Typ aus dem Kasperltheater. Da heißt aber Kasper. Das ist gut. Weiter geht's. Hier, was haben wir da? Der Weiße Reiter. Ah, neulich im August in Aachen, ne, bei der Reit-WM. Dieser eine Typ auf diesem weißen Pferd, Schimmel genannt, der auch nur weiße Klamotten anhatte. Hast du ihn gesehen? Der Weiße Reiter. A oder B, ein Geist?
2: Der ist kein Geist, aber ich habe ihn auch nicht gesehen.
1: Natürlich ist das ein Geist. Das ist die Braut, Gefott, Grüße ins Saarland, die Braut von Korinth von Johann Wolfgang von Goethe, 1797 geschrieben. Deutsche Romantik, Ralf in Quierschied. Eine untote Gestalt bricht die Grenzen zwischen Diesseits und Jenseits auf, schreibt Herr von Goethe persönlich dazu. Okay. Der blutige Baron, A, als Baron Münchhausen mal sich beim Kartoffelschälen in den Finger geschnitten hat, da nannte er sich zwei Tage lang der blutige Baron, der hat ja immer übertrieben, der Angeber, ne? Er hat sich dann übrigens zum Trost über den schmerzenden Finger ein Haustier zugelegt und das war ein Ozelot. B, Geist, der blutige Baron. Gut, dass du da überlegen musst. Ich freue mich, dass du überlegst. Das finde ich gut.
2: Ja, ich muss jetzt taktisch. Ich sag nochmal nein.
1: Kein Geist?
2: Wenn du jetzt so fragst, würde ich normal fast noch umtidieren, aber nein, ich sag keinen Geist.
1: Leider, total falsch. Ist natürlich ein Geist. Der Bloody Baron ist der Hausgeist von. Du musst mehr Harry Potter lesen oder gucken. Der Hausgeist von Slytherin in Harry Potter. Haus Slytherin, Harry Potter. Okay, das ist easy. Guck mal hier, ich habe noch zwei. Die weiße Frau. Die weiße Frau. A. Das ist eine Freundin von dem reitenden Typen von eben aus dem Turnier in Aachen. Die reitet aber nicht die weiße Frau, sondern die spielt Minigolf. B. Geist.
2: Sag ich Geist.
1: Das ist richtig. Deutscher Geist sogar. Der nervt gerne die Leute, das ist kein Witz. Der nervt die Leute in den Burgen und Schlössern der Hohenzollern. Fragt mal die Hohenzollern. Das sind sehr artige Leute. Die sind vielleicht genervt seit Hunderten von Jahren. Ist die weiße Frau da. Bei denen auf dem Flur. Da und dort. Okay. Du bist auf der Gewinnerstraße, Ralf aus Quierschied im Saarland. Bloody Mary. A. Getränk. B. Geist.
2: Getränk.
1: Auch. Aber auch ein Geist. Ist eine urbane Legende.

Kurz vor halb zehn ist es. Hier ist Pop, eure Abendshow. Also die DJs und DJs der ganzen Welt haben sich jetzt durch alle Songs der 80er und 90er so durchgemixt, ne? Es ist nichts mehr auf dem Markt. Doch halt, das hier. I owe you. Ich schulde dir was. Die ganz Alten erinnern sich. I owe you. 1983 von Freeze mit 3 E und Z hinten. Nur Freeze, das sind Briten gewesen. Das ist wahrscheinlich immer noch. Und das war der einzige große Hit von Freeze. Und jetzt kommt Oliver Heldens, der Olli, und hat das jetzt am Laptop in einer tollen neuen Software nochmal ganz neu zusammengeschoben. Und er macht's lustig, wenn die schon I, O, U sagen, das sind ja die letzten drei Vokale, da mache ich A, E davor. Das Ding heißt wirklich A, E, I, O, U oder A, E, I, O, U. Oliver Heldens jetzt in eurer Abendshow.

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7: In der Nacht gibt es meistens wenig oder keine Wolken. 5 Grad an der Ostsee und 13 auf den Nordseeinseln. Der Sonntag wird freundlich und trocken, oft mit viel Sonne. Ganz selten kann es auch leicht regnen. Das bleibt aber die Ausnahme. Die Temperaturen liegen zwischen 18 Grad in Schleswig und 25 Grad in Hannover.
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8: Die A1 Osnabrück-Bremen ist zwischen Bramsche und Neunkirchenförden wegen Bauarbeiten in beiden Richtungen bis Montag 5 Uhr gesperrt. Dadurch staut es sich in Richtung Norden ab Osnabrück-Nord. A1 Richtung Fehmarn. Die Ausfahrt Serre-Etz ist wegen Brückenarbeiten bis 10. Oktober gesperrt. Die A7 Flensburg-Hannover ist zwischen Hamburg-Stellingen und Heimfeld wegen Bauarbeiten bis Montag 5 Uhr in beiden Richtungen gesperrt. Die Umleitung führt in beiden Richtungen gesperrt. Die Umleitung führt in beiden Richtungen über die B205, A21 und A1. Die A30 Bad Oeynhausen-Osnabrück wird zwischen Bad Oeynhausen-Ost und Dehme wegen Wartungsarbeiten von 22 Uhr bis 6 Uhr in beiden Richtungen gesperrt. Die A39 Lüneburg Richtung Hamburg ist zwischen Winsen-Ost und Winsen-West nach einem Unfall gesperrt. Die A215 Neumünster Richtung Kiel ist zwischen Kreuz Kiel-West und Kiel-Mitte wegen Bauarbeiten bis Montag 5 Uhr gesperrt.
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0: Wort hier in eurer Abendshow. Man fragt sich, haben wir da überhaupt Zeit? Sollen wir uns jetzt einen Termin schon ins Handy eintragen? Hallo, wir haben heute schon mehrfach darüber berichtet, natürlich, ne? Deutschland bewirbt sich ja mit München nun für die Olympischen Spiele. Die sind aber nicht nächste Woche oder so, da könnte man noch hingucken. Auf dem Kalender, da habe ich Zeit am Mittwoch, da kann ich mir die 100 Meter angucken oder sowas. Oder 110 Meter Hürden, nein. Die Olympischen Spiele 2036, 40 oder 44 werden jetzt vom Internationalen Olympischen Komitee besetzt mit Orten, wo sie sein könnten. Entschieden wird das aber auch erst wieder 2029. Jost Schmidt raucht auch schon der Kopf. Aus dem,
1: was?
0: Mir raucht auch der Kopf, Team. Aus der
1: Abendshow. Ich bin schon ganz weg.
0: Es ist so lustig. Heute hat man sich in Baden-Baden getroffen. Also die deutsche Delegation des Olympischen Komitees hat gesagt, okay, wir wollen, dass München das wird. Man hat sich also gegen, beziehungsweise die Region Köln, Rhein-Ruhr ist raus, Berlin ja sowieso schon. Ne? Und dann hat man gesagt, nee, München soll es werden.
1: Haben wir da Zeit?
0: Das ist so lustig, ne? Man weiß noch nicht mal wann, 2036, 40 oder 44. Aber haben wir da Zeit?
1: Bist du da schon verplant?
0: Ja, ich müsste mal in meinen Kalender schauen,
1: ja,
0: aber meiner geht noch nicht so. Da muss ich ja am Handy 100.000 Mal nach oben scrollen.
1: Ich habe es gerade mal gemacht.
0: Ja? Was machst du denn im Sommer 44?
1: Die haben Glück.
0: Da hast du, kannst du da noch?
1: Ich bin gerade noch frei. Ich habe mal geschaut, der am weitesten konkrete Termin, ja, nichts, was wiederkehrend ist, ist bei mir der 15. Januar 27. Da habe ich mir einen Tag Urlaub genommen.
0: Das hast du dir aufgeschrieben? Was machst du denn da an dem Tag? Weißt du das schon?
1: Das weiß ich noch nicht.
0: Ach so.
1: Aber da brauche ich frei.
0: Das ist lustig. Ja. Das ist bei mir, fällt mir gerade, wo du sagst, auch ein. Mein am weitesten im Handy stehender Termin ist...
1: Konzert.
0: August 27. Da habe ich nämlich neulich eine Woche Holland am Meer gebucht. Die Unterkunft.
1: Ah ja, schau.
0: Eine Woche Holland im August 27. Weiter geht mein Leben noch nicht.
1: Vielleicht Konzert wäre aber auch noch so ein Kandidat, ne? Oder Facharzttermin.
0: Ja, oh Gott, mich Kassenpatient. Na, da kriege ich dann vielleicht mal, wenn ich Glück habe. Nee, es geht eigentlich relativ schnell heutzutage. Ich weiß gar nicht warum. Aber weißt du, was wir machen? Mhm. Wir fragen eben Deutschland 07221 2011. Guckt mal in eure Kalender oder so. Was ist der am weitesten in der Zukunft liegende Termin bei euch? Das war spannend. 07221 2011. Gerne eine Nachricht ins Studio schicken, ihr 07221 2011. Sprachnachrichten auch sehr gerne. Was ist der weiteste

0: Eure Abendshow. Wir gucken in die Zukunft, in unsere Glaskugel, weil ja München sich jetzt bewirbt um die Olympischen Spiele 2036 oder 40 oder 44. Vielleicht wird es ja eins von den dreien. Man würde sich ja freuen in Deutschland, wenn Olympia nach Deutschland käme. Aber wir fragen uns natürlich, bitte, haben wir da Zeit, Kollege Joost und ich? Da müssen wir erstmal in unser Kalender gucken.
1: Vielleicht haben wir da ja schon Konzert von Ramazzotti und können ja, gar nicht.
0: Guck mal, wir haben euch gefragt, hallo Deutschland, schön, dass ihr so lustig mitmacht. Hier, Sven schreibt uns, was ist euer am weitesten in der Zukunft liegender Termin? Das schreibt uns Sven Reinecke aus Waghäusel. 11.04.28, das ist schon ganz schön weit. Das ist das verlegte Ramazzotti, Eros Ramazzotti Konzert in Mannheim. Verlegt. Verschlampt. Ah nee, wird nur nachgeholt.
1: Okay. Nikolaus.
0: Nikolaus schreibt uns ja auch. Hier, was hat der nochmal?
1: Zahnarzt und Ultraschall.
0: Abdomen, Bauch, Bauchultraschall.
1: Ah ja, und EKG.
0: Und EKG. Sehr löblich, Nikolaus, dass du da hingehst. Und zwar am 20. Januar 27. Ne? Mhm. Sehr gut, immer schön da hingehen zur Vorsorge und Co. Das ist auch süß noch. Hier ist eine Sprachi an die 07221 2011 von, weiß gar nicht.
2: Von Markus. Na? Unser weitester Termin ist der 17.10.27. Da geht's zu Sascha Grammel nach Minden.
0: Hey, Sascha Grammel.
1: Der mit den Puppen, der lustige Mann.
0: Ja, sehr lustig. Ja. Viel Freude dort. Ich drücke einfach mal auf Tina. Warte, das geht so.
3: Na? Ja, tatsächlich bin ich Übungsleiterin im Kindersport.
0: Ja.
3: Und der Termin, den ich mir merken durfte, ist im Mai 2027, weil da tatsächlich zwei Kinder, die jetzt schon erwachsen sind,
0: jetzt kommt's,
3: die sich bei uns im Kindersport getroffen und lieben gelernt haben, dann im Mai 27 heiraten.
0: Ja.
3: Ja, sehr, sehr schön.
0: Sehr, sehr
3: Christina
0: schön.
3: Aus Gummersbach.
0: Liebe Grüße nach Gummersbach.

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1: Um 22 Uhr mit Marc Geißler. Außenminister Wadefuhl hat sich am Rande seines Besuchs bei der UN-Vollversammlung in New York mit seinem russischen Amtskollegen Lavrov getroffen. Das Gespräch soll rund 20 Minuten gedauert haben. Aus New York, Ute Scheins.
2: Es war das erste bilaterale Treffen der Außenminister beider Länder seit Jahren. Aus Kreisen der deutschen Delegation hieß es, Wadefuhl habe seinen Kollegen Lavrov aufgefordert, den gefährlichen Weg der Eskalation gegenüber Deutschland, Europa und der NATO zu verlassen. Doch in seiner Rede vor der Vollversammlung äußerte sich der russische Außenminister Lavrov weiter unversöhnlich. Er gab vor allem den USA und den Europäern die Schuld an dem Ukraine-Krieg. Namentlich hob er auch Deutschland und Bundeskanzler Merz als Unterstützer hervor. Die USA und der Westen hätten ein russlandfeindliches System installiert und würde die Ukraine, wie er sagte, mit Waffen vollpumpen.
1: Die kubanische Regierung hat die seit Anfang des Jahres geltenden US-Sanktionen gegen das Land verurteilt. Außenminister Rodriguez sagte bei der UN-Generaldebatte in New York, die Ölblockade der USA unter Druck von Washington auf die Wirtschaft habe dramatische humanitäre Folgen. Tausende für Kuba bestimmte Container mit Lebensmitteln und Medikamenten würden deshalb in Häfen anderer Länder festhängen. Die US-Regierung fordert von dem sozialistischen Staat einen politischen Richtungswechsel. Die Mainzer Uniklinik nimmt aktuell wegen eines Stromausfalls keine neuen Patienten mehr auf. Wie die Feuerwehr mitteilte, hatte ein Kabelbrand den Ausfall ausgelöst. Die Versorgung der Patienten sei aber nicht gefährdet, da die Gebäude mit Notstrom versorgt werden, heißt es. Das Feuer ist inzwischen gelöscht, dennoch werden vorerst keine Patienten aufgenommen, auch in der Notaufnahme nicht. Zwei schwangere Frauen, die dort warteten, wurden vorsorglich in ein anderes Krankenhaus gebracht. Papst Leo XIV. Hat auf dem Place de la Concorde in Paris eine große Freiluftmesse gefeiert, zusammen mit rund 800.000 Menschen. Aus Paris, Kai Rienecker.
3: Eine riesige Menschenmenge zog sich über die Champs-Élysées von der Place de la Concorde bis zum Triumphbogen. Unter dem Jubel der Gläubigen fuhr Papst Leo XIV. Die gesamte Strecke zunächst im Papamobil ab. Dann zelebrierte er die außergewöhnliche Messe im Zentrum von Paris. Nach Angaben des Vatikans und unter Berufung auf die französischen Behörden sollen etwa 800.000 Menschen dabei gewesen sein. Damit war es vermutlich einer der größten Gottesdienste, der jemals in der Pariser Innenstadt abgehalten wurde. Die meisten Besucher konnten die Messe nur auf den zahlreichen Großbildschirmen verfolgen. Tausende von Sicherheitskräften sorgten für einen reibungslosen Ablauf.
1: Das Wetter für Deutschland in der Nacht: im Norden teils wolkig, ansonsten nur wenige Wolken, später Nebel, Tiefstwerte gehen runter auf bis zu 3 Grad. Morgen bleibt es oft sonnig, im Norden Quellwolken, die Temperaturen erreichen 18 bis 31 Grad. Die Zeit, es ist 22.03 Uhr.
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4: Die A1 Osnabrück-Bremen ist zwischen Bramsche und Neunkirchenförden wegen Bauarbeiten in beiden Richtungen bis Montag 5 Uhr gesperrt. Dadurch staut es sich in Richtung Norden ab Osnabrück-Nord. Die A7 Flensburg-Hannover ist zwischen Hamburg-Stellingen und Heimfeld wegen Bauarbeiten bis Montag 5 Uhr in beiden Richtungen gesperrt. Die Umleitung führt in beiden Richtungen gesperrt. Die Umleitung führt in beiden Richtungen über die B205, A21 und A1. Die A30 Bad Oeynhausen-Osnabrück ist zwischen Bad Oeynhausen-Ost und Dehme wegen Wartungsarbeiten bis 6 Uhr in beiden Richtungen gesperrt. Die A39 Lüneburg Richtung Hamburg ist zwischen Winsen-Ost und Winsen-West nach einem Unfall gesperrt. Die A215 Neumünster Richtung Kiel ist zwischen Kreuz Kiel-West und Kiel-Mitte wegen Bauarbeiten bis Montag 5 Uhr gesperrt.
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5: Am Samstagabend mit Markus Barsch. Schön, dass ihr da seid. Gehen wir gleich in den Club. Gehen wir wieder im Club aufs Klo und machen unser bescheuertes Quiz Club-Klo. Da müsst ihr wieder 3 Songs erraten, respektive ihr müsst wissen, in welchem Jahr sind wir in diesem Club. Denn es wird nur aktuelle Musik gespielt. Und diese 3 Songs, die wir gleich mit aufs Klo nehmen, deswegen klingen die dann so mumpfig, die sind alle aus dem selben Jahr. Machen wir in 10 Minuten.
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Oh, hier ist Pop, eure Abendshow. Hallo Deutschland, die gemeinsame Abendshow von Bremen 4, HR3, MDR Jump, NDR 2, RBB 888, SR 1 und WDR 2. Produziert jetzt live aus dem Club von SWR 3. Wir machen ein kleines Quiz, wir haben es eben schon angekündigt. Das machen wir gerne mal samstagsabends. Wir gehen mit euch in die Disse, wir gehen mit euch in den Club. Aber wir sind da zufällig auf dem Klo. Nicht zusammen, keine Sorge. Da hört man die Musik dann immer so ein bisschen wumpfig, ne? Ist ja klar. Und es sind auch jede Menge Nebengeräusche. Ihr wisst, wie es ist, ne? Leute föhnen sich schnell mal einen Handtuchtrockner an, die Handtrocknermaschine an oder so. Gewaschen wird sich auch ständig. Und es ist ein Riesen-Bohai. Aber darunter ist die Mucke. Und die gilt es zu erkennen. Und zwar, der DJ spielt nur aktuelles Zeug. Die Frage ist wie immer, in welchem Jahr sind wir auf dem Klo? Ist gar nicht so schwierig vielleicht. Ihr müsst ja nur einen erkennen, die anderen drei sind auch aus demselben Jahr. In welchem Jahr sind wir hier? 07221 2011. Der, die erste Person, die uns hier ins Studio eine Nachricht schickt mit der richtigen Jahreszahl.

0: ging schnell. Hier ist Pop, eure Abendshow. Wir haben gerade unser kleines fröhliches Abendshow-Quiz Club-Klo. Ist ein bisschen, wir sollten vielleicht Diskothekentoilette sowas umbenennen. Joost, weiß noch nicht genau.
1: Für ein Club-Klo super.
0: Ja, du hast so es erfunden, glaube ich. Club-Klo. Ich finde es ja auch super, aber es gibt auch Leute, die sagen, Manu, wir essen hier gerade was. Hört doch auf mit Club. Nein, gerade kam keiner. Letztes Mal kam jemand.
1: Vielleicht gehen wir auch nur kurz aufs Klo, um Hände zu waschen, weil die Cola da drüber gelaufen
0: ganz
1: ist.
0: Ganz genau, das kann noch sein. Wir haben eben, wir waren auf dem Club-Klo und da ist die Musik natürlich mumpfig und hier sind drei Songs, alle aus dem selben Jahr. Hier nochmal die Songs. Ist nicht so schwer wie sonst schon mal. Ach, der ist passiert. Ja. Hoho. Jetzt hier. Nächster Song. Das ist doch der Dings. Aber der singt nicht selber. Das ist diese andere Frau. Oder hier. Das geht auch gut ab. Die allerschnellste Person, die uns hier von weit her ins Studio geschrieben hat, ist Katharina. Ich glaube, in den Vereinigten Staaten von Amerika. Ich rufe da jetzt mal an. Kostet jetzt die ARD sehr viel Geld. Lol. Katharina, gern's Telefon. Please pick up the phone. Katharina. Gott, oh Gott. Die glaubt nicht, dass wir jetzt anrufen wahrscheinlich oder so. Und denkt, wer ruft denn da an? Mittag, wo auch immer sie ist. Kann ich nicht sehen von hier. 001, dann kommt 408. Welche, wo ist in den USA 408? Wisst ihr das? Katharina geht nicht dran.
2: Hi, wireless subscriber, you have called is not available.
0: Not available. Bam, bam. Och, wie schade.
1: Aber es klingt wirklich
0: nach Katharina, ja klar. Dann müssen wir ja die nächste, wir haben gar nicht die nächste Person hier ausgemacht. Wer war es nochmal? Hier ist, warte mal, ist es, wo sind die Katharina? Guck mal hier, dann ist es hier, muss ich jetzt live wählen, wie schrecklich. 0176. Ja, ich sag den Rest nicht, keine Sorge. Warte. Katharina, why didn't you pick up the phone? 57? Nee, warte.
1: Warte, geil.
0: Ruhe. Ich hab mich gerade hier verwählt jetzt. Das ist jetzt hoffentlich Bianca, glaube ich. Bianca.
3: Hello.
0: Hey, hello. Hello, Bianca. Bist du auch in den USA? Warum sagst du hello? Wir freuen uns.
3: Ich wollte mal euch erschrecken machen.
0: Bianca, wo wohnst du denn?
3: In Bexbach.
0: In Bexbach, liebe Grüße dahin auch. Weißt du, wer die drei Songs waren? Welchen hast du erkannt? Alle?
3: Despacito.
0: Ja, das ist wahr. Welches Jahr ist das?
3: 2017.
0: Das ist 2017. Korrekt. Macklemore und Skylar Grey hinten drauf noch mit Glorious und ganz hinten war Sigrid mit Strangers. Du darfst, ja, komm, wir machen so, weil du so toll bist, Bianca in Bexbach. Du darfst dir einen aussuchen neben deinem kleinen Gewinn. Wir schicken dir ein Überraschungspaketchen. Und welchen Song möchtest du hören?
3: Despacito.
0: Despacito. Wirklich? Ja. Okay, ja. Dann machen wir das für dich. Viel Spaß und schönen Abend noch. Bleib dran.
3: Danke.
0: Vorsicht!

Wer hat schon Posaunensoli in seinen Songs? Feiern natürlich. Hier kommt noch was aus dem Verkehrszentrum. Vorsicht bitte auf der A27, Bremerhaven Richtung Bremen, zwischen Bremen Industriehäfen und Bremen Überseestadt. Da ist eine ungesicherte Unfallstelle und Vorsicht in beiden Richtungen auf der A1 Dortmund-Köln, zwischen Burscheid und Kreuz Leverkusen. Da sind Personen auf der Fahrbahn.

0: ist 10:30.
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2: In der Nacht gibt es meistens wenig oder keine Wolken. 5 Grad an der Ostsee und 13 auf den Nordseeinseln. Der Sonntag wird freundlich und trocken, oft mit viel Sonne. Die Temperaturen liegen zwischen 18 Grad in Schleswig und 25 Grad in Hannover.
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3: Die A1 Osnabrück-Bremen ist zwischen Bramsche und Neunkirchen-Vörden wegen Bauarbeiten in beiden Richtungen bis Montag 5 Uhr gesperrt. Dadurch in Richtung Norden Stau ab Osnabrück-Hafen. Die A7 Flensburg-Hannover ist zwischen Hamburg-Stellingen und Heimfeld wegen Bauarbeiten bis Montag 5 Uhr in beiden Richtungen gesperrt. Die Umleitung führt in beiden Richtungen gesperrt. Die Umleitung führt in beiden Richtungen über die B205, A21 und A1. Die A30 Bad Oeynhausen-Osnabrück ist zwischen Bad Oeynhausen-Ost und Dehme wegen Wartungsarbeiten bis 6 Uhr in beiden Richtungen gesperrt. A30 Osnabrück-Bad Oeynhausen. Der Hahnenkamm-Tunnel ist wegen Tunnelwartungsarbeiten in beiden Richtungen bis ca. 5.30 Uhr gesperrt. Die A39 Lüneburg Richtung Hamburg ist zwischen Winsen-Ost und Winsen-West nach einem Unfall gesperrt. Die A215 Neumünster Richtung Kiel ist zwischen Kreuz Kiel-West und Kiel-Mitte wegen Bauarbeiten bis Montag 5 Uhr gesperrt.
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0: Hier ist Pop, eure Abendshow. Hallo Deutschland und überhaupt hallo ganze Welt. Eben haben wir ein Quiz gemacht, mal wieder. Wir waren in unserem Club, in unserem Lieblingsclub, auf dem Klo. Und da hören wir die Musik, immer so ein bisschen mumpfig. Und das war unser Quiz, wie immer, kennt ihr ja, Club. Da galt es, drei Songs zu erraten, die alle aus dem selben Jahr sind. Das war Macklemore, Sigrid mit Chance und der dritte war Despacito natürlich. Und das Jahr war 2017. Und die allererste Person, die es hier ins Studio richtig geschrieben hat, war Katharina aus den USA. Und dann haben wir da eben angerufen, vielleicht wart ihr da schon im Radio vor 20 Minuten. Und wer ist nicht dran gegangen? Katharina! Hallo Katharina, jetzt haben wir dich. Hallo.
1: Hallo, das klappt endlich.
0: Jetzt klappt es endlich. Du hast gerade gesagt, du bist in Kalifornien, ihr seid gerade unterwegs, dein Mann fährt, brav, du nicht, das ist gut.
1: Ja.
0: Erste Frage, völlig indiskret, wohin fahrt ihr?
1: Wir fahren zum Oktoberfest, unsere Freunde in Centerwood machen ein Oktoberfest und da fahren wir hin in Dürnsee und Lederhosen, obwohl wir beide nicht aus Bayern sind.
0: Ich habe gerade gedacht, wir fahren zum Oktoberfest nach München. Moment mal, das hat noch nicht ganz angefangen. Nein. Sag mal, wo ihr seid da im Süden von Kalifornien, San Jose die Gegend oder wo ist das?
1: Nee, das ist Norden. Wir sind im Norden und wir sind in der Nähe von San Francisco.
0: Alles klar.
1: Süden
0: wäre so LA, San Diego, völlig auf dem Holzweg. Genau auf der anderen Seite von LA, wo ich gerade gedacht habe. Okay, und da machen Freunde von euch ein Oktoberfest, das ist ja total lustig. Gibt's auch Bratwurst und so Zeug?
1: Ja, die macht mein Mann selber, also die sind bei uns im Kofferraum jetzt. Die haben wir letzte Woche gewurstet mit dem Gastgeber zusammen.
0: Das ist ja
1: und
0: sagenhaft.
1: Dann gibt's die echte thüringische Bratwurst.
0: Okay, und sag mal, gibt's auch ein deutsches Bier eventuell?
1: Wir haben Bier. Was für Fässer haben wir?
0: Nein, ist ja auch egal. Okay, Hackershow, okay, es gibt noch andere Biersorten. Warte mal, ich habe mich gerade vertan, das Oktoberfest läuft, glaube ich, schon. Joost ist hier der Typ, der alles immer überblickt. Ja klar, das Oktoberfest in München läuft natürlich schon. Verzeiht. Sag uns doch schnell, was du da machst mit deinem Mann in den USA, außer Wurst.
1: Oh ja, wir leben hier ganz genauso wie in Deutschland. Wir stehen morgens auf, gehen zur Arbeit oder auch nicht, wenn wir im Homeoffice sind. Und dann gehen wir wieder nach Hause und dann ist Abendessen und dann
0: Wochenende. Warum seid ihr vor 16 Jahren aus Deutschland weg? Einfach so, weil es wärmer ist in L.A. oder in Kalifornien? Das Licht ist schöner?
1: Mein Mann ist Software-Engineer und deswegen hat man ihn dann hierher gebracht. Und dann war ich Mutter und Ehefrau und habe dann selber ein bisschen in einer Diamantenfirma und in Google und in Startups und in Q&A und wo auch immer gearbeitet.
0: Oh mein Gott.
1: Ja, man lebt hier so vor sich hin und es ist, ja, wir sind noch nicht fertig, aber wir sind nicht ausgewandert, sondern einfach nur umgezogen.
0: Alles klar, ich habe nur Diamanten in der Diamantenbranche. Okay, lasst euch weiter gut gehen, Katharina. Viel Spaß auf dem Oktober.

Eilmeldung aus dem Verkehrszentrum. Achtung, Falschfahrer auf der A71 Erfurt Richtung Suhl im Tunnel Rennsteig. Da kommt ein Falschfahrer entgegen, ganz rechts war nicht überholen. Auf der A71 Erfurt Richtung Suhl im Tunnel Rennsteig. Falschfahrer unterwegs, Vorsicht bitte in beiden Richtungen.

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1: Um 23 Uhr mit Marc Geißler. Die Berliner SPD hat das Angebot der Linkspartei zu Sondierungsgesprächen über eine mögliche Regierungszusammenarbeit angenommen. Das habe der Landesvorstand einstimmig beschlossen, wie die Partei am Abend mitteilte. Aus unserer Nachrichtenredaktion Ramin Mouvasagian.
2: An den Gesprächen mit Linken und Grünen sollen von Seiten der SPD unter anderem die Landesvorsitzende König und der Spitzenkandidat Krach teilnehmen. Letzterer hatte die Pläne der Linken zu Enteignungen großer Immobilienkonzerne im Wahlkampf noch strikt abgelehnt. Auch mit Blick auf die Antisemitismusvorwürfe gegen die Berliner Linke zeigten sich einige SPD-Politiker skeptisch zu möglichen Verhandlungen. Teile der Berliner Linke stehen wegen ihrer Positionen zum Nahostkonflikt und zum Antisemitismus immer wieder in der Kritik. Laut linken Spitzenkandidatin Ehralp sollen die Sondierungsgespräche kommende Woche starten.
1: Außenminister Wadefuhl hat die Vereinten Nationen dazu aufgerufen, sich gemeinsam besser vor Risiken der künstlichen Intelligenz zu schützen. Bei einer Rede vor der UN-Vollversammlung in New York sagte er, die KI warte nicht, bis Institutionen aufschließen. Es liege in unserer Verantwortung, sicherzustellen, dass diese Technologie der menschlichen Würde diene. Deutschland fordert weltweite Sicherheitsregeln für KI-Modelle. Die führenden KI-Länder, USA und China, lehnen das aber ab. Bundeskanzler Merz hat der Stadt München als deutschem Kandidaten für die Olympischen Sommerspiele seine Unterstützung zugesichert. Das ganze Land stehe dahinter, so der CDU-Chef auf X. Man wolle die Spiele nach Deutschland holen für Gänsehaut, große Erfolge und unvergessliche Momente. Die bayerische Landeshauptstadt hatte sich bei der Abstimmung über die deutsche Bewerberstadt für Olympia 2036, 40 oder 44 gegen die Region Köln-Rhein-Ruhr knapp durchgesetzt. Der Präsident des Olympischen Sportbundes Weikert sprach von einem guten Tag für den deutschen Sport. Für 371 Lufthansa-Passagiere endete der Flug von Frankfurt nach Toronto am Abend in England. Wie die Fluggesellschaft mitteilte, landete die Boeing 747 wegen ungewöhnlichem Geruch in der Kabine am Airport in Manchester. Verletzt wurde dabei niemand. Aktuell werde das Flugzeug untersucht, heißt es. Die Passagiere würden die Nacht in Hotels verbringen und morgen mit einem anderen Flugzeug nach Toronto geflogen, so ein Lufthansa-Sprecher. Formel-1-Pilot George Russell hat den großen Preis von Aserbaidschan gewonnen. Für den Mercedes-Pilot ist es der erste Sieg seit 3 Monaten. Zweiter wurde Max Verstappen im Red Bull. Sein Kollege Isaac Hadjar wurde Dritter. Das Wetter für Deutschland in der Nacht im Norden teils wolkig, ansonsten nur wenige Wolken, später Nebel. Tiefstwerte gehen runter auf 3 Grad, morgen bleibt es oft sonnig. Im Norden zeigen sich zeitweise Quellwolken, Höchstwerte 18 bis 31 Grad. Die Zeit 23.03 Uhr.
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3: Die A1 Osnabrück-Bremen ist zwischen Bramsche und Neuenkirchen-Vörden wegen Bauarbeiten in beiden Richtungen bis Montag 5 Uhr gesperrt. Dadurch in Richtung Norden Stau ab Osnabrück-Hafen. Die A7 Flensburg-Hannover ist zwischen Hamburg-Stellingen und Heimfeld wegen Bauarbeiten bis Montag 5 Uhr in beiden Richtungen gesperrt. Die Umleitung führt in beiden Richtungen gesperrt. Die Umleitung führt in beiden Richtungen über die B205, A21 und A1. Die A30 Bad Oeynhausen-Osnabrück ist zwischen Bad Oeynhausen-Ost und Dehme wegen Wartungsarbeiten bis 6 Uhr in beiden Richtungen gesperrt. A30 Osnabrück-Bad Oeynhausen. Der Hahnenkamm-Tunnel ist wegen Tunnelwartungsarbeiten in beiden Richtungen bis ca. 5.30 Uhr gesperrt. Die A39 Lüneburg Richtung Hamburg ist zwischen Winsen Ost und West wegen Bergungsarbeiten gesperrt. Die A215 Neumünster Richtung Kiel ist zwischen Kreuz Kiel West und Kiel Mitte wegen Bauarbeiten bis Montag 5 Uhr gesperrt.
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4: Am Samstagabend mit Markus Barsch. Schön, dass ihr da seid. Lady Gaga fängt an.
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Wartet mal, der Falschfahrer ist weitergefahren. Falschfahrer jetzt auf der A71 Suhl Richtung Schweinfurt zwischen Meiningen Nord und Mellrichstadt. Da kommt jetzt der Falschfahrer entgegen, ganz rechts fahren nicht überholen. Auf der A71 Suhl Richtung Schweinfurt zwischen Meiningen Nord und Mellrichstadt. Vorsicht, Falschfahrer.

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1: Hör mal auf hier, der ist schon wieder weitergefahren. Der Falschfahrer auf der A71 Suhl Richtung Schweinfurt jetzt zwischen Meiningen Nord und Bad Neustadt an der Saale. Da kommt jetzt der Falschfahrer entgegen. Ganz rechts fand ich den Wohnen auf der A71 Suhl Richtung Schweinfurt zwischen Meiningen Nord und Bad Neustadt an der Saale. Jetzt der Falschfahrer unterwegs. Vorsicht in beiden Richtungen.

0: Hier ist Pop, eure Abendshow am Samstag. Wir blicken voraus, 24 Stunden voraus. Hat Deutschland da 3 Punkte eingefahren oder eher Griechenland oder beide ein oder was ist hier los? Morgen, ne? Morgen muss man sagen, Heimvorteil, aber für die Griechen. Morgen ab ist ja Deutschland gegen Griechenland in Augsburg, Nations League. Das zweite Spiel für Jürgen Klopp als Bundestrainer in Augsburg. Und jetzt kommt's, wohnen praktischerweise um die 2000 Griechen. Die freuen sich schon.
1: Die sind richtig gut. Und das sage ich jetzt nicht, weil ich Griechen bin, weil ich fest an sie glaube. Und die haben bisher schon gezeigt, was sie können.
2: Sehr, sehr junge Leute, talentierte Leute. Die spielen alle in Top-Ligen, Top-Clubs. Also für einen Sieg weiß ich nicht, wenn es langt, aber so ein Unentschieden wäre schon ein gutes Ergebnis, sage ich.
3: Entweder Unentschieden, so wie sie gegen Serbien, und zum Schluss hauen sie noch das zweite Tor, die Griechen.
4: Wird eine gute Spiele.
0: Wird ein gutes Spiel. Jürgen, zieh dich warm an. Wir sind natürlich morgen Abend auch wieder live für euch dabei beim Spiel, wenn ihr nicht gucken könnt.

0: Kiss Pop, eure Abendshow. Hallo Deutschland. Schön, dass ihr da seid. Jetzt kommt was Cooles für euch. Mako, ne? Mako ist der Typ mit der Zahnlücke. 30 Jahre ist er alt. Aus Berlin kommt er, in der Hip-Hop-Community. Da kennt man den Mako schon. Aber der hat seit so knapp einem Monat jetzt international popmäßig sowas von den Jackpot geholt, weil, wie zufällig, die Chainsmokers, keine geringeren als die Chainsmokers, sind totaler Fan von Mako. Die haben jetzt einen Song gemacht mit ihm, die haben ihn angerufen, hallo, listen up, this is the Chainsmokers, is it you, Mako? Have you Bock, mit uns was zu machen? Und deswegen wird es jetzt wahrscheinlich weltweit abgehen mit Mako zusammen mit den Chainsmokers. Das ist so geil jetzt, auch wenn ihr den Sound jetzt gleich hört. Die Chainsmokers haben ja so fette Synthes. Alles super dick bei den Chainsmokers. Hier Closer oder hier Paris. Geht's ein bisschen dicker? Wie dick kann es gehen? Und die Chainsmokers so, ja. Und jetzt auch. Nur ist halt deutscher Rap drauf. Es ist total cool. Mako, die Chainsmokers. In- und auswendig.
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2: In der Nacht gibt es meistens wenig oder keine Wolken. 5 Grad an der Ostsee und 13 auf den Nordseeinseln. Der Sonntag wird freundlich und trocken, oft mit viel Sonne. Die Temperaturen liegen zwischen 18 Grad in Schleswig und 25 Grad in Hannover.
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3: Die A1 Osnabrück-Bremen ist zwischen Bramsche und Neunkirchen-Vörden wegen Bauarbeiten in beiden Richtungen bis Montag 5 Uhr gesperrt. Dadurch in Richtung Norden Stau ab Osnabrück-Hafen. Die A7 Flensburg-Hannover ist zwischen Hamburg-Stellingen und Heimfeld wegen Bauarbeiten bis Montag 5 Uhr in beiden Richtungen gesperrt. Die Umleitung führt in beiden Richtungen über die B205, A21 und A1. Die A20 Rostock Richtung Lübeck ist zwischen Bad Doberan und Kröpelin wegen Reinigungsarbeiten gesperrt. Die A30 Bad Oeynhausen-Osnabrück ist zwischen Bad Oeynhausen-Ost und Dehme wegen Wartungsarbeiten bis 6 Uhr in beiden Richtungen gesperrt. A30 Osnabrück-Bad Oeynhausen. Der Hahnenkamm-Tunnel ist wegen Tunnelwartungsarbeiten in beiden Richtungen bis ca. 5.30 Uhr gesperrt. Die A39 Lüneburg Richtung Hamburg ist zwischen Winsen-Ost und West wegen Bergungsarbeiten gesperrt. Die A215 Neumünster Richtung Kiel ist zwischen Kreuz Kiel-West und Kiel-Mitte wegen Bauarbeiten bis Montag 5 Uhr gesperrt.
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4: Und jetzt poppt eure Abendshow mit Markus Barsch. Hi.

Tak. Hier ist Pop, eure Abendshow. Wir haben ein Update aus dem Verkehrszentrum gerade. Die A71 Suhl-Schweinfurt ist jetzt zwischen Meiningen Süd und Rennwertshausen in beiden Richtungen gesperrt. Und noch einmal Vorsicht bitte auf der A60 Rüsselsheim Richtung Mainz, zwischen Mainz-Laubenheim und Weisenau. Da steht ein kaputtes Fahrzeug. Kommt gut und sicher und bitte bald an. Hier ist Pop, eure Abendshow. Wir sind immer für euch da. 07221211. Warte mal, ich hatte doch eben noch einen Geburtstagsgruß irgendwo rumfliegen von Noemi. Hallo Markus, wäre toll, wenn du einen Geburtstagsgruß raushauen könntest. Rick wird heute, Entschuldigung, es ist 23.37 Uhr, Rick wird heute 10 Jahre alt. Rick, wenn du noch wach bist, alles Liebe vom gesamten Abendshow-Team. Yeah, die Grüße kommen von Mama und Papa und Ilaria. Ilaria könnte Ricks Schwester sein, vielleicht, oder die Tante, wissen wir nicht. Haben wir gerne gemacht. Ansonsten, was macht ihr gerade, wie bitte? Ihr kommt irgendwo her und habt Hunger? Habt ihr richtig Hunger? Was ja so abends spät, egal. Es geht ja eigentlich immer, gehen ja mal Spaghetti Bologna für euch jetzt. Leider Spaß.

Michael Schulte, das war euer Popabend. ARD Pop. Die Abendshow wollte ich eigentlich sagen. Mein Name ist Markus Barsch, ich habe noch ein bisschen Lärm für euch. Paramore, Misery Business. Habt eine schöne Nacht.

Eilmeldung aus dem Verkehrszentrum. Achtung, Falschfahrer auf der A33 Bielefeld-Osnabrück zwischen Kreuz Osnabrück Süd und Einfahrt Icker Landstraße. Kommt euch ein Falschfahrer entgegen. Fahrt äußerst rechts, nicht überholen auf der A33 Bielefeld-Osnabrück zwischen Kreuz-Osnabrück Süd und Icker Landstraße kommt euch ein Falschfahrer entgegen. Fahrt äußerst rechts, nicht überholen.

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1: Um 0 Uhr mit Ronald Lessig. Zum ersten Mal seit dem Ukraine-Krieg haben sich ein deutscher und ein russischer Regierungsvertreter zu einem Zweiergespräch getroffen. Am Rande der UN-Generaldebatte haben Außenminister Wadefuhl und sein russischer Kollege Lavrov etwa 20 Minuten miteinander gesprochen. Aus New York, Ute Scheins.
2: Wadefuhl sprach von einem intensiven Gespräch, räumte aber ein, dass man sich in wesentlichen Punkten nicht einig gewesen wäre. Ihm sei wichtig gewesen, klarzumachen, dass Deutschland Dinge wie den Drohnenangriff am Leipziger Flughafen nicht akzeptiere. Lavrov erklärte anschließend, das Treffen habe nichts Neues gebracht. Sinngemäß sagte er, das Gespräch sei überflüssig gewesen. Auch in seiner Rede vor der UN-Vollversammlung ging Wadefuhl auf den Ukraine-Krieg ein. Deutschland sei einer der größten Unterstützer in der ukrainischen Verteidigung gegen Russland und werde weiter versuchen, Russland an den Verhandlungstisch zu bringen.
1: Die Bundesregierung hat München zur Olympiakandidatur gratuliert. Kanzler Merz erklärte, Deutschland gehe jetzt gemeinsam die internationale Kandidatur an. Aus der Nachrichtenredaktion Jan Busche.
3: Vizekanzler Klingbeil sprach in seiner Funktion als Finanzminister davon, dass sich Deutschland Olympische Spiele leisten könne. Dafür gebe er eine Garantie ab. Der Deutsche Olympische Sportbund hatte entschieden, mit München ins internationale Rennen um Sommerspiele zu gehen. 2036, 40 oder 44. Die Stadt setzte sich gegen Mitbewerber Köln-Rhein-Ruhr durch. Auf der internationalen Bewerberbühne geht es für München jetzt erst richtig los. Konkurrenten aus Indien, Katar, Spanien oder Italien könnten dabei sein. In etwa 3 Jahren wird die Entscheidung erwartet.
1: In ganz Deutschland haben zehntausende Menschen dagegen protestiert, dass Sozialleistungen gekürzt werden sollen. Anlass war ein Aktionstag des Deutschen Gewerkschaftsbundes. Die größten Demonstrationen gab es in Hannover, Nürnberg, Frankfurt am Main und Stuttgart, wo jeweils mehr als 10.000 Menschen auf die Straße gegangen sind. Die Proteste richteten sich unter anderem gegen die geplante Rentenreform der Regierung. In Hamburg ist die 3-tägige Militärübung Red Storm Charlie zu Ende gegangen. 3 Tage lang trainierten Bundeswehr, zivile Behörden, Organisationen und Unternehmen gemeinsam den Ernstfall. 1.700 Menschen waren beteiligt, darunter etwa 500 Soldaten. Sie mussten verschiedene Aufgaben bewältigen, zum Beispiel einen Chemieunfall, einen Sabotageakt auf einen Zug mit militärischen Gütern und die Versorgung vieler Verletzter auf einmal. Das Bundeswehrlandeskommando Hamburg zog eine positive Bilanz. Das waren die Nachrichten. Das Wetter in Deutschland. Es ist meist trocken bei 14 bis 2 Grad. Am Tage im Süden und in der Mitte oft sonnig, im Norden zeitweise bewölkt, bei bis zu 18 Grad an der Ostsee und 29 Grad im Südwesten. Am Montag im Nordwesten Schauer, sonst heiter bis 31 Grad. Es ist 0:03.
4: Das Neueste aus dem Verkehrszentrum in der Popnacht. Erstmal nochmal der Falschfahrer. Achtung, auf der A33 Bielefeld-Osnabrück. Weiterhin zwischen Kreuz Osnabrück Süd und Icker-Landstraße kommt euch der Falschfahrer entgegen. Fahrt äußerst rechts, nicht überholen. Auf der A33 Bielefeld-Osnabrück zwischen Kreuz Osnabrück Süd und Icker-Landstraße ist ein Falschfahrer unterwegs. Vorsicht hier in beiden Richtungen. Vorsicht auf der B33 Singen Richtung Konstanz. Zwischen Radolfzell und Allensbach Ost steht ein defektes Fahrzeug. Vorsicht im Kreis Karlsruhe auf der Landesstraße zwischen Tiefenbach und Odenheim laufen Personen auf der Fahrbahn. Die A1 Osnabrück-Bremen ist zwischen Bramsche und Neuenkirchen-Vörden wegen Bauarbeiten in beiden Richtungen bis morgen 5 Uhr gesperrt, dadurch in Richtung Norden Stau ab Osnabrück-Hafen. A1 Dortmund Richtung Köln zwischen Gevelsberg und Wuppertal-Nord 2 Kilometer Stau. Die A3 Nürnberg-Frankfurt ist zwischen Würzburg-Randersacker und Heidingsfeld wegen einer Sicherheitsprüfung bis 5 Uhr in beiden Richtungen gesperrt. Eine Umleitung ist eingerichtet. Die A7 Flensburg-Hannover ist zwischen Hamburg-Stelling und Heimfeld wegen Bauarbeiten bis morgen 5 Uhr in beiden Richtungen gesperrt. Die Umleitung führt in beiden Richtungen über die B205, A21 und A1. Die A8 Luxemburg-Saarlouis ist zwischen Perlborg und Merzig-Wellingen wegen Wartungsarbeiten bis um 6 Uhr in beiden Richtungen gesperrt. Die A30 Bad Oeynhausen-Osnabrück ist zwischen Bad Oeynhausen-Ost und Dehme wegen Wartungsarbeiten bis um 6 in beiden Richtungen gesperrt. Die A40 Duisburg-Essen ist zwischen Kreuz Duisburg und Kreuz Kaiserberg wegen Bauarbeiten in beiden Richtungen bis zum 5. Oktober gesperrt. Ach, guck mal, das ist doch toll, da könnt ihr planen. Die A40 Duisburg-Essen ist zwischen Mülheim an der Ruhr, Winkhausen und Heißen wegen Bauarbeiten in beiden Richtungen bis morgen früh gesperrt. Die A42 Dortmund-Kamp-Lindfort ist zwischen Herne-Baukau und Herne-Krange wegen Bauarbeiten in beiden Richtungen bis Dienstagmorgen gesperrt. Die 48 Dernbach-Koblenz ist zwischen Dreieck Dernbach und Hörgrenzhausen wegen Brückenarbeiten in beiden Richtungen bis morgen früh gesperrt. Umleitungen sind eingerichtet. Die A42 Mönchengladbach Richtung Düsseldorf ist zwischen Kreuz Nersen und Kreuz Karst bis Donnerstagmorgen wegen Bauarbeiten gesperrt. Die A71 Suhl-Schweinfurt ist zwischen Meiningen Süd und Rentwertshausen in beiden Richtungen gesperrt. Dann haben wir die A215 Neumünster Richtung Kiel ist zwischen Kreuz Kiel West und Kiel Mitte wegen Bauarbeiten bis morgen um 5 gesperrt. A671 Mainz Richtung Wiesbaden ist zwischen Gustavsburg und Hochheim Süd wegen einer Baustelle in beiden Richtungen bis morgen ca. 4 Uhr gesperrt. Umleitungen sind eingerichtet und frisch reingekommen noch. Vorsicht bitte auf der A643 Wiesbaden-Mainz zwischen Wiesbaden-Eppelallee und Mainz-Mombach sind Personen auf der Fahrbahn. Halleluja.
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4: Ja, da kann ich ja direkt weitermachen. Kommt direkt wieder Falschfahrer Aktualisierung rein. Falschfahrer auf der A33 Bielefeld-Osnabrück zwischen Dissener Tunnel und Einfahrt Icker Landstraße kommt euch jetzt der Falschfahrer entgegen. Fahrt äußerst rechts, nicht überholen auf der A33 Bielefeld-Osnabrück zwischen Dissener Tunnel und Einfahrt Icker Landstraße. Falschfahrer, Vorsicht hier in beiden Richtungen. So, Leute, ich bin da. Was sag ich immer? Mit Dennis Tienert. Hallo Deutschland, hallo Welt. So fangen wir doch mal smooth an hier.
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0: Das ist doch schon wieder mehr Herzlichkeit, als ich aushalten kann hier, was ihr hier macht mit mir.
1: Ja, servus Dennis, schön, dass du mal wieder in der Nachtschicht dabei bist, in der Popnacht. Vergiss nicht, die Popnacht aufzuschließen. Liebe Grüße, ja. Der Kai aus Thüringen, bin auch im Dienst.
0: Aber sicher doch, das machen wir zuallererst, weil ihr wisst, alles, was zwischen Mitternacht und sechs passiert, bleibt unter uns garantiert. Ich freue mich, dass wir hier so ungeplant zusammentreffen, was uns aber direkt zum Elefanten im Raum bringt. Bevor hier wieder die Ersten kommentieren, hallo Annetta, du klingst aber heute männlich. Oder hi Dennis, du siehst in meinem Radio aber weiblich aus heute. Annetta hätte ja eigentlich mit euch die Nacht verbringen sollen, ist aber leider kurzfristig ausgefallen und am Wochenende kann niemand... Ist es wirklich so? Niemand in der ARD in den Systemen Bescheid sagen, dass sich der Moderator der Sendung geändert hat. Das geht leider nur Montag bis Freitag. Ja, darum werdet ihr damit leben müssen, dass da bei euch im Display die ganze Nacht lang die Popnacht mit Annetta Politisch steht. Wenn euch das stört, dann klebt einen Zettel drüber, schreibt Dennis Tina drauf oder streicht mit einem Stift durch. Ne? Dann haben wir das. So, ansonsten hoffe ich auf gute Stimmung bei euch. Zusammen kriegen wir das hier gemeinsam hin. Die 6 Stunden, wenn wir uns ganz fest bei der Hand nehmen und lieb zueinander sind. Ich habe alles dabei, was ihr aus unseren gemeinsamen Popnächten gewohnt seid. Natürlich, wir drehen nach 1 am Chartroulette. Dann werden wir wieder einen besonderen Ort in Deutschland kennenlernen, beim Deutschland-Dart. Dann haben wir die 3 nach 3 natürlich. Da hoffe ich, dass ihr euch heute besonders viel Mühe gibt und euch die besten Musikwünsche ausdenkt, die ihr zum Wachhalten braucht in der totesten Stunde der Nacht. Wir spielen das Weltverbesserungsquiz Quizzen ohne Wissen natürlich. Allerdings, weil ich hier so spontan reingekommen bin, habe ich dieses Quiz noch nicht vorbereitet. Das heißt, ich habe keine Quizfragen. Wenn also irgendjemand da draußen Zeit hat, denkt euch doch mal 1, 2, 3 Quizfragen aus und schickt die mir rüber ins Studio. Ihr wisst ja, wie das läuft, ne? Da ist immer Multiple Choice, eine Frage, dann 3 Antwortmöglichkeiten. Eine ist natürlich die richtige, die anderen beiden sind ausgedacht falsch. Wenn jemand die Hirnkapazität haben sollte um 0.18 Uhr am frühen Sonntagmorgen, dann wäre ich sehr dankbar. Das wäre eine große Hilfe. Ansonsten muss ich das nämlich selber machen. So, ansonsten, wenn ihr irgendein Talent habt, das gerne mal vorführen möchtet vor Deutschland und dem Rest der Welt, dann könnt ihr euch natürlich auch gerne melden. Oder wenn ihr heute Nacht irgendwas Tolles macht oder erlebt oder am Abend erlebt habt, an einem besonderen Ort seid, was weiß ich, den Vollmond beobachtet oder uns einfach kurz zu euch holen wollt. Ihr kennt unsere Nummer direkt hier ins Studio, ne? Das ist die 07221 2011 für Anrufe, WhatsApp, Signal. Am liebsten haben wir auch Sprachnachrichten. So. Auf geht's, hier ist die Popnacht mit Nico Santos jetzt. 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

Vorsicht auf der A10, Dreieck Potsdam Richtung Schönefelder Kreuz. Zwischen Dreieck Potsdam und Ferch sind Personen auf der Fahrbahn. Und dann kam inzwischen auch die Entwarnung für den Falschfahrer auf der A33 Bielefeld-Osnabrück. Kein Falschfahrer mehr zwischen Dissener Tunnel und Einfahrt Iggerlandstraße. Kommt gut durch die Nacht mit der Poffla. Leute, ihr werdet es mir nicht glauben, aber ich habe was Crazyes getan. Zum ersten Mal seit langem, seit vielen, vielen Jahren. Ich kann mich nicht erinnern, das ist so lange her, wann ich das letzte Mal getan habe und ob ich überhaupt schon mal in meinem Leben gewettet habe. Aber ich habe gewettet mit einer Kollegin neulich. Und zwar hat die einen Radiobeitrag machen müssen. Dürfen, natürlich. Und hatte das vorher aufgeschrieben, was sie da sagt in diesem Beitrag. Ein Zettel mit ihrem Text sozusagen. Und dann haben wir beide gewettet, wie lang das wird, wenn sie es eingesprochen hat. Und ich sagte, das ist locker 1,30. Sie sagt, nee, so lang ist das nicht. Maximal 1,15. Hab ich gefragt, wetten? Es kam irgendwie aus mir raus. Normalerweise bin ich gar nicht der Typ fürs Wetten, aber habe sie dann gefragt und sie hat sofort eingeschlagen und wir haben gewettet.

wettet um einen Kaffee hier vom Automaten für 1,30, so ein Latte Macchiato, den ich mir immer da zu Gemüte führe. Und nun, der Beitrag war 1,26. Ich habe mich um 4 Sekunden verschätzt, aber ich war immer noch besser als Sie. Das heißt, ich habe gewonnen. Das war ein Erfolgserlebnis, das wollte ich kurz mit euch teilen, weil das kann glücklich machen, sowas. Also wenn man nicht um große Beträge wettet, ne? Also nicht, dass ihr irgendwie hier so abdriftet und ich jetzt zu euch zu irgendwas verleite, was ihr nicht machen sollt. Illegales Glücksspiel, nein. Aber ich würde euch gerne mal fragen heute Nacht, was war denn eure letzte Wette? Wettet ihr öfter? Und wenn ja, um was habt ihr zuletzt gewettet und was war vielleicht auch der Wetteinsatz? 07221 2011, gerne anrufen oder eine kurze Nachricht ins Studio schicken, ja, die 07221 2011 über den Messenger eures Vertrauens in der Popnacht.

0: 0.32 Uhr ist es.
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2: In der Nacht gibt es meistens wenig oder keine Wolken. 5 Grad an der Ostsee und 13 auf den Nordseeinseln. Der Sonntag wird freundlich und trocken, oft mit viel Sonne. Die Temperaturen liegen zwischen 18 Grad in Schleswig und 25 Grad in Hannover. Ab Montag bleibt es dann zwar bei dem Wechsel aus Sonne und Wolken. Es bleibt aber auch meistens trocken und es wird wieder sommerlich warm. Bis Mittwoch steigen die Temperaturen auf bis zu 28 Grad.
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3: Entwarnung auf der A33 Bielefeld-Osnabrück. Kein Falschfahrer mehr zwischen Dissener Tunnel und Einfahrt Icker Landstraße. Die A1 Osnabrück-Bremen ist zwischen Bramsche und Neunkirchen-Förden wegen Bauarbeiten in beiden Richtungen bis morgen 5 Uhr gesperrt. Dadurch in Richtung Norden Stau ab Osnabrück-Hafen. Die A7 Flensburg-Hannover ist zwischen Hamburg-Stellingen und Heimfeld wegen Bauarbeiten bis morgen 5 Uhr in beiden Richtungen gesperrt. Die Umleitung führt in beiden Richtungen über die B205, A21 und A1. Die A30 Bad Oeynhausen-Osnabrück ist zwischen Bad Oeynhausen-Ost und Dehme wegen Wartungsarbeiten bis 6 Uhr in beiden Richtungen gesperrt. Die A215 Neumünster Richtung Kiel ist zwischen Kreuz Kiel-West und Kiel-Mitte wegen Bauarbeiten bis morgen 5 Uhr gesperrt.
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0: Was war eure letzte Wette? Um was ging's und was war der Wetteinsatz? Wollen wir heute von euch wissen hier in der Popnacht. Emmerich aus Tauberbischofsheim an der 0722 1 2011.
1: Ich habe mit meinem Kumpel gewettet um 2 Kisten Bier, dass ich aufhöre mit dem Rauchen, weil er ein Kettenraucher war und ich war ein Gelegenheitsraucher.
0: Ja.
1: Vor 3 Jahren haben wir gewettet, kurz vor Weihnachten, und er hat aufgehört zu rauchen. Und ich habe mir nicht die Blöße gegeben, die 2 Kisten Bier verlieren, und dann habe ich auch aufgehört. Seit 3 Jahren rauchen wir nicht.
0: Dafür trinkt ihr jetzt ganz viel Bier.
1: Na ja, klar, aber wir bezahlen die auch.
0: Ja.
1: Das ist meine Wette.
0: Ja, cool. Schön, dass du aufgehört hast mit dem Rauchen.
1: Ja, klar. Natürlich, ich fahre sehr ambitioniert Fahrrad. Und das hat mir viel geholfen. Also ich fahre jetzt mit 28, 30-jährigen Jungs. Ich bin dieses Jahr 54 geworden. Und ich kann sagen, dass ich da mithalten kann. Und wenn ich weiter geraucht hätte, wäre ich wahrscheinlich raus.
0: Ne? Siehste mal, du bist also ein sehr, sehr gutes Beispiel. Schön, dass du angerufen hast und wir das jetzt an dieser Stelle mal senden konnten.
1: Freut mich auch.
0: Danke dir. Liebe Grüße nach Tauberbischofsheim. Gute Nacht.
1: Gerne. Danke. Ciao, ciao.
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Gefährliches aus dem Verkehrszentrum. Vorsicht auf der A45 Gießen Richtung Aschaffenburg. Zwischen Karlstein und Kleinostheim befindet sich eine ungesicherte Unfallstelle. Und Vorsicht auf der B29 Stuttgart-Ahlen zwischen Schorndorf-Ost und Urbach sind Personen auf der Fahrbahn. Gute Fahrt!

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1: Um 1 Uhr mit Ronald Lessig. Bundesaußenminister Wadephul hat sich am Rande der UN-Vollversammlung in New York mit seinem russischen Kollegen Lavrov getroffen. Es war das erste Gespräch der beiden seit Beginn des russischen Angriffskrieges gegen die Ukraine. Aus der Nachrichtenredaktion Katharina Jetter.
2: Das Treffen endete mit einem Handschlag. Wadephul sprach anschließend von einem intensiven Gespräch, räumte aber ein, dass man sich in wesentlichen Punkten nicht einig gewesen sei. Aus Kreisen der deutschen Delegation hieß es, Wadephul habe den russischen Außenminister aufgefordert, den Weg der Eskalation zu verlassen. In der anschließenden Erklärung von Lavrov hieß es, das Treffen habe nichts Neues gebracht. In seiner Rede vor der UN-Vollversammlung sagte Lavrov später, Russland sei entschlossen, seine militärischen Ziele in der Ukraine, egal wie, zu erreichen.
1: Bundeskanzler Merz hat München zur Olympiakandidatur gratuliert. Der Deutsche Olympische Sportbund hatte gestern entschieden, mit München ins internationale Rennen um Sommerspiele zu gehen. Die endgültige Entscheidung fällt in etwa 3 Jahren. Aus Baden-Baden, Julius Richter.
3: Jubel im bayerischen Lager und fairer Applaus aus Nordrhein-Westfalen. Mit 91-50 Stimmen setzte sich München deutlich gegen Köln-Rhein-Ruhr durch. Bayerns Ministerpräsident Markus Söder sprach von einem historischen Moment. München setzt bei seinem Konzept auf kurze Wege und vor allem auf Wettkampfstätten rund um den Olympiapark. Dazu kommt Augsburg für die Kanu-Wettbewerbe und Kiel als Segelrevier. Für München heißt es jetzt ab ins internationale Olympiarennen, für die Sommerspiele und Paralympics 2036, 2040 oder 2044.
1: Die Berliner SPD will mit der Linken über eine mögliche Regierung im Abgeordnetenhaus sprechen. Der SPD-Landesvorstand hat entschieden, die Einladung zu Sondierungsgesprächen anzunehmen. Bei diesen Treffen soll erst einmal geprüft werden, ob Koalitionsverhandlungen realistisch sind. Die Linke hatte die Berlin-Wahl vor einer Woche gewonnen. Möglich ist jetzt ein rot-grün-rotes Bündnis. Die SPD spricht aber von hohen Hürden. Gegen die Berliner Linke gibt es immer wieder Antisemitismusvorwürfe. In ganz Deutschland haben zehntausende Menschen dagegen protestiert, dass Sozialleistungen gekürzt werden sollen. Anlass war ein Aktionstag des Deutschen Gewerkschaftsbundes. Die größten Demonstrationen gab es in Hannover, Nürnberg, Frankfurt am Main und Stuttgart. Die Proteste richteten sich unter anderem gegen die geplante Rentenreform der Regierung. Das waren die Nachrichten. Das Wetter in Deutschland. Es ist meist trocken bei 14 bis 2 Grad. Am Tage im Süden und in der Mitte sonnig, im Norden zeitweise bewölkt. Bei bis zu 18 Grad an der Ostsee und 29 Grad im Südwesten. Am Montag im Nordwesten vereinzelt Schauer, im Südosten heiter bis 31 Grad. Es ist 1:03 Uhr.
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4: Vorsicht bitte auf der A391 Braunschweig Nord Richtung Gifhorn. In Höhe Wenden befindet sich eine ungesicherte Unfallstelle. Die A1 Osnabrück-Bremen ist zwischen Bramsche und Neunkirchenförden wegen Bauarbeiten in beiden Richtungen bis morgen 5 Uhr gesperrt. Die A7 Flensburg-Hannover ist zwischen Hamburg-Stellingen und Heimfeld wegen Bauarbeiten bis morgen 5 Uhr in beiden Richtungen gesperrt. Die Umleitung führt in beiden Richtungen über die B205, A21 und A1. Die A30 Bad Oeynhausen-Osnabrück ist zwischen Bad Oeynhausen-Ost und Dehme wegen Wartungsarbeiten bis 6 Uhr in beiden Richtungen gesperrt. Die A215 Neumünster Richtung Kiel ist zwischen Kreuz Kiel-West und Kiel-Mitte wegen Bauarbeiten bis morgen 5 Uhr gesperrt.
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5: Mit Dennis Tienert. Hallo Deutschland, hallo Welt. Wenn ihr noch ein bisschen Spannung braucht heute Nacht, holt schon mal euer Handy raus. Ihr könnt gleich mitbestimmen, in welche dunkle Ecke der deutschen Chartgeschichte uns das Chartroulette gleich wieder bringt. Nach The Weeknd.
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0: Es kommt wieder der unberechenbarste. Nee, krieg's hin? Jetzt kommt der unberechenbarste Teil dieser Sendung.
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0: Die vergangenen 46 Jahre deutsche Chartgeschichte liegen vollständig vor uns. Ich will nicht sagen, sie bedrohen uns, wobei manche Dinge, die wir da in der Vergangenheit gut fanden oder die sehr viele Menschen gut fanden, kann man, glaube ich, schon als Bedrohung sehen, so im Nachhinein. Es ist aber das Schöne an diesem Spiel, wir wissen nicht, was passiert. Deswegen ist es unser Musikthriller in der Nacht, der auch gleichzeitig mal so ein bisschen, Abwechslung in die Playlist bringt, würde ich sagen. Denn wir wissen nicht, was passiert. Wir bauen jetzt gemeinsam, und wir sind alle dran schuld, weil ihr alle mitmacht jetzt mit eurem Handy, uns ein Datum zusammen. Also Tag, Monat und Jahr, ne? Daraus besteht so ein Datum. Und das sind drei Elemente, die ich innerhalb der nächsten drei Songs jetzt von euch einsammle. Im ersten Song brauche ich eine Zahl für den Tag, im zweiten Song dann eine Zahl für den Monat, im dritten dann eine Jahreszahl, aus dem der Song sein soll, den wir dann zufällig auswählen werden. Und dann spiele ich noch einen vierten Song, und in dem brauchen wir dann noch eine Chartplatzierung, eine Zahl von 1 bis 10. Aber das sage ich euch, ich führe euch da wie immer ganz sicher durch. Wir spielen als erstes Sienna Spyro jetzt, Die on this Hill, und in dieser Zeit schickt ihr bitte jetzt eine Zahl von 1 bis 31 an die 0722120111, also direkt hier ins Studio. Für alle, die neu sind, was danach passiert, wenn wir die vier Songs durch haben und ich alle Zahlen eingesammelt habe, ist, ich werde blind diese vier Elemente rausziehen aus unserem Studio-Postfach. Dann haben wir ein Datum und eine Chartplatzierung. Und dann schauen wir nach, was war an Tag so und so, Platz so und so in den deutschen Singlecharts. Und egal, was es ist, wir werden es dann gemeinsam spielen. Also hören. 0722 2111 jetzt eine Zahl von 1 bis 31 rüberschicken hier.

Das hat doch sehr schön geklappt. So, jetzt müsst ihr umswitchen. Jetzt brauche ich von euch den Monat für unser Chartroulette. Was ist euer Lieblingsmonat? Schickt ihn jetzt rüber an die 0722 1211. Hey.

jetzt brauchen wir die wichtigste Zahl fürs Chartroulette. Die Zahl für das Jahr, aus dem der Song sein soll, den wir gleich zufällig auslosen. Auswürfeln. Alles von 1980 bis heute ist erlaubt. Schickt euer Lieblingsmusikjahr jetzt rüber hier an die 07221 20.

Dann wollen wir doch mal rausfinden, was das Schicksal heute mit uns vorhat und was uns das Chartroulette jetzt auftischen wird. Alle Zahlen, die ich brauche, um jetzt ein Datum zufällig auszuwählen, rauszuziehen hier aus dem Postfach und eben auch die Chartplatzierung habe ich, sind angekommen. Danke an alle, die mitgemacht haben. Das waren wieder sehr viele. Es ist auch immer so ein bisschen so ein Check für mich, wie viele Leute noch wach sind um diese Uhrzeit und offensichtlich noch großen Spaß daran haben, so ein Spiel mitzuspielen. Also, wir ziehen jetzt blind Tag, Monat, Jahr mit geschlossenen Augen raus. Solange die Kugel rollt, kreist der Mauszeiger durchs Postfach, fällt die Kugel, bleibt der Zeiger stehen und das ist dann die entsprechende Auswahl. Wir beginnen mit dem Tag. Und der kommt von Natascha. Es ist die 26. Der Monat kommt von Justin. April schreibt er. 26. April in welchem Jahr? Das gibt uns der Paul. 1985. Mhm. Und die Chartplatzierung noch. Das ist der Thorsten, Platz 4. Was war am 26. April 1985 Platz 4 der deutschen Singlecharts? Fragen wir unsere schlaue Chartroulette-Datenbank. Aha. New Wave. Ein Song, der insgesamt 20 Wochen in den deutschen Singlecharts war, also nicht ganz so lang. Höchstposition Platz 3, das immerhin eine Woche. Moti Special, Cold Days, Hot Nights. Auch schon länger nicht mehr gehört, oder? Mal wieder ausgegraben. Dank unseres Chartroulettes heute hier in der Popnacht.

0: Also mehr 80er Sound geht ja gar nicht. Moti Special, Cold Days, Hot Nights, heute ausgegraben vom Chartroulette hier in der Popnacht.
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0: Es ist 1.33 Uhr.
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7: In der Nacht gibt es meistens wenig oder keine Wolken. 5 Grad an der Ostsee und 13 auf den Nordseeinseln. Der Sonntag wird freundlich und trocken, oft mit viel Sonne. Ganz selten kann es auch leicht regnen. Das bleibt aber die Ausnahme. Die Temperaturen liegen zwischen 18 Grad in Schleswig und 25 Grad in Hannover.
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8: Vorsicht bitte auf der A7 Kassel Richtung Hannover. Zwischen Lutherberg und Hedemünden stehen 2 defekte Pkw. Die A1 Osnabrück-Bremen ist zwischen Bramsche und Neunkirchenförden wegen Bauarbeiten in beiden Richtungen bis morgen 5 Uhr gesperrt. A1 Richtung Fehmarn. Die Ausfahrt Sereetz ist wegen Brückenarbeiten bis 10. Oktober gesperrt. Die A7 Flensburg-Hannover ist zwischen Hamburg-Stellingen und Heimfeld wegen Bauarbeiten bis morgen 5 Uhr in beiden Richtungen gesperrt. Die Umleitung führt in beiden Richtungen über die B205, A21 und A1. Die A30 Bad Oeynhausen-Osnabrück ist zwischen Bad Oeynhausen-Ost und Dehme wegen Wartungsarbeiten bis 6 Uhr in beiden Richtungen gesperrt. Die A215 Neumünster Richtung Kiel ist zwischen Kreuz Kiel-West und Kiel-Mitte wegen Bauarbeiten bis morgen 5 Uhr gesperrt.
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Leute, ich habe euch wieder was zum Rätsel mitgebracht, damit ihr nicht wegpennt in der Nacht. Eine neue Runde Deutschland Dart. Ich werfe den imaginären schwarz-rot-goldenen deutschen Dart-Pfeil auf die ebenfalls imaginäre Deutschlandkarte hier im Studio. Achtung, Köpfen runter! Und jetzt steckt der wieder mittendrin in einer besonderen Einzigartigkeit, von denen Deutschland ja so viele hat, wie wir immer wieder feststellen bei diesem Spiel. Letztes Mal haben wir zum Beispiel hier die größte Rosensammlung der Welt kennengelernt. Ja? In Sangerhausen in Sachsen-Anhalt oder der Fallturm Bremen. Auch total spannend gewesen, wo so Sachen getestet werden. Mikrogravitation an der Uni Bremen. Oder die am weitesten entfernte Exklave einer deutschen Stadt. Oder der größte Kanalknotenpunkt der Welt. Oder einer der besterhaltenen Asteroidenkrater der Welt. Auch in Deutschland. Gibt's alles hier bei uns. Und heute ist es euer Job, wieder rauszufinden, wo steckt dieser Pfeil jetzt? Das macht ihr, indem ihr einfach mal anfangt loszufragen. Ihr dürft mir dazu so viele Ja-Nein-Fragen stellen, bis ihr euch drei Neins erspielt habt. Es gibt auch noch einen Tipp für euch, damit ihr nicht ganz im Dunkeln tappt. Der Tipp heute ist zentral. Zentral. Vielleicht hilft euch das schon, irgendwo anzusetzen. Wenn nicht, auch nicht schlimm. Traut euch einfach. Kreist ein, fragt nach Bundesländern, Himmelsrichtungen, Autobahnverläufen, Flüssen und zoomt so langsam ran. Wer fängt an? Anrufen 07221 2011. Wir spielen natürlich wie immer um den begehrtesten Preis der Nacht. Ein Popnacht-Goodie. 07221 2011.

0: Das ging aber schnell. Der Mackie aus Stuttgart ist schon dran. Hi, moin.
1: Morgen, lieber Dennis. Wie geht's dir?
0: Gut, und selbst? Was machst du denn hier so um 1.49 Uhr noch wach?
1: Ich habe Feierabend und zwar habe ich Musik gemacht vor 800 Leuten. Das ist so eine Sozialstation, die praktisch Altenheime betreibt und sich um alte Leute kümmert. Und die haben ihr Jahresfeier gehabt und die habe ich jetzt bespaßt.
0: Kannst du singen oder wie machst du das?
1: Nein, ich bin DJ.
0: Okay, ich dachte schon. Sonst hätte ich jetzt gefordert, dass du uns was vorsingst. Na gut, sind wir gerade nochmal dran vorbeigeschraubt, Mackie. Wir kümmern uns um den Deutschland-Dart-Pfeil, der irgendwo steckt auf unserer Deutschlandkarte. Und wir herausfinden müssen jetzt gemeinsam am besten noch vor 3 Uhr, wo der steckt. Du darfst anfangen. Aller Anfang ist schwer, denn der einzige Tipp, den wir bisher haben, ist zentral. Ich weiß nicht, ob du da schon eine Idee hast. Du darfst jetzt Fragen stellen. Die ich nur mit Ja oder Nein beantworten kann.
1: Ja. Ist der Pfeil in Mitte von Deutschland?
0: Nee, in der Mitte von Deutschland ist er nicht, nein.
1: Scheiße. Entschuldigung. Die zweite Frage, ist der Pfeil im Süden von Deutschland?
0: Ja, jetzt müssen wir wieder uns darauf einigen, was ist denn Süden?
1: Süden, sag ich mal, geht von Sachsen über Bayern, Baden-Württemberg, Rheinland-Pfalz. Hessen würde ich auch noch zu Süden zählen. Soll ich noch einen Bundesland dazu nehmen, Saarland?
0: Also, na, sag mal irgendwo, an welcher Linie wir quasi denn das Land quasi teilen in Süden und Norden.
1: Ich würde sagen, Kassel.
0: Ja.
1: Und dann waagrechter Strich nach unten,
0: ist Süden. Dann ist es im Süden, ja.
1: Okay. Dann die nächste Frage, ist es eher im Südwesten? Also eher westlich?
0: Nein. Dein zweites Nein schon.
1: Zweite Nein, okay. Also dann ist es südöstlich. Okay. Dann ist es in den neuen Bundesländern?
0: Die neuen Bundesländer, du weißt, diesen Begriff mag ich nicht.
1: Okay, nein. Dann sage ich mal ist es östlich von Bayern und Hessen?
0: Naja, östlich von Bayern ist es nicht, nein. Damit sind wir durch, Mackie. Das ist dein drittes Nein. Ja. Du bist schon sehr weit gekommen. Wir wissen immerhin, wir befinden uns irgendwo im Süden und nicht im Südwesten.
1: Ja.
0: Und es ist auch nicht, was hast du gesagt, westlich oder westlich von Hessen und Bayern?
1: Genau. Ja. Also Baden-Württemberg fällt raus.
0: Aber Moment, östlich müsstest du ja logischerweise gesagt haben, ne? Ich weiß gar nicht mal, was du gesagt hast. War es westlich oder östlich?
1: Es war eigentlich wollte ich wissen, ob es praktisch auf der Seite ist, wo Baden-Württemberg.
0: Also eher, weil du hattest ja. Ja gut, aber da hast du ja, wir hatten ja schon südwestlich ausgeschlossen. Das wäre ja unlogisch gewesen. Also eher wahrscheinlich meinst du östlich, ne?
1: Stimmt,
0: richtig. Na gut, aber wir sind da so weiter gekommen. Du hast jetzt deine drei Neins verdient. Jetzt kommt der nächste dran, 07221. Mackie, dir eine gute Nacht noch, ja?
1: Ja, danke dir. Und du machst ein gutes Programm.
0: Danke dir. Ciao.

0: 2 Nachrichten.
1: Um 2 Uhr mit Ronald Lessig. Bundesaußenminister Wadephul hat sich am Rande der UN-Vollversammlung in New York mit seinem russischen Amtskollegen Lavrov getroffen. Es war das erste direkte Gespräch zwischen den Außenministern beider Länder seit rund 4,5 Jahren. Aus der Nachrichtenredaktion Katharina Jetter.
2: Das Treffen endete mit einem Handschlag. Wadephul sprach anschließend von einem intensiven Gespräch, räumte aber ein, dass man sich in wesentlichen Punkten nicht einig gewesen sei. Aus Kreisen der deutschen Delegation hieß es, Wadephul habe den russischen Außenminister aufgefordert, den Weg der Eskalation zu verlassen. In der anschließenden Erklärung von Lavrov hieß es, das Treffen habe nichts Neues gebracht. In seiner Rede vor der UN-Vollversammlung sagte Lavrov später, Russland sei entschlossen, seine militärischen Ziele in der Ukraine, egal wie, zu erreichen.
1: Heute tritt in Deutschland eine EU-Richtlinie zum Kampf gegen das sogenannte Greenwashing in Kraft. Unternehmen, die mit Nachhaltigkeit und Umweltfreundlichkeit ihrer Produkte werben, müssen dies auch nachweisen. Verbraucher sollen auch verlässlichere Informationen darüber bekommen, wie haltbar ein Produkt ist und wie man es reparieren kann. Außerdem sind noch mehr Nachhaltigkeitssiegel erlaubt, die von einer unabhängigen oder staatlichen Stelle vergeben wurden. Die Berliner SPD will mit der Linken über eine mögliche Regierung im Abgeordnetenhaus sprechen. Der SPD-Landesvorstand hat entschieden, die Einladung zu Sondierungsgesprächen anzunehmen. Bei diesen Treffen soll erst einmal geprüft werden, ob Koalitionsverhandlungen realistisch sind. Die Linke hatte die Berlin-Wahl vor einer Woche gewonnen. Möglich ist jetzt ein rot-grün-rotes Bündnis. Die SPD spricht aber von hohen Hürden. Gegen die Berliner Linke gibt es immer wieder Antisemitismus-Vorwürfe. Die Bundesregierung hat München zur Olympiakandidatur gratuliert. Kanzler Merz erklärte, Deutschland gehe